0: So, jetzt haben wir noch einen Musikwunsch und zwar für die Gisela. Ganz liebe Grüße an der Stelle. Bin gespannt, dich kennenzulernen am Sonntag. Von Aha, Summer Moved On. Und noch ganz liebe Grüße an den Alvin. Danke für deine Nachricht, hat uns sehr gefreut. Und es macht auch überhaupt nichts, wenn du es langsam schlapp machst. Wir finden es geil, dass du überhaupt noch am Start bist. Und viel Spaß auch dir mit dem nächsten Lied.
1: Und nachdem ich hier gerade Summer Moved On, zwar dachte ich, hätte das an den nächsten Startplatz kopiert, habe ich aber nicht. Gisela, musst du nochmal, wie beim Lied vorher, warten und da kommt nochmal was anderes und dann kommt Summer Moved On.
2: This is a tough song to do. Really is. Tough song to do live here. I'm going to give it a try, though. I have to admit, I've always liked REO Speedwagon. I like these sort of cheesy romantic songs, canned sort of pop rock songs. I'm going to do this one for my girl. I'm going to try to do this one for my girl.

0: That was tough. Oh,
1: yeah. Ja, das war eine, ich gebe es zu, eine bisschen magere Rio Speedwagon Coverversion. Da hatte ich schon wirklich bessere und überzeugendere. Aber nun gut, er hatte eine schöne Stimme, das auf jeden Fall. Aber Rio Speedwagon hat natürlich so viel mehr Dampf dahinter. Man sollte es glatt vielleicht nachher nochmal spielen, vielleicht mache ich das auch. Und jetzt kommt Aha, Summer Moved On. Gisela, es war auch vorhin da, aber am Arbeitsplatz, ja, wo die ganzen Sortierreiter sind, ja, dachte ich, Aha ist ja ganz oben. Ist immer ganz oben, aber da kommen ja erst die Zahlen noch vorher. Und das hatte ich übersehen. Aber es war schon da für dich vorbereitet. Hier ist Aha, Summer Moved.

Ja, das war Aha für die Gisela. Und als nächstes gibt es Bryan Adams, Summer of 69. Das hat der André mitgebracht. Und tatsächlich war das wirklich merkwürdig, weil ich war mir so todsicher, auf meiner riesigen Festplatte mit so viel tausenden Lieder wird ja wohl Bryan Adams Summer of 69 drauf sein. Aber nein, ich musste es anderweitig auftreiben. Aber schlimm war, dass er sich ja auch von Wakefield Saturday Night gewünscht hat. Und das hatte ich sogar drauf. Und das ist ja ein Lied, bei dem brauche ich danach sofort ärztliche Notversorgung. Und man kann nur sagen, es ist so gut, dass der André auch im Krankenhaus arbeitet, dass ich nachher notversorgt werden kann. Also erstmal Bryan Adams und Summer of 69 und dann Wakefield und Saturday Night.

So, wie zu erwarten, steht es sehr, sehr, sehr, sehr schlecht um den armen Stefan. Deswegen dachte ich, ich nutze die Chance nochmal ganz kurz und grüße an der Stelle meine Mutter, die dieses Lied immer voll aufdreht und lauthals mitsingt. Jetzt als nächstes kommt auch ein sehr, sehr geiler Titel, Tina Turner und Silent Wings.

Also tatsächlich konnte ich durch die wirklich wunderbare Erstversorgung durch den André wieder halbwegs hergestellt werden. Und geradewegs habe ich es überlebt, ja. Und jetzt machen wir weiter. Ich habe es wirklich gehasst, also by the way. Und jetzt Pink Floyd und High Hopes.

Ja, das war High Hopes von Pink Floyd. Und als nächstes gibt's Bruce Springsteen, Streets of Philadelphia. Aber da wollte ich was sagen. In Vorbereitung für die Sendung bin ich irgendwann auf einen Link gestoßen über die erfolgreichsten Live-Konzerte, im Sinne zumindest, was das Publikum, das meiste Publikum betrifft. Und dann habe ich mal die Liste so durchgeklickt und war sehr erstaunt, dass das Konzert mit dem meisten Publikum in Deutschland, was in Deutschland stattgefunden hat, tatsächlich Bruce Springsteen war in Berlin. Die Liste, ich weiß nicht, ob ich sie mitgenommen habe. Wenn ja, sage ich es nach dem Lied, gucke ich nochmal nach in meiner Tasche, wie viel da teilgenommen haben. Und das weltweit allergrößte Konzert aller Zeiten in Rio de Janeiro mit über 3 Millionen. Tatsächlich, auch darüber war ich wahnsinnig überrascht, war das doch Rod Stewart. Ich habe dann gedacht, stimmt das? Stimmt die Liste? Oder ich hätte alles Mögliche erwartet, aber nicht unbedingt Bruce Springsteen mit dem allergrößten Konzert in Deutschland und auch nicht Rod Stewart. Aber nun gut, wenn dem so ist, hier ist Bruce Springsteen und Street of Philadelphia.

Ja, also tatsächlich, ich habe jetzt nochmal nachgeschaut. Rio de Janeiro, Rod Stewart, das größte Konzert mit 3,5 Millionen. Und war Bruce Springsteen 94 in Berlin. Und das war das größte Konzert aller Zeiten. Also, ich bin darüber nochmal immer noch sehr überrascht, aber die Zahlen sprechen für sich. Und natürlich muss man sagen, Rio de Janeiro scheint eine Arenen zu haben, von denen können wir wahrscheinlich nur träumen. Und jetzt geht's weiter mit einem Nummer 1 Hit. Und der war Nummer 1 in Großbritannien, in Deutschland, in Österreich, in Dänemark, Finnland, Irland, Norwegen, Portugal, Spanien, Schweden und in der Schweiz.

So, das war It's a Sin. Und als nächstes haben wir auch ein sehr, sehr, sehr bekanntes, das ich mitgebracht habe. Das kennt mit Sicherheit jeder. Einmal von Kenny Loggins, Footloose.

Footloose, Kenny Loggins und was bei den Nachtsendungen ja ein bisschen anders ist wie bei Alles geht, weil natürlich die Hörer, die sich die ganze Nacht mit uns die Ohren um die Ohren schlagen, die werden natürlich dafür belohnt, dass sie immer noch wach sind und vielleicht nur mal Bock haben, dies oder jenes zu hören. Wie der Alvin zum Beispiel, der gerne noch mal Maybe Someday vom Guthrie-Trio hören möchte. Und das kommt jetzt auch gleich.

Ja, das war Maybe Someday. Unglaublich gut, dieser Wunsch. Kannte ich nicht, aber ist voll bei mir reingelaufen. Richtig cool, dein Wunsch, Alvin. Vielleicht bist du ja noch wach. Ich habe mich auf jeden Fall sehr dran erfreut. Und ich glaube, der André auch. Beim Holger weiß ich nicht. Der ist gerade irgendwo in einem anderen Summ-Summ draußen. Jetzt geht's weiter mit Dire Straits und Water of Love. Tatsächlich erinnert mich dieses Lied. Ihr müsst euch so vorstellen, ihr seid irgendwo eingeladen bei einer älteren, netten Dame zum Essen und wart da noch nicht so oft. Ja, und dann kommt dieses Lied auf YouTube und sie springt auf, holt den Schneebesen und rockt durchs Wohnzimmer und sagt, steh auf, sing, ja. Und dann habe ich ja dann mein Bestes gegeben und sie erklärte dann, also nee, so geht das gar nicht, jetzt Moment mal. Brust raus, Schulter runterhängen lassen, Bauch einziehen und dann das Ganze nochmal von vorn. Da muss man ja ganz von vorn anfangen, ja. An die Szene erinnert mich das. Ja, da kriegt man sein Fett ab von Leuten, die 30 Jahre älter sind.

Ein Zitat von Robin Williams. Weißt du, was Musik ist? Musik ist Gottes kleiner Engel. Dass es noch etwas anderes gibt, außer uns in diesem Universum. Eine harmonische Verbindung zwischen allen Lebewesen, überall, sogar zwischen den Sternen. Und jetzt kommt ein bombastischer Titel, der ist wie immer ja auf die Seele geschrieben, von Nino D'Angelo, Gesegnet und verflucht.

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0: gesegnet und verflucht. Was für eine Stimme. Die hatte er immer schon, aber in der Version ist die Betonung natürlich noch mehr auf der Stimme. Und ja, ganz versunken war ich zumindest.
1: Ja, wie gesagt, es geht ins Herz und bleibt da hängen.
0: Das ist wohl wahr. Wir haben ja nachher noch ein paar andere von Nino. Die Nacht ist ja noch lang. Und jetzt gibt's erstmal Selig ohne dich live bei TV Noir. TV Noir, dem Wohnzimmer der Songwriter. Heimathafen Neukölln in Berlin. Da hören wir doch da mal rein.

0: Also bei dem Lied, da habe ich immer das Gefühl, irgendwie braucht man da so eine Pause zum Durchschnaufen. Besonders wenn man dann auch das Video noch nebenher gesehen habt. Ihr könnt es ja mal anklicken. Es kommt dann nochmal ganz anders rüber. Und jetzt würde ich sagen, bevor wir in so ein halb 4 Uhr Loch fallen, machen wir wieder Bam, Bam, Bam.
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So, ich hoffe, ihr hattet genauso viel Spaß bei diesem Lied wie wir hier. Wir haben alle mitgesungen, mitgegrölt. Ja, als nächstes haben wir von Jimmy Sachs, ebenfalls von der Nachtplaylist, No Woman, No Cry. Viel Spaß!

Und jetzt gehen wir mal wieder ins benachbarte Österreich zu einer Band namens Wanda mit dem Titel bei niemand.

Ein sehr abruptes Ende. Ich würde mal sagen, irgendetwas stimmt ja auch nicht so ganz mit dem Ende. Aber sei es drum. Beach Boys übrigens mit 300 Millionen eingenommenen, wahrscheinlich Euro, D-Mark, Dollar, keine Ahnung. Aber 300 Millionen bei den Bands mit den meisten Einkommen auf Platz 16. Und jetzt Hilal Dieb mit Come von der Liste vom Holger.

0: das war Hilal Dieb. Da waren so geile Stellen dazwischen. Und ihr habt ja heute schon ein paar Mal den Jingle gehört, den ich gebastelt habe für die Nachtsendung. Ich blende den nochmal ein. Und dann lassen wir die Cindy Lauper doch mal richtig singen.
1: Yep.

Jetzt haben wir noch ein anderes Lied und zwar eins, das beim Partyvolk sehr bekannt sein dürfte. Wackelkontakt. Viel Spaß.

Also ich habe das ja als heute das erste Mal gehört, weil der André hat gemeint, kennst du das? Und ich sage, nee. Aber irgendwie hatte ich jetzt so von dem Rhythmus, ich weiß nicht, wie es euch ging, ich habe die ganze Zeit auch dieses Komm, hol das Lasso raus. Das habe ich irgendwie vom Rhythmus irgendwie auch gleichzeitig mitgehört. Also zumindest musste ich da unbedingt dran denken. Aber weiß nicht, ob es nur mir so ging. Wenn wir jetzt dann eh schon bei dieser Art Musik sind, dann machen wir das richtig. Und da gibt es ja aus dieser Abteilung noch mehrere, die man da dazu würfeln kann. Zum Beispiel das hier.

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0: Max Rabe.
1: Ich bin immer wieder fasziniert. Ich habe gerade im André berichtet und habe gesagt, achte mal drauf, wenn der zweite Sänger Sammy Deluxe kommt, in welcher Geschwindigkeit der den Text abrattert. Tatsächlich haben wir uns gefragt, wann atmet er? Ich habe es schon ein paar Mal probiert, also so Karaoke-mäßig. Ich kam da nicht hinterher. Also selbst wenn ich den Text vor mir habe, Respekt. Und jetzt hören wir Josh und Espresso und Chianti.

So, ich würde mal sagen, wir beenden mal die lustige Runde und machen was für die, die einfach so volle Lotte in den Depris hängen und denken, ist das doch alles scheiße und ich habe sowieso keinen Bock mehr und es ist sowieso immer das Gleiche. Und da eignet sich Wolfsheim und wundervoll.

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1: So, wir haben es jetzt 25 nach 4 und tatsächlich wurde die erste Kaffeerunde eröffnet. Und ich fühle mich zwar noch ziemlich fit, aber ich trinke jetzt auch mal ein. Wie fühlst du dich, André?
2: Auch eigentlich noch ganz fit tatsächlich. Der Kaffee ist einfach nur wegen der Abwechslung tatsächlich. Aber noch fit und motiviert für die restliche Zeit.
1: Womit machen wir jetzt weiter? Was? Auf was hast du Bock?
2: Gute Frage. Wie wär's mit Lemon Tree?
1: Lemon Tree. Also gut. Dann Lemon Tree.

Ja, das war Fool's Garden und Lemon Tree. Tatsächlich, als das Lied damals rauskam, konnte ich mich absolut nicht einigen, ob das ein Mann oder eine Frau singt. Und wenn ich es nicht genau wüsste, weil ich es ja weiß, würde ich immer noch rätseln. Wenn ihr genau hinhört, ich spiele es nochmal an. Rein theoretisch könnte das super gut auch eine Frau sein. Also hört nochmal rein.

0: Also ich finde es nicht so eindeutig. Also wenn man es weiß, ja. Aber wenn man es nicht weiß, auch schon mal drüber nachgedacht?
1: Also am Anfang tatsächlich hört sich es wirklich eher nach einer Frau an. Erst im Verlauf habe ich so gemerkt, dass es eine Männerstimme ist. Aber am Anfang relativ
0: nach einer Frau. Okay, einfach kleiner Exkurs unsererseits. Und was ich... was ich aber auch noch sagen wollte, als wir gerade über das Thema Kaffee gesprochen haben, kennt ihr das? Also meistens, das hat man ja so zu Hause, man nimmt so die Tasse und die hat man gestern schon genommen und man weiß ja, die stand so am selben Platz und dann denkt man so, ja komm, bevor ich die jetzt abspüle, geht noch, ja, mache ich dann nochmal einen Kaffee drüber. Und manchmal kommt es da auch vor, das ist vielleicht noch mal ein Tag so. Und dann überlegt man sich so, na, kann ich das bringen? Ach komm, Kaffee noch mal drüber. Und der Schmutzungsgrad des Tassenränder nimmt so langsam zu. Aber und dann denkt man so, naja, so bin ja eigentlich nur ich drauf. So ging es mir, bis ich dann irgendwann mal auf so einer Party war. Und dann kam da eine, die sagte so, ach, kennst du das mit den Kaffeetassen? Ich guck da immer rein und dann denke ich mir so, ach, eine Woche? Nö, Verschmutzungsgrad geht doch noch. Da habe ich mich so ertappt

Ja, das war Spirit Bird, Xavier Rudd. Und ich hatte ja schon, es ist schon, glaube ich, 2,5 Stunden mindestens her, hatte ich doch angekündigt, weil wir relativ viele Covers spielen, dass es ja diese Covers gibt, die von der Stimme so, so nah am Original sind und so, so gut gesungen, dass ja manche, die das Lied gut finden und oft gehört haben, das gar nicht merken. Und tatsächlich, Jacob Conderat hat das mit diesem Cover, also ich finde das so, hat das so hingekriegt, ja. Und das ist richtig, richtig gut.

ich bin ja immer so begeistert, wenn mir so total die Puste schon ausgeht von der Vorstellung, wo ich dann immer so denke, so, wo kriegen die diese Atmung her? Naja, Übung macht den Meister. Ich bin ja sehr erstaunt, dass der André, er hat hier ein Lied auf der Liste, da hatte ich mal in meiner Sendung Alles geht, schon ein paar Monate her, ich habe immer so mit mir gehadert, kannst du das spielen, kannst du das nicht spielen? Tatsächlich fand ich selber gut. Manchmal, es gibt so ein paar Lieder, das sind nicht viele, ja, aber es sind so, die sind in dieser Gesellschaft, das ist wie so eine Spaltung, wo ich immer so denke, kannst du dich da outen? Und dann habe ich mich damit geoutet und es war so ein Volltreffer. Da haben Leute mitgesungen, haben mir dann von dem Gesang zu Hause Mitschnitte hierher geschickt. Oh, und der André hat das ja heute auch mitgebracht. Also, auf ein zweites.

0: Wir haben uns gerade über Sierra so ein bisschen unterhalten. Und der André schaute mich so verständnislos an, weil ich gesagt habe, na, kennst du nicht diese Lieder? Die gibt's da so, da gibt's nur so Liebe oder Hass, Ablehnung oder vollkommene Begeisterung. Und dann sagte er, ja, kann sein, aber also Sierra Marti, das lief bei uns bei jeder Party wohlgemerkt zu fortgeschrittener Stunde, aber da hat da so keiner gezuckt.
1: Ja, also bei uns war das eigentlich immer dabei, vor allem es ist eines der Lieblingslieder auch von meiner Mutter, weil das Lied, darauf hat sie immer mit ihrem Vater getanzt früher. Und genau. Deswegen,
0: ich glaube ja, dass es vielleicht so ein bisschen dran liegt. Also letztendlich ist es scheißegal, Musik verbindet. Und wenn man sich so überlegt, zum Beispiel diese Bierzeltmucke, ja, wo du vielleicht normalerweise jetzt so nicht allein an der Kreuzung stehen würdest und du würdest die Scheibe runterkurbeln und es mal voll auf laut machen, aber da liegen sich alle in den Armen. Und da muss man dann doch anerkennen, also finde ich, steht egal, ob das, wie sagt man, Schlager oder Schlagermusik oder wie nennt man diese Volksmusik oder wie auch immer. Das, was die Leute zusammenbringt, das bringt die Leute zusammen. Basta.
1: Und plötzlich kennen alle auch den Text. Alle singen zusammen.
0: Also dann würde ich sagen, wir müssen noch mehr von diesem Stuff haben. Gucken wir doch mal, was wir da heute noch bis um 7 Uhr mit euch so anstellen können.

0: Martin Schulz.
1: Bam Bam, High on Fire, Party Hits. Wir sind gerade noch so am Suchen, aber nachdem wir alle heute schon über das Duett gesprochen hatten, unabhängig voneinander, Nino D'Angelo und Till Lindemann, wollen wir das jetzt einfach nur so für uns hören.

Ja, das war Beyond the Loving Sky von Alphaville. Und tatsächlich muss ich dazu sagen, als ich das erste Mal das Lied gehört habe, habe ich dreimal nochmal überprüft, ob das wirklich Alphaville ist, um festzustellen, es ist tatsächlich Alphaville. Als ich es das erste Mal in meiner Sendung Alles geht gespielt habe, ich glaube, das war 2021, haben ungefähr 10 Leute angerufen oder geschrieben, um zu fragen, was das war. Scheinbar haben viele Leute das Alphaville nicht zugetraut. Ich auch nicht. Klang irgendwie so wie ein Zwischending zwischen Pink Floyd. Also auf jeden Fall in die Richtung. Und jetzt DJ Sha, you are the sun. Ja, heute gibt's viel Sonne.

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nachdem wir jetzt hier uns eine Weile mit Fototechnik beschäftigt haben, sollte man doch auch mal wieder ans Mikro gehen. Zwischendurch mal. Das war Philipp Preußel. Schwer zu überhören. Und jetzt gibt's mal noch die singenden Väter aus Skandinavien.

0: Nee, du machst das. Also, das waren die singenden Väter. Tatsächlich, ich hatte es schon mal in meiner Sendung Alles geht erwähnt, saßen sie zu viert oder fünft irgendwie im Schwimmbecken und haben ein bisschen rumgechillt und Wellness oder sowas gemacht, ja, und haben dann angefangen zu singen und dann meinte jemand, hey, das klingt eigentlich gut, wir könnten mal, ja, und daraus wurden Millionen Klicks. Und jetzt übergebe ich mal an Holger.
1: Wie heißt die Stieg?
0: Für jeden was dabei.
2: Ja, für jeden was dabei. Damit will ich meine Familie grüßen, die Hanna und den Dominik Ehemann.

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1: Ja, als ich damals noch keine Radiosendung hatte und mir so überlegt hatte, wie könnte denn die Sendung heißen, da hatte ich noch so keine Idee, habe damals noch bei unserer Sendung Neues um 9 zusammen mit Uli die Nachrichten gelesen, regelmäßig, und überlegte mir, wie könnte die Sendung denn heißen. Und dann ging ich raus zum Rauchen in den Flur und da lief auf meinem Walkman oder auf meinen Kopfhörern Marcel Brell, für jeden was dabei. Und dann wusste ich plötzlich ganz genau, die Sendung kann nur Alles geht heißen und Marcel Brell muss den ersten Jingle dafür liefern. Und so war es dann auch.

Ja, das war die Coverversion von All Out of Love, ursprünglich von Air Supply. Und weil es so schön war, ein zweites Mal, das hatten wir schon ganz zur Eröffnung heute von der Nachtsendung. Und wir nähern uns ja jetzt in großen Schritten 7 Uhr, also nur noch eine Stunde, 15 Minuten. Also wie schnell das rum ist, hat mich letztes Mal schon gewundert. Und jetzt gibt's erstmal Nick Kamen und I Promise Myself.

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1: Ja, das war Nino de Angelo, Land in Sicht, 2023, Open Air, 1.7. Und er ist ja auch gerade noch auf Tour dieses Jahr und ich glaube auch Anfang nächstes Jahr. Und ich glaube, es soll noch eine letzte CD geben oder die, die er jetzt gemacht hat, soll die letzte sein. Was ich persönlich sehr schade fände, aber das haben ja schon viele gesagt, wie zum Beispiel Unheilig, und kamen dann ja trotzdem wieder. Also von dem her ist da noch nicht das letzte Wort geredet. Hoffe ich mal so. Und jetzt mal zurück in die 80er. Tatsächlich ein Song, der nicht so wahnsinnig bekannt ist. Ich finde ihn aber sehr gut. Es geht um die innere Stimme. Two of Us, My Inner Voices.

So, als nächstes eine unvergleichliche Stimme, die leider viel zu früh von uns gegangene Whitney Houston mit One Moment in Time. Viel Spaß!

Das war Sean Farrugia mit Dear God. Und nachdem wir ja so ein mega sonniges Wochenende vor uns haben, ist mir gerade so ein Text in die Hände gefallen, den ich vor ein paar Jahren mal geschrieben habe. Tatsächlich schreibe ich ja auch viele Essays, aber ich spreche da im Radio relativ wenig darüber. Und für dieses Wochenende, so als Einleitung für das Wochenende, die Dinge dann zu nutzen, wenn sie da sind. 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

Das war Nino D'Angelo mit Sonnenkind. Als nächstes haben wir ein bisschen was zum Wachwerden. Und zwar von Wham, Wake Me Up Before You Go Go. Auch eines der Lieblingslieder von meiner Mutter. Immer sehr gerne beim Putzen mitgesungen und voll aufgedreht. Auch hier nochmal liebe Grüße und guten Morgen.

0: Das war All for Love, Bryan Adams, Sting und Rod Stewart. Aber ich hatte so das Gefühl, der arme Sting, der ist ja irgendwie hinter den Stimmen so ein bisschen verschwunden, ne?
1: So ein bisschen, ja.
0: Obwohl er ja eine tolle Stimme hat, aber ich glaube, die haut einfach nicht so raus. Ja, also wir haben jetzt noch 30, 35, 38 Minuten. Da könnte man noch einiges unterbringen. Zum Beispiel habe ich hier noch eins, das habe ich noch nie gespielt, wollte es aber immer spielen. Träumer von Norman Stolz. Habe ich neulich in meinem Radio gehört, als ich beim Penny war. Und dachte so, hä, kenne ich gar nicht. Da habe ich mal so nachgeguckt, kaum Klicks, kennt keine Sau. Warum kam das bei Penny im Radio? Keine Ahnung, aber jetzt kommt es hier.
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Ja, guten Morgen, Rüsselsheim. Und bei vielen Sängern sage ich, da ist die Stimme schon Musik und jetzt kommt von Yves Auber a Carpenter. Robert Plant, Yves Auber a Carpenter.

0: Ein wirklich schönes Stück, Holger, das ich tatsächlich, also wenn, dann habe ich es nur einmal bei dir zu Hause mal auf dem Sofa gehört. Aber man sollte öfter mal nicht die aus der ersten, sondern aus der zweiten Reihe spielen. Mache ich ja eigentlich meistens auch. Weil sonst gibt es ja immer nur 29 Palms, ne?
1: Ja.
0: Und weil ja wir uns in großen Schritten dem Jubiläum von Radio Rüsselsheim nähern, nämlich 30 Jahre Radio Rüsselsheim, wovon ich zumindest sagen kann, ich bin jetzt zumindest 4 Jahre mit dabei, aber es gibt auch einige Moderatoren bei uns, die sind von der ersten Stunde dabei. Und um einfach für alle, die da mitgewirkt haben, dass Radio Rüsselsheim 30 Jahre werden kann, habe ich gedacht, dann brauchen wir doch irgendeinen Fire-Celebration-Song und dann kam ich jetzt gerade so auf Cool in the Gang. Celebration. Hm.

Ja, das war Celebration für das Geburtstagskind Radio Rüsselsheim. Auch ein Radiosender kann ja Geburtstag haben. Und deswegen, wir feiern offiziell, der offiziell ist der Sonntagmorgen, der 22. Und tatsächlich wird es die ganze Woche über einige Sondersendungen geben, Sondernachrichten. Und lasst euch überraschen, schaltet ein, wenn ihr Lust habt, teilzunehmen, was es alles über 30 Jahre, durch die Jahre Radio Rüsselsheim zu sagen gibt. Und jetzt gibt es noch ein bisschen zur Einstimmung in das sonnige Wochenende auch nochmal ein sonniges Lied, und zwar Sunshine, Dario G.

0: Ja, liebe Freunde der Musik, und jetzt kommt nochmal ein Kracher von Hilal Deep, Bandit.
1: Und anschließend für die gute Laune nochmal Mambo Number 5.

Ja, das war Mambo Number 5 und wir haben jetzt nur noch 12 Minuten. Also allzu lang geht's jetzt heute nicht mehr. Und für die letzten Minuten, die wir noch haben, würde ich mal sagen, erstmal kuscheln wir mal noch ein bisschen mit Max Mutzke, bevor wir uns verabschieden. Wir sind einfach richtig lieb zueinander.

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1: Ja, das Lied wollte wohl jetzt gerade ganz plötzlich aufhören. Warum auch immer, technisches Delirium früh am Morgen stört uns aber nicht. Dann geben wir euch einfach was anderes. Und zwar zum Beispiel das hier.

0: Tatsächlich haben wir jetzt nur noch 3:26. Also noch kurz irgendwelche Möglichkeiten, André, irgendjemand zu grüßen, zum Beispiel, wer dir noch so einfällt, wen du gerne grüßen möchtest.
1: Meine Arbeitskollegen, die jetzt Nachtdienst hatten, falls einer davon zuhört. Ich habe ein bisschen Werbung gemacht. Meine Großeltern an der Stelle noch ganz liebe Grüße. Und an alle, die bis jetzt durchgehalten haben.
0: Genau, und ich würde gern auch alle grüßen, die durchgehalten haben oder irgendwann eingeschalten haben und noch ein bisschen dran geblieben sind. Und den Joseph möchte ich grüßen, der eingeladen war für dieses Wochenende, aber es vorzog, auf irgendwelche Berge zu klettern. Aber den möchte ich trotzdem grüßen. Und Petri heil und dass die Knochen heil bleiben und so weiter. Und ja, und der Holger, der ist irgendwie gerade verschollen. Und aber ihm hat es, glaube ich, viel Spaß gemacht. Keine Ahnung, Holger, wo ist er? Dann nächstes Mal vielleicht, würde ich sagen, ihr kriegt jetzt einfach nur noch so ein bisschen Abchill-Melodie und dann gleiten wir aus und werden uns in die Sonne stürzen. Habt ein schönes Wochenende und schaut, dass ihr irgendwo Wasser in der Nähe habt. Ciao.
1: Ciao.

0: Dienstag, 17 Uhr. Kulturzeit bei Radio Rüsselsheim. Heute für euch am Mikrofon in der nächsten Stunde Jürgen Merz. Ja, und wie meistens bei den Sendungen von Radio Rüsselsheim sind die Moderatoren nicht alleine im Studio, sondern haben auch Gäste. Meine Studiogästin heute ist Kirsten Thelen und mit ihr werde ich sprechen über eine Ausstellung, die es zurzeit in Rüsselsheim anzusehen gibt. Aber erst einmal herzlich willkommen, Frau Thelen, bei der Kulturzeit bei Radio Rüsselsheim.
1: Hallo Herr Merz, ich freue mich sehr, heute hier sein zu können.
0: Ja, vielen Dank, dass Sie der Einladung gefolgt sind und dass wir Gelegenheit haben, jetzt in der nächsten Stunde über eine Ausstellung zu sprechen, die zurzeit in der Stadtkirche in Rüsselsheim stattfindet. Diese Ausstellung heißt Licht und Weite. Und mal in zwei Sätzen, was gibt's denn da zu sehen zurzeit in der Stadtkirche?
1: Also in der Ausstellung Licht und Weite sehen Sie Landschaftsmalerei meines verstorbenen Bruders Hjalmar Thelen. Bilder, die sich auf je unterschiedliche Art und Weise mit dem Thema Raum, Weite auseinandersetzen und mit Licht, wie Licht Raum gestaltet oder auch Architektur. Also sehr spannend, das sich anzuschauen.
0: Okay, genau. Wir werden jetzt in der nächsten Stunde etwas intensiver darüber sprechen, was es da genau zu sehen gibt, wie diese Bilder, die dort zu sehen sind, nach Rüsselsheim gekommen sind, wie Ihre Verbindung ist, welche Rolle Sie dazu haben. Das alles in der nächsten Stunde in der Kulturzeit bei Radio Rüsselsheim. Und wir beginnen erstmal mit etwas Musik, bevor wir dann die Licht und Weite in den Blick nehmen.

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0: Ein Lied, das war Mark Foster zum Auftakt der Kulturzeit bei Radio Rüsselsheim. Mein Name am Mikrofon Jürgen Merz und mit mir im Studio Kirsten Thelen. Und wir sprechen jetzt in der nächsten Stunde über die Ausstellung Licht und Weite, die zurzeit in der Stadtkirche Rüsselsheim zu sehen ist. Ja, Frau Thelen, Sie haben es in der Anmoderation, in der Begrüßung schon erwähnt. Die Bilder, die dort aktuell in der Stadtkirche zu sehen sind, sind Bilder Ihres verstorbenen Bruders. Also von daher, ja, ein Familienprojekt sozusagen, diese Ausstellung. Erzählen Sie doch mal uns, unseren Hörerinnen und Hörern, von Ihrem Bruder, der diese Bilder gemalt hat. Wann und wo und wie hat er die denn gemalt? Und ja, Sie sagten, er ist leider schon verstorben. Ordnen Sie das mal zeitlich ein. Wann war das?
1: Also mein Bruder ist 1962 geboren, ging dann 1983 als junger Mann nach Berlin, um da seine künstlerische Ader auszuleben. Ist dann über verschiedene Stufen, Stadien schließlich zur Malerei gekommen und hat sich vollumfänglich auf die Malerei konzentriert. Hat allerdings den, sagen wir mal, kommerziellen Bereich der Kunst gemieden. Hat also vor allen Dingen für sich gemalt, vorzugsweise den ganzen Tag. Gelegentlich hat er einfache Jobs angenommen, wie Dönerverkäufer, Putzmann, Hilfsarbeiter, um ein bisschen Geld zu verdienen. Und wenn er genug Geld gespart hatte, hat er dann wieder aufgehört zu arbeiten und weiter gemalt. Er hat seine Arbeiten nicht oft gezeigt. Man hat halt ab und zu mal was zu sehen bekommen, wenn man zu Besuch war. Ja, und dann ist er 2016 an einer Tumorerkrankung erkrankt und 2017 verstorben. Und mein Mann und ich räumten seine Wohnung auf und fanden dort 2500 Arbeiten, die wir dann auf die Schnelle gar nicht sichten konnten. Und deshalb sind die alle bei mir gelandet. Und das Werk entwickle ich jetzt, kuratiere, mache Ausstellungen, zum Beispiel in der Stadtkirche in Rüsselsheim.
0: Ja, jetzt muss ich ja nochmal nachfragen. 2500 Werke, das heißt also 2500 Bilder, Gemälde, ja, oder Zeichnungen, Skizzen, was war das alles?
1: Das sind, die Hälfte sind, sage ich mal, Skizzen, Aktstudien, Übungen und etwa die Hälfte der Arbeiten sind Dinge, die man dann schon dem Werk so zuordnen kann. Also die Bilder, wo man sagt, das kann man in der Ausstellung zeigen. Bilder, wo man sagen kann, das ist auch ganz hübsch anzusehen, aber jetzt nicht unbedingt ein großes künstlerisches Werk. Und dann gibt es immer noch Arbeiten, die erklären, wie ein Künstler schließlich zu einem Werk kommt. Die sind dann auch im engeren in dieser Hälfte, die
0: und
1: relevant ist.
0: Diese ganze Kunstsammlung hat also in der Wohnung Ihres verstorbenen Bruders gelagert.
1: Das ist richtig.
0: Also da war jetzt, das war auch sozusagen komplett dort, da war jetzt noch kein Bild irgendwo in einer Ausstellung, in einem Museum, sondern das war alles bei ihm zu Hause gewesen.
1: Soweit ich das beurteilen kann, natürlich weiß ich nicht, er hat sicherlich auch mal was verschenkt oder auch mal im Bekanntenkreis was verkauft, aber der größte Teil war in der Wohnung, ja. Er hat auch ausschließlich auf Papier und auf Karton gearbeitet, er hat die Bilder selbst nicht gerahmt und er wohnte in so einer typischen Berliner Hinterhauswohnung, Altbau, hohe Decken, langer Flur. Und dann hatte er in den Fluren überall so Zwischendecken eingezogen und mein Mann räumte da aus und kam dann brachte stapelweise Bilder in das Zimmer, wo ich saß, um alles zu sortieren. Das war unglaublich.
0: So, und ordnen wir es nochmal zeitlich ein. Das war 2017 dann gewesen. Das heißt also jetzt 9 Jahre her.
1: Richtig.
0: Dass Sie da die Wohnung Ihres verstorbenen Bruders sozusagen aufgeräumt oder aufgelöst haben und dabei dann diese ganzen Gemälde, diese ganzen Bilder übernommen haben.
1: Richtig.
0: So, und die haben Sie jetzt überführt gewissermaßen von Berlin hier in die Nähe, nämlich
1: nach Mainz-Kastell.
0: Und dort wohnen Sie und so ergibt sich jetzt auch schon die Verbindung nach Rüsselsheim, weil unsere Hörerinnen und Hörer werden vielleicht jetzt die Frage stellen, wie kommen diese Bilder aus Berlin jetzt ausgerechnet nach Rüsselsheim? Erzählen Sie doch mal, was haben Sie denn mit Rüsselsheim zu tun?
1: Also ich bin im Vorstand des Sängerkreises Mainspitze Und in dieser Funktion besuche ich auch die Konzerte unserer Chöre, die im Sängerkreis Mainspitze organisiert sind. Und so bin ich mal zu einem Weihnachtskonzert in die Stadtkirche Rüsselsheim gekommen.
0: Auch Rüsselsheimer Chöre vertreten, ja, in dieser Vereinigung. Mhm. Und so hat sie der Weg mal zu einem Weihnachtskonzert hierher geführt. Und dann hatten sie die Überlegung, diese Stadtkirche in Rüsselsheim, also für alle, um sich nochmal örtlich zu orientieren, Stadtkirche, das ist die evangelische Kirche im Zentrum der Stadt, am Marktplatz, schräg gegenüber vom Rathaus. Im Moment sehr einfach zu erkennen, da steht ein großes Gerüst rum, weil Dach und Fassade saniert werden. Also das ist die Stadtkirche. Und dort, wie gesagt, beim Weihnachtskonzert sind sie gewesen und kamen dann auf die Idee oder hatten dann so die Überlegung, das wäre ja auch ein interessanter oder geeigneter Raum, um hier Bilder auszustellen.
1: Das ist richtig. Da waren ja auch schon die Galerieschienen an der Wand, das einem verrät.
0: Genau, da ist auch in früheren Jahren immer schon mal Kunst ausgestellt gewesen in dieser Kirche. Deswegen sind da in der Tat Schienen montiert, an die man dann auch noch Bilder anhängen kann. Und da hängen jetzt zurzeit Bilder, ein Zyklus, der überschrieben ist mit Licht und Weite. Warum diese Überschrift?
1: Zum einen haben wir ein Thema gesucht, das in die jetzige Zeit passt in der Kirche. Da bietet sich Licht auf jeden Fall an, denn nach Ostern sind wir in der Zeit des, wie würden Sie das formulieren?
0: Gut, Licht passt natürlich immer, weil Jesus Christus gesagt hat, ich bin das Licht der Welt. Von daher ist Licht natürlich ein ganz, ganz starkes Motiv in der Kirche. Spielt ja auch eine Rolle in der Gestaltung des Altarraums, dass man Altarkerzen hat, dass man die Osterkerze hat, die in der Osternacht entzündet wird. Licht ist ein ganz, ganz starkes Motiv, was natürlich untrennbar mit Kirche verbunden ist, aufgrund eben des Jesuswortes, dass er sich selber als Licht der Welt uns vorgestellt hat.
1: Also das bot sich dann schon mal an und Licht habe ich meistens in Landschaften. Also mein Bruder hat ja viele Landschaften gemalt, das sind ja auch alles Landschaften, die da hängen. Und die Landschaften meines Bruders zeichnen sich auch dadurch aus, dass sie sehr schön Raum und Weite inszenieren. Also bei vielen Bildern ist es so, dass man tatsächlich ein Stück zurückgehen muss, damit man überhaupt sieht, wie viel Tiefe der Raum hat. Und das spielt eben zusammen, das Licht und die Weite.
0: So, und wenn Sie gesagt haben, da waren über 2000 Bilder, die Sie da in seiner Wohnung übernommen haben. Da hängen ja jetzt in der Stadtkirche nicht 2000, nicht 1000, nicht 100, sondern eine in Anführungszeichen kleine Auswahl, die für den Raum eben angemessen ist. Mhm. Es sind 12 Bilder, die Sie ausgewählt haben. Wie wählt man denn aus so einem großen Bestand jetzt genau diese 10 oder 12 Bilder aus für eine Ausstellung? Wie geht man denn da methodisch vor, wenn man so etwas kuratiert?
1: Also man muss das Werk natürlich ganz gut kennen. Das tue ich mittlerweile in der Zeit. Ich kenne jedes einzelne Bild und habe mittlerweile auch zu jedem Bild eine Vorstellung im Kopf. Und ich weiß auch inzwischen, welche Bilder zum Beispiel auch ein Publikum gut ansprechen. Es sind meistens dieselben, die mich auch ansprechen. Und wenn man so ein Thema hat, also ich habe auch sowas wie einen Katalog angelegt, wo ich die ganzen Bilder sortiert habe nach Themen, nach Technik. Und dann kann ich meinen Katalog durchgehen und sagen, such mir dann erstmal eine ganze Reihe Bilder aus. Es sind dann vielleicht am Anfang 50 gewesen. Dann habe ich Fotos gemacht von dem Kirchenraum, mache mir dann in PowerPoint eine Datei und hänge diese Bilder quasi virtuell schon mal an die Wand und gucke, wie die dann miteinander kommunizieren. Es gibt auch Bilder, wenn man die nebeneinander hängt, wirkt keins von beiden richtig. Und man muss halt probieren, welche Bilder dann auch miteinander arbeiten, dass es einen guten Eindruck gibt.
0: Also ich höre da schon raus, das ist wirklich ja intensive Arbeit. Das ist nicht einfach mal, was gefällt mir und das hänge ich auf, sondern da steckt schon eine künstlerische Komposition und auch eine Gesamtbetrachtung dahinter. Wie das genau funktioniert und wie Sie ja die Übersicht behalten oder diese Übersicht erstmal bekommen haben bei über 2000 Werken, darüber reden wir gleich. Wir haben jetzt aber vielleicht schon ein paar Hörerinnen und Hörer hier neugierig gemacht bei Radio Rüsselsheim zu dieser Ausstellung. Wer die sehen will, die gibt's also in der Stadtkirche in Rüsselsheim. Die Stadtkirche ist immer geöffnet an den Samstagen zur Marktzeit von 10 bis 13 Uhr. Am kommenden Samstag sogar mit einer Orgelandacht um 11 Uhr dazu und ansonsten zu den Gottesdienstzeiten. Also auch da kann man vorher und hinterher und wenn besondere Veranstaltungen sind, dann in die Stadtkirche kommen und diese Gemäldeausstellung dort auch ansehen. Wenn das irgendwie überhaupt nicht passt oder für Gruppen, kann man auch individuelle Besichtigungstermine vereinbaren, dann gerne kurz melden bei den Verantwortlichen der Martinsgemeinde und dann kann man da auch noch irgendwas anderes arrangieren, wer diese Gemäldeausstellung sehen will. Sie wird nämlich nur noch zu sehen sein bis Ende diesen Monats, bis Ende Mai. Dann wird nämlich die Stadtkirche erst einmal ja geschlossen wegen der Sanierungsarbeiten, weil dann auch der Innenraum betroffen ist, beziehungsweise Fenster rausgenommen werden und dann der Innenraum hier abgedeckt und verkleidet, geschützt werden muss. Dann wird also die Ausstellung deswegen enden müssen. Bis Ende Mai also noch die Möglichkeit, Licht und Weite zu betrachten in der Stadtkirche in Rüsselsheim. Und über diese Ausstellung Licht und Weite sprechen wir noch etwas weiter hier in der Kulturzeit bei Radio Rüsselsheim. Am Mikrofon für euch Jürgen Merz und am Mikrofon auf der anderen Seite des Moderatorentisches Kirsten Thelen, die Kuratorin der Ausstellung. Und passend zum Thema Licht und Weite hören wir jetzt auch noch einen Song, der ja von Licht spricht. Die Lichter der Stadt, hier ist unheilig.

0: Das war unverkennbar die Stimme des Grafen, unheilig, Lichter der Stadt und Licht und Weite. Das ist das Thema einer Gemäldeausstellung, die zurzeit in der Stadtkirche Rüsselsheim stattfindet. Darüber sprechen wir hier in der Kulturzeit bis 18 Uhr noch. Meine Studiogästin dazu, Kirsten Thelen, die Kuratorin der Ausstellung und die Schwester des Künstlers, der 2017 verstorben ist und der diese Werke hinterlassen hat. Wir haben gerade schon gehört, wie das gewesen ist, Frau Thelen, als Sie diese Werke sozusagen aufgefunden und übernommen haben in der Wohnung Ihres Bruders. Jetzt ist das Ganze in Mainz und Sie haben das alles in eine Dokumentation gebracht, die man auch online anschauen kann, richtig?
1: Das ist richtig. Es gibt auch eine Homepage, jalmarthelen.de. Da sieht man natürlich nicht alle 2500 Arbeiten, sondern auch eine Auswahl, aber ich glaube, ein paar hundert sind es schon, die man dort angucken kann. Nicht nur Landschaften, auch Porträts, Menschendarstellungen, Stillleben, sehr viele schöne Stillleben und natürlich, das gehört beim Künstler dazu, Aktmalerei. Auch sortiert. Ja.
0: Also das heißt, Sie haben diese Homepage extra eingerichtet, richtig, angelegt und da eben diese Werke Ihres verstorbenen Bruders dann auch veröffentlicht und präsentieren Sie da jetzt. Sie haben die alle auch katalogisiert und wie kann ich mir das vorstellen? Stand da auf jedem Werk ein Titel drauf, eine Jahreszahl, wann das gemalt wurde oder wie sind Sie da vorgegangen?
1: Also es stand nichts davon da drauf und zu den Jahreszahlen kann ich meist auch gar nichts sagen, also wenig sagen. Ich kann es teilweise einschränken. Man kann ungefähr erkennen, was um die gleiche Zeit gemalt worden ist, zum Beispiel anhand des Materials oder der Farbwahl. Bei vielen Bildern, gerade bei den Landschaften, hat sich halt auch gleich aufgedrängt, wo ist das denn? Könnte das irgendwo in Berlin sein? In Brandenburg. Mein Bruder ist viel mit dem Fahrrad in der Gegend rumgefahren, sage ich mal.
0: Ja, also er hat in Berlin gelebt, das hatten Sie ja schon gesagt. Mhm. Ist er von hier mal nach Berlin gekommen oder kommen Sie als Familie ursprünglich aus Berlin oder wie sind da die geografischen Hintergründe?
1: Als Familie kommen wir tatsächlich aus dem Rheinland, Raum Koblenz, Main-Koblenz. Also zumindest kommen meine Eltern daher. Meine Eltern sind dann irgendwann nach Frankfurt gegangen. Wir sind also alle in Frankfurt aufgewachsen. Ich als Älteste, mein jüngerer Bruder und wir haben dann auch noch eine jüngere Schwester. Und mein Bruder ist dann damals 83 nach Berlin gegangen, weil Berlin damals eine ganz besondere Kultur hatte. Es war ja damals noch Kalter Krieg. Berlin
0: war Berlin geteilt.
1: Richtig. Eingemauert. Mhm. Und da waren sehr viele junge Leute, die die Freiheit gesucht haben, das Ungebundensein, das Ungezwungensein, das keinen gesellschaftlichen Normen entsprechen müssen, wurde da sehr gelebt. Und es war halt das richtige Biotop für meinen Bruder damals.
0: Also erst dahin aufgrund dieses Settings, richtig, aufgrund der künstlerischen Inspiration, die er da bekommen hat. Also jetzt nicht beruflich, weil er da gearbeitet hat oder studiert hat oder irgendwie. Das war ja einfach
1: die Stadt und die Kunst.
0: Ja, okay. Genau. Das heißt, wie können wir uns das vorstellen? Er war dann sozusagen Berufskünstler. Er hat die meiste Zeit des Tages gemacht, davon gelebt auch oder vermutlich eher nicht, wenn das alles daheim gelagert war.
1: Richtig, also gelebt hat er davon nicht, aber ja, also er hat sich selbst schon als Berufskünstler verstanden. Da gibt das, also wie das heute in Berlin ist, weiß ich nicht, aber damals gab es ganz viel. Es gab eine ganz breite Subkultur in allen Künsten, in der Musik, in der Malerei, es gab Schauspieler, es gab die Comedy-Szene und Varieté war damals ganz groß in Berlin. Also gerade diese jenseits der, der großstädtischen Lichter. Also so. Und die haben alle so gelebt. Man hat geguckt, dass man ein bisschen Geld verdient, damit man machen kann, wozu man Lust hat.
0: So war das also auch bei Ihrem Bruder. Der hat da irgendwie gejobbt dann.
1: Richtig, genau.
0: Und ansonsten, die meiste Zeit des Tages war er aber mit Malen beschäftigt.
1: Genau.
0: Und das hat er das dann bei sich zu Hause in der Wohnung gemacht oder hat er irgendwie Atelier oder wie lief das so ganz praktisch ab?
1: Also er hatte zum Schluss eine Zwei-Zimmer-Wohnung. In dem kleinen Zimmer hat er gelebt und das große Zimmer war quasi sein
0: Arbeitszimmer.
1: Da hat er auch immer skurrile Dinge, die er unterwegs gefunden hat, gelagert, um die vielleicht mal irgendwann zu malen. Zum Beispiel einen heruntergefallenen Auspufftopf oder auch mal, hat auch mal ein paar Zweige mitgebracht von seinen Radtouren. Also das so ein Kernelement seiner, sagen wir, künstlerischen Tätigkeit war tatsächlich, mit dem Fahrrad unterwegs zu sein, mit Feldstaffelei und Farben.
0: Also er hat dann auch draußen gemalt,
1: ja, genau.
0: Wenn er...
1: Okay. Mhm. Deshalb ist auf seinen Landschaften auch meistens schönes Wetter, weil er es tatsächlich draußen gemalt hat.
0: Ja.
1: Und ein Fahrrad darf zwar nass werden, aber die Bilder und die Farben nicht.
0: Sollten dann nicht nass werden, ja.
1: Genau, wie kam ich jetzt auf die Maler dahin? Also,
0: genau, die Frage war, wo und wie hat er denn gemalt? Also
1: richtig.
0: Haben jetzt verstanden, er hat das zu Hause gemacht in seiner Wohnung. Da hatte er quasi ein Heimatelier, ein Arbeitszimmer. Und dort sind diese Werke entstanden. Haben Sie die dann erst so richtig alle erfasst, als Sie diese Wohnung dann aufgelöst haben, als er verstorben ist? Oder hatten Sie auch schon vorher immer wieder Einblicke, was er da so alles macht und was er malt? Oder?
1: Ab und zu mal. Also wenn man in Berlin war, hat man gesehen, woran er gerade am Arbeiten war. Und dann habe ich manchmal mich in irgendein Bild verguckt auch und habe mich darauf gefreut, das vielleicht beim nächsten Mal wiederzusehen. Dann war das immer weg und es war was Neues da. Und er hat sich auch immer ein bisschen gescheut. Er war immer so der Meinung, das wäre alles noch nicht gut genug und er müsste da noch besser werden, bevor man das jemandem zumuten kann. Obwohl, was ich von ihm gesehen habe, das war immer super. Ja.
0: Ja, also. Das heißt, diese Bilder sind dann auch über einen vermutlich langen Zeitraum entstanden. Wenn Sie sagen, Ihr Bruder ist in den 80er Jahren nach Berlin gezogen und 2017 verstorben, dann sind diese Bilder, kann man die eingrenzen? Sind die über den ganzen Zeitraum entstanden oder hat er da nur eine bestimmte Phase, wo er daran gearbeitet hat?
1: Also er hatte Phasen. Am Anfang, als er nach Berlin gegangen ist, hat er sich mehr für Schauspielerei und Varieté interessiert und hat halt nebenbei noch gezeichnet, gemalt, immer auch auf Skizzenblöcken, immer, wo immer er war, hat er einen Skizzenblock dabei gehabt und gezeichnet. Er hat dann auch mal sich als Bühnenautor versucht, ein Theaterstück geschrieben und inszeniert und auf die Bühne gebracht. Aber als er damit fertig war, das war 1999, ab da hat er dann tatsächlich ausschließlich sich mit Malerei befasst. Und die Arbeiten, die wir jetzt gefunden haben, datieren zum größten Teil oder wahrscheinlich fast ausschließlich aus der Zeit nach 2000.
0: Okay, also dann schon aus diesem Jahrtausend sozusagen, nach der Jahrtausendwende entstanden. Okay,
1: genau.
0: Ja, Sie investieren jetzt sehr viel Zeit und sehr viel Mühe und sehr viel Herzblut da rein. Sie haben hier diese Ausstellung in Rüsselsheim organisiert. Es ist nicht die erste Ausstellung hier in Rüsselsheim und ich weiß, es ist auch nicht die erste Ausstellung oder überhaupt. Es ist nur eine von vielen Ausstellungen mit den Gemälden Ihres verstorbenen Bruders, die Sie organisiert haben. Was treibt Sie denn dabei an? Ist das sowas wie Erinnerungskultur für Ihren Bruder? Ist das künstlerisches Interesse? Ist das Familiengeschichte? Oder was ist Ihr persönlicher Antrieb, Ihre Leidenschaft dabei, sich da so intensiv mit diesem Nachlass Ihres Bruders zu beschäftigen?
1: Am Anfang war das sicherlich auch eine Form von Trauerbewältigung, sich damit auseinanderzusetzen. Ich habe aber im Laufe dieser Auseinandersetzung mit den Arbeiten die Sachen auch wirklich schätzen gelernt. Ich habe so viel sehr positives Feedback bekommen zu den Arbeiten, insbesondere auch von Künstlerkollegen, die sagen, das sind einfach tolle Sachen. Und da treibt mich schon auch an, dass ich sage, die können nicht einfach verschwinden.
0: Ein künstlerischer Wert. Jetzt wird ja bei Kunst auch oft gefragt, oder wenn man ein Bild sieht oder etwas im Museum sieht, was ist denn das wohl wert? Ja, was würde das denn, was bezahlen da Menschen für? Ihr Bruder hat jetzt noch Dinge mal verschenkt, aber jetzt nicht irgendwie im großen Stil Sachen verkauft, oder? Dass man da jetzt auch irgendwie mit Geld hantiert, oder?
1: Nee, hat er nicht. Also es gibt tatsächlich Regeln, wie man den Wert von Malerei einschätzt, von unbekannten Künstlern. Da addiert man die Seiten in Zentimetern, also 60 mal 40 Zentimeter sind dann 100 und multipliziert das mit einem Faktor und der liegt dann bei unbekannten Künstlern irgendwo zwischen 5 und 10. Wenn er schon ein bisschen was verkauft hat, kann man auch höher gehen. Aber natürlich die ganz berühmten Künstler, sagen wir mal Gerhard Richter, der rechnet natürlich nicht mit einem Faktor 10 oder was auch immer. Das sind dann ja ganz andere Preise, die werden auch am Markt über Auktionen ganz anders festgelegt.
0: Interessant, weil das liegt ja eher immer im Auge des Betrachters auch. Was ist mir ein Bild wert oder was ist mir Kunst wert und was sind Menschen dafür bereit zu bezahlen? Ist ja nicht nur bei Gemälden so, ist ja auch bei Musik so. Was sind Leute bereit für ein Musikerlebnis, für ein Konzert zu bezahlen? Was ist das wert, ein Konzert? Und eine Riesenspanne. Ja, bei Konzerten ist das ja wahrscheinlich so, dass das regelt Angebot und Nachfrage. Naja,
1: das ist ja natürlich auch so, wenn jetzt Jonas Kaufmann irgendwo singt, werden die Leute bereit sein, mehr für das Konzert zu bezahlen, als wenn es ein anderer Tenor die gleichen Stücke singt und vielleicht die auch sehr schön singt, aber man kennt diesen Tenor nicht. Also es ist schon sehr, sehr subjektiv in der Kunst, wie was gewertschätzt wird. Oder das muss noch gar nicht mal was mit der Wertschätzung zu tun haben. Sondern, also wenn ich jetzt sage, ich gehe in ein Jonas Kaufmann-Konzert, dann sagen die Bekannten vielleicht O und A. Und wenn ich sage, ich gehe zum Konzert vom Herbert Müller, dann ist es halt nicht so interessant.
0: Genau, also wir haben in den nächsten Tagen hier in Rüsselsheim das Bel Air Festival, beginnt morgen. Das ist draußen und umsonst, das heißt, da muss man gar nichts bezahlen. Mhm. Aber aus der persönlichen Erinnerung der letzten beiden Jahre weiß ich, das ist wirklich lohnenswert. Und da werden Dinge auf der Bühne zu sehen sein, wo man durchaus auch bereit ist, Geld dafür zu bezahlen oder wo an anderer Stelle auch Geld dafür bezahlt wird. Es gibt hier im Rollwerk eine Konzertreihe, so eine offene Bühne, wo sich auch Nachwuchsbands präsentieren können. Die arbeiten mit dem Konzept nicht eines Eintrittsgeldes, sondern eines Austrittsgeldes. Das heißt, man kommt erstmal hin und hört sich das an und gibt dann am Ende beim Rausgehen, was man denkt, das angemessen ist und was die Sache wert gewesen ist. Also finde ich ein interessantes Konzept. Ja, in der Malerei wusste ich jetzt auch noch nicht, dass das so mit Maßen und Faktor irgendwie bemessen wird. Das war mir jetzt auch neu, dass es da solche standardisierten Regeln auch gibt, um den Preis oder den Wert von Bildern zu ermitteln.
1: Wobei ich als Naturwissenschaftlerin sagen muss, es ist eine seltsame Art und Weise, einen Wert festzulegen. Denn wenn ich die beiden Kanten addiere, hat das ja mit der Fläche nichts zu tun. Mhm. Ja. Sehr willkürlich und diese Art der Berechnung macht ja auch keinen Unterschied, ob ich eine Zeichnung habe, eine Kohlearbeit, ob es eine Pastellkreide ist, ob es mit Acrylfarben gemalt ist, ein ganz ausgemaltes Gemälde, wo man eigentlich doch als Betrachter, glaube ich, schon sagen würde, ja, das ist eine schöne Zeichnung, aber man würde ein Gemälde immer für wertvoller halten als eine Zeichnung.
0: Mhm. Haben Sie eine Vorstellung, wie lange Ihr Bruder an so einem Bild gearbeitet hat? Spricht man hier von Stunden? Spricht man hier von Tagen? Oder ist das völlig unterschiedlich? Gibt es da sowas wie einen Schätzwert? Also wenn man jetzt diese Bilder in der Stadtkirche sieht, dass man sagen kann, boah, diese Bilder in dieser Größe, in dieser Art, da hat er wahrscheinlich Stunden dran gearbeitet. Kann man das überhaupt oder passiert das?
1: Ich kann das tatsächlich zufällig.
0: Ja, okay, dann.
1: Denn in der Wohnung wurde auch ein Fotoapparat gefunden und in dem Fotoapparat war eine Speicherkarte drin mit 1500 Fotos, die er gemacht hat. Unter anderem hat er auch mal dokumentiert, wie er ein Bild gemalt hat und an verschiedenen Tagen die verschiedenen Stadien festgehalten, an denen er da gerade am Arbeiten war. Und daher war

0: habe ich auch viele Fotos gefunden, die, wo ich gesehen habe, ach guck, das hat er dann später mal zu einem, das hat ihn wohl zu einem Gemälde inspiriert. Also es ist nicht so unbedingt, dass er nach dem Foto direkt gemalt hat. Das hat er auch teilweise gemacht. Sehr interessante Serie, die man aber jetzt hier nicht sehen kann. Er hat aber auch Motive gehabt, gefunden, also die dann auf den Fotos zu sehen waren, die er dann in eine andere Art und Weise übersetzt hat. Ja. Das ist ja auch Arbeit. Wie viel er jetzt tatsächlich mit dem Malen direkt auf dem Zimmer verbracht hat, kann ich
1: schwer, kann man schwer schätzen. Ja. Okay, also für alle, die jetzt später dazugekommen sind oder die zufällig durch unser Sendegebiet fahren, ihr hört Radio Rüsselsheim, die Kulturzeit am Dienstagnachmittag. Mein Name am Mikrofon Jürgen Merz und ich spreche mit meiner Studiogästin Kirsten Thelen über die Gemäldeausstellung Licht und Weite, die zurzeit in Rüsselsheim in der Stadtkirche zu sehen ist. Und wir reden gleich noch ein bisschen weiter über die Ausstellung, über die Werke und was es sonst noch Wissenswertes dazu gibt. Kurze Musikpause und dann geht's weiter hier im Gespräch zur Ausstellung in der Stadtkirche.

peu à peu von Bosse bei der Kulturzeit bei Radio Rüsselsheim und wir sprechen noch ein bisschen weiter über die Ausstellung Licht und Weite in der Stadtkirche Rüsselsheim. Darüber spreche ich mit Kirsten Thelen, der Kuratorin der Ausstellung und der Schwester des Künstlers Hjalmar Thelen, der 2017 verstorben ist und aus dessen Nachlass diese Bilder kommen, die zurzeit in der Stadtkirche zu sehen sind. Frau Thelen, ja, bis Ende Mai können wir die Bilder noch anschauen in der Stadtkirche. Ich habe es gesagt, zu den Öffnungszeiten, immer samstags zur Marktzeit, zu den Gottesdienstzeiten, beispielsweise am Pfingstsonntag oder auch am 31. Mai. Da wird Konfirmation in der Stadtkirche sein, also großes Publikum für diese Ausstellung. Also alle, die noch reingucken wollen, haben noch Gelegenheit.

0: Zeit, das bis Ende Mai zu tun. Ja, und es besteht auch die Möglichkeit, Bilder aus dieser Ausstellung, wer sich dafür interessiert und sagt, ich kann mir auch vorstellen, so etwas bei mir daheim, wo auch immer, im Wohnzimmer, im Arbeitszimmer oder sonst auch wo aufzuhängen, um Licht und Weite in meiner Wohnung zu haben, der hat auch die Möglichkeit, Bilder zu erwerben.
1: Genau.
0: Da stehen jetzt aber keine Preisschilder dran, sondern das bespricht man dann individuell, wenn da Interesse besteht. Ja, genau. Aber die Werke sind grundsätzlich verkäuflich. Die sind also jetzt keine Leihgaben von irgendwo anders, dass sie da wieder zurück müssen, sondern es besteht grundsätzlich die Möglichkeit, hier auch etwas zu kaufen.
1: Mit Ausnahme von zwei Arbeiten, da ist einmal der Solitär, ein sehr prächtiger, alleinstehender Baum mit einer ausladenden Krone, der, wie ich finde, sehr viel Ruhe und Kontemplation ausstrahlt. Ein sehr schönes Bild. Das ist eine Leihgabe tatsächlich, aber man kann davon Reproduktionen anfertigen lassen. Ich habe dafür sehr gute reproduktionsfähige Fotografien. Und tatsächlich das Leitbild dieser Ausstellung, das Tempelhofer Feld, ist leider auch schon in Privatbesitz. Das Bild, das dort hängt, ist eine Reproduktion. Aber es ist auch als Reproduktion ein sehr schön anzuschauen, das Bild. Vor allen Dingen sehr spannend inhaltlich, denn wenn man das Bild unvoreingenommen sieht, sieht man da keinen Flughafen und schon gar keine Großstadt, sondern man sieht Weite.
0: Weite, ja. Aber der Flughafen Tempelhof, der liegt ja auch relativ außerhalb auf weitem Feld.
1: Nee, der liegt tatsächlich mitten in der Stadt. Ja, okay. Ja, also ringsherum ist.
0: Ich habe das irgendwie von Bildern immer anders so vor meinem inneren Auge gehabt.
1: Okay. Das kommt natürlich, ja, es muss ja auch viel Platz sein, sonst könnten die Flugzeuge da ja gar nicht landen und starten. Also insofern ist das für sich genommen schon recht groß, aber es liegt schon ziemlich in der Stadt.
0: Okay, so. Aber das
1: die
0: Wichtigste.
1: Sind ja,
0: aber so eine Ausstellung ist nicht in erster Linie in Ihrem Verständnis eine Verkaufsausstellung, glaube ich, sondern eine Ausstellung, um eben die Werke Ihres Bruders zu präsentieren.
1: Richtig.
0: Das ist jetzt schon zum zweiten Mal in der Stadtkirche hier bei uns in Rüsselsheim der Fall. Aber Sie präsentieren die Werke Ihres Bruders auch an anderen Stellen und es sind schon weitere Ausstellungen in Planung, terminiert, vorbereitet oder auch schon in Kürze im Kalender notiert?
1: Sind schon im Kalender notiert.
0: Dann erzählen Sie mal, wann und wo gibt es denn weitere Werke Ihres Bruders?
1: Genau, direkt im Anschluss an die Ausstellung Licht und Weite hier in Rüsselsheim gibt es in Wiesbaden-Biebrich im Atelier 1 eine Gemeinschaftsausstellung mit dem Künstler Mike Wosnitzka. Die Ausstellung nennen wir Verweile doch, du bist so schön. Und dort werden von Hjalmar vor allen Dingen Stillleben zu sehen sein, vielleicht noch die eine oder andere kleine Landschaft. Und von Mike Wosnitzka vor allen Dingen Menschenbilder mit Bilder, die recht melancholisch sind, ruhig, nachdenklich. Genau. Dieses Atelier 1 ist in der Rheingaustraße. Die Hausnummer findet man auf der Internetseite unter Termine.
0: Und da stehen auch alle weiteren Daten, das heißt also auch Termine. Wann geht das los? Ist das jetzt schon in nächster Zeit?
1: Die Vernissage ist am Sonntag, 31. Mai. Also wenn bei Ihnen die Konfirmation
0: ist. Wenn hier sozusagen der letzte Tag der Ausstellung ist, Konfirmation ist, ja, da ist dort die Eröffnung, die Vernissage. Okay, 17 Uhr in Wiesbaden, also für alle Interessierten. Näheres auf der Homepage. Reden wir nochmal über diese Homepage. Hjalmar Thelen, so auch der Name der Homepage, also mit Suchbegriff sicherlich zu finden, für alle, die das jetzt nicht genau mitschreiben können. Und dort sind dann also auch die Werke zu sehen, auch die, die wir jetzt zurzeit hier in der Stadtkirche in Rüsselsheim sehen können, aber auch eben ja ein großer Teil der Werke Ihres verstorbenen Bruders, sozusagen eine Online-Galerie, eine Online-Dauerausstellung, die Sie da im Internet präsentieren. Und den Nachlass Ihres Bruders der interessierten Kunstwelt präsentieren können.
1: So ist es.
0: Ja, gibt es darüber hinaus noch weitere Termine in der Vorschau, auf die man hinweisen kann? Oder ist
1: also im Herbst gibt es dann nochmal eine Ausstellung in einer Kirche, in der alten Kirche in Hornau, die allerdings nicht mehr als Gotteshaus in Dienst steht, sondern ausschließlich als Ausstellungsraum genutzt wird. Da wird es nicht Licht und Weite geben, da suchen wir uns ein anderes Thema.
0: Okay.
1: Steht aber noch nicht fest.
0: Steht noch nicht fest, noch in Planung, okay.
1: Genau. Mal gucken. Das bespreche ich mit dem Kulturamt.
0: Okay, gut. Ja, also, wir haben über die Ausstellung in der Stadtkirche gesprochen. Wir haben darüber gesprochen, wie die nach Rüsselsheim gekommen ist, weil Sie auch künstlerische Verbindungen nach Rüsselsheim haben. Sie haben mit der Chormusik zu tun. Mhm. Vielleicht dazu noch ein paar Sätze, weil das ist ja auch ein Teil von Kultur und hat sich ja auch ergänzt, Musik und Gemälde, denn zu dieser Ausstellung, die Sie hier in der Stadtkirche organisiert haben, gab es auch ein flankierendes Programm und in diesem Zuge auch eine Matinee am 1. Mai am Feiertag mit klassischer Musik, um diese Ausstellung auch nochmal zu würdigen und einen Rahmen zu geben. Erzählen Sie nochmal da, was haben denn da die Menschen verpasst, die nicht am 1. Mai in der Stadtkirche gewesen sind?
1: Eine ganze Menge,
0: sagen. Ja. Das stimmt. Also ich war da, ich habe nichts verpasst. Ja.
1: Genau, gespielt hat das Trio Condina, Violoncello, Flügel und Querflöte. Werke aus der Romantik von Boisdevre, Lefebvre und Mendelssohn-Bartholdy. Mich hat der Auftakt besonders beeindruckt. Die haben das Stück gespielt von Boisdevre, Au bord d'un ruisseau. Ich kann das schlecht aussprechen, es hat Französisch. Am Ufer eines Baches. Und einige Bilder, die dort hängen, haben ja auch Wasser als Gegenstand. Ein Waldsee, Ufer, eine Halbinsel in einem See. Und ich hatte mich schon auf das Stück gefreut, allein weil es schon vom Thema her so schön gepasst hat. Und als die anfingen zu spielen, hörte man wirklich einen Bach plätschern, was natürlich auch der tollen Akustik der Kirche geschuldet war. Also ganz, und es hat gut zu den Bildern gepasst, ohne jetzt, dass man sagen könnte, das war so ausgesucht, dass es die Bilder erklären sollte. Das war ja nicht die Idee, sondern die Idee war ja eben dieses Erleben von Helligkeit, von Weite und Raum auch übers Gehör zu erleben und nicht nur über die Augen.
0: Naja, also ich kann es bestätigen, ich war selber bei dieser Matinee dabei gewesen am 1. Mai, habe ehrlich gesagt gedacht, boah, ob da so viele Leute kommen am Feiertag bei so schönem sonnigen Wetter, da werden doch die Leute wahrscheinlich eher draußen unterwegs sein wollen, Fahrrad fahren wollen, im Biergarten sein, aber die Kirche war echt sehr, sehr gut gefüllt und es hat mich total erstaunt, dass das ja so viel Publikum angezogen hat in Rüsselsheim. Und viele Menschen sind da sicherlich auch durch die Beteiligten der Musik dazugekommen, weil man sich eben kennt aus verschiedenen Chören, aus der Zusammenarbeit von Chören. Und so habe ich auch mit dem einen oder anderen sprechen können. Habe erfahren, dass auch viele von auswärts auch gekommen sind, um diese Ausstellung und die Musik dazu hier in Rüsselsheim zu genießen.
1: Ja, manche haben das auch ganz gut verknüpft. Bekannte von mir sind mit dem Fahrrad gekommen von Mainz. Haben dann die Pause in der Kirche eingelegt und mit dem Fahrrad weitergefahren. Sind
0: dann wieder mit dem Fahrrad weiter oder zurückgefahren.
1: Das passte dann auch zu dem guten Wetter.
0: Ja. Genau, ja, also Licht und Weite. Wie überlegen Sie sich eigentlich die Themen oder die Titel für die Ausstellungen mit dem Nachlass Ihres Bruders, die Sie organisieren? Entstehen die irgendwie aus...
1: Die entstehen aus dem Kontext. Mhm. Ja, also jetzt, wo stelle ich aus? Wie sieht es da aus? Was spricht mich da an? Was könnte man hier zeigen? Und dann fallen mir halt so Sachen ein, auch dieses Verweile doch, du bist so schön für die Ausstellung in Biebrich jetzt. Fiel mir halt spontan ein, ist von Goethe, ne? Nur dann wegen der Urheberrechte, ist nicht von mir.
0: Das ist aus dem Faust, ne?
1: Ja, genau.
0: Könnte ich zum Augenblicke sagen, verweile doch, du bist so schön, so mögst du mich in Ketten legen, ne? Will elend ich zugrunde gehen, kann das sein? Habe ich das jetzt richtig wiedergegeben?
1: Also mein Deutschleistungskurs ist 40 Jahre, ja, ist 40 Jahre her, ich weiß
0: Ich glaube,
1: es nicht
0: so
1: genau.
0: ging es, ja.
1: Ja, aber das fiel mir dann
0: musste über Faust Abitur schreiben.
1: Oh, Donnerwetter. Ich nicht. Nee, aber sowas fällt mir dann einfach, das passiert durch Assoziation. Mir diese Titel dann einfallen, ja.
0: Okay, ja.
1: Außer bei einem.
0: Bekommen Sie auch Reaktionen von Menschen, die die Ausstellung anschauen oder die auf die Homepage kommen und dann irgendwie sich bei Ihnen melden und sagen, oh, was weiß ich, oh, das ist aber schön oder wo kann man das mal in echt sehen oder gibt es da irgendwie Feedback-Reaktionen zu dem, was Sie da, sehr viel Zeit und Aufwand und Mühe, die Sie betreiben, um das zu präsentieren, kommt da auch was zurück?
1: Ja, also es kommt auch was zurück. Ich glaube, also vor allem viel auch von Künstlerkollegen. Ich war auch schon auf der einen oder anderen Kunstmesse, Wiesbaden die Arte zum Beispiel. Da sind ja viele Künstler zugegen. Man geht dann auch durch die Gänge und guckt sich an, was die anderen machen. Und da gibt es sehr viele, die dann an meinem Stand stehen bleiben und sagen, das ist ein richtig guter Künstler. Das ist ja ein ganz großer. Und das motiviert mich schon auch. Oder zum Beispiel diese Ausstellung mit Mike Wosnitzka, die jetzt ansteht. Den habe ich über mein berufliches Umfeld kennengelernt. Seine Frau macht sowas Ähnliches beruflich wie ich und er war mal dabei und hat halt auch Bilder von meinem Bruder gesehen, die bei uns in der Firma hängen und sagte dann, wir müssen mal was zusammen machen. Das gefällt mir richtig gut, was der macht. Das ist schon motivierend, ja.
0: Gibt es noch Menschen aus dem Umfeld Ihres Bruders, er hat ja in Berlin gelebt bis zu seinem Tod 2017, die da noch irgendetwas zu erzählen können von den Bildern irgendwie, was weiß ich, Nachbarn, Freunde von dort, die ihn näher kannten, die etwas über seine Arbeit berichten können oder sind Sie da auf Ihre eigenen Recherchen und das, was eben in der Wohnung verblieben ist, angewiesen?
1: Also es gibt noch, am wichtigsten würde ich sagen, ist seine Ex-Freundin, mit der er damals 83 auch zusammen nach Berlin gegangen ist. Sie sind das ihr Leben lang befreundet geblieben, sehr gute Freunde. Er hat sie auch sehr oft gemalt, also sie standen sich sehr nah und sie kennt ihn sehr gut und hat auch vielleicht auch nicht so viel von der Kunst mitgekriegt, weil er ja da ein bisschen verschlossen war, aber sie weiß viel über ihn und wie er es.
0: Das heißt, er hat dann offenkundig in seiner Zeit nicht gemalt mit dem Ziel, ich will das großem Publikum präsentieren, für teuer Geld verkaufen und groß rauskommen, sondern das war
1: ein inneres Bedürfnis.
0: Mehr für sich selbst. Ja,
1: ein inneres Bedürfnis, seinem Selbst Ausdruck zu verleihen. Das macht natürlich auch verletzlich. Also wenn man nur für die Optik malt, aber das war nicht seins. Ich habe ihm mal vorgeschlagen, weil mir die Landschaft nicht gelegentlich zu sehen bekommen habe. Mensch, nimm doch deine Staffelei, fahr nach Rügen, setz dich an den Strand und mal Strandbilder für die Touris. Kannst du mit deiner Kunst auch ein bisschen Geld verdienen? Da sagt er nur so, das interessiert mich nicht.
0: Ja. Okay. Ja, also interessante Einblicke in das Leben eines Künstlers, Hjalmar Thelen, so der Name des Künstlers, über den wir jetzt in der vergangenen Stunde gesprochen haben, hier in der Kulturzeit bei Radio Rüsselsheim. Also Licht und Weite, so heißt die Ausstellung, die zurzeit in der Stadtkirche in Rüsselsheim zu sehen ist, mit Werken von Hjalmar Thelen, ausgewählt, kuratiert von seiner Schwester Kirsten Thelen, die heute hier Studiogästin bei mir in der Kulturzeit bei Radio Rüsselsheim ist. Mein Name am Mikrofon Jürgen Merz. Wir kommen so langsam zum Ende der Sendung, haben jetzt noch so gut 5 Minuten. Ja, wollen gerne nochmal darauf hinweisen, für alle, die jetzt neugierig geworden sind, wo ist das zu sehen, wann ist das zu sehen? Also Licht und Weite, Gemäldeausstellung in der Stadtkirche Rüsselsheim, noch zu sehen bis Ende Mai zu den Öffnungszeiten der Stadtkirche. Das ist immer samstags, wenn die Kirche geöffnet hat, zur Marktzeit und auch zu den Gottesdienstzeiten. Also herzliche Einladung, diese Gemälde auch noch anzuschauen. Ansonsten lade ich herzlich ein, natürlich jetzt auch noch weiter im Programm von Radio Rüsselsheim dabei zu bleiben. Hier geht es jetzt um 18 Uhr gleich weiter mit einem besonderen Arrangement, nämlich 2 Sendungen in einer. Zum einen unser Format Inside Rock and More und zum anderen die Yesterday News. Das beides zusammen in einem Sendungsformat, die nächsten 3 Stunden live aus Studio 1 hier nebenan bei Radio Rüsselsheim. Und dabei sind der Franz, der Josef und der Meinhard. Die teilen sich also das Mikrofon und die Moderation jetzt in den nächsten 3 Stunden. Und ja, bevor wir hier in Studio 1 übergeben, darf ich mich bedanken, Frau Thelen, bei Ihnen, dass Sie heute den Weg zu uns gefunden haben, nach Rüsselsheim, zu Radio Rüsselsheim. Es ist kein allzu weiter Weg, weil wir haben gehört, Sie kommen aus Mainz. Von daher, ja, ist das überschaubare Wegstrecke für Sie.
1: Ich danke auch sehr, dass ich heute da sein durfte. Es war mir ein Vergnügen.
0: Ja.
1: Hat Spaß gemacht mit Ihnen.
0: Das freut uns, wenn unsere Gäste gerne zu Radio Rüsselsheim kommen. 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Wenn ihr uns noch über die UKW-Frequenz 90.9 hört, das geht nur noch bis Ende Juni, dann entfällt dieser Übertragungsweg. 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Damit und mit dieser Ansage in eigener Sache verabschieden wir uns auch. Und wünschen noch einen schönen Abend. Viel Spaß im weiteren Programm von Radio Rüsselsheim. Bis zum nächsten Mal. Am Mikrofon verabschiedet sich Jürgen Merz.

0: Morgen und herzlich willkommen hier aus dem Rüsselsheimer Radio. Heute mit der Sendung Zeit für Bücher. Hier am Mikrofon spricht die Jotta. Ich heiße euch herzlich willkommen, liebe Zuhörer da draußen. Und heute haben wir was ganz, ganz, ganz Spannendes für euch vorbereitet. Aber ich sitze hier nicht alleine im Studio. Mit mir zusammen hier im Studio sitzen zwei junge Damen, begeisterte Damen nämlich. Wen haben wir denn hier?
1: Franziska Schulte.
2: Irem Akcan.
0: Herzlich willkommen zur heutigen Sendung. Und ihr habt für uns heute ganz, ganz, ganz spannende Bücher mitgebracht. Und ich bin sehr, sehr gespannt darauf zu sehen, was ihr für heute für uns mitgebracht habt. Und ich bin auf jeden Fall sehr interessiert daran zu hören, was es so Neues gibt, ob ihr Empfehlungen für die Zuhörer da draußen habt und was wir vielleicht auch bei dem aktuellen Wetter und der guten Laune vielleicht mitnehmen können. Ich fange mal bei Franziska an. Hast du denn für heute einen Favorite mitgebracht? Was ist denn dein Favorite?
1: Muss ich mich jetzt zwischen beiden entscheiden. Sind tatsächlich beides meine Favorites, beides sehr unterschiedlich. Ich habe mitgebracht einen Thriller für alle, die ein bisschen Spannung mögen. Das zweite ist ein Liebesroman für alle, die gerne was Leichtes mit in den Urlaub nehmen möchten. Ja, oder vielleicht.
2: Das Cover sieht auch schon so aus, als könnte man es in den Urlaub mitnehmen.
1: Richtig, genau. Wir posten natürlich hinterher wie immer auch ein Foto von den Büchern, die wir vorgestellt haben. Aber falls ihr es euch jetzt schon mal vorstellen wollt, knallpinkes Cover mit Blumen drauf, mit Tieren, mit Eis, die tatsächlich auch alle in Bezug zur Story stehen, so viel kann ich schon verraten.
0: Mhm.
1: Genau. Ich habe eben gesagt, mit in Urlaub nehmen, man kann es natürlich auch gemütlich auf dem Balkon lesen, wenn man sich in die Sonne legen will.
0: Immer schön. Ne? Also Näheres folgt natürlich gleich. Wir wollen da ein bisschen noch die Spannung halten, aber richtig, dass wir einfach schon mal sehen und ein bisschen ihr da draußen hört, dass es gleich noch sehr, sehr viel Spannendes gibt. Irem, für dich, dein Favorite für heute? Also kannst du ein bisschen mal so
2: kann
0: beschreiben?
2: Ich sofort nennen, tatsächlich, weil ich finde beide Bücher, die ich mitgebracht habe, richtig gut. Aber eines hat es mir besonders angetan.
0: Mhm.
2: Sowohl vom Schreibstil als auch vom Inhalt hat es einiges in mir wachgerüttelt. Aber dazu möchte ich dann später mehr erzählen.
0: Da bin ich auf jeden Fall sehr, sehr gespannt. Und ich glaube, da draußen die Zuhörer auch. Aber ich bin der Meinung, dass wir das vielleicht jetzt mal ein bisschen musikalisch begleiten, damit ihr uns auch abholen könnt und wir uns auch wirklich in diese fantasievolle Welt dann auch hineinversetzen können. Franziska, du hast uns was mitgebracht, das ist musikalisch begleitet.
1: Richtig, genau. Das erste ist der Song passend zu dem ersten Buch, was ich auch vorstelle, Diamonds von Rihanna.
0: Oh.

0: 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Liebe Zuhörer da draußen, herzlich willkommen wieder zurück hier aus dem Studio von Radio Rüsselsheim. Und es war auf jeden Fall jetzt schon mal ein sehr emotionaler Einstieg. Ich vermute mal, Franziska, in das erste Buch, dein Favorite, beziehungsweise den Roman, den du angesprochen hattest. Ich sehe jetzt auch nur das pinke Cover und muss sagen, ich habe jetzt auch nach dem Lied einfach nur das Gefühl, ich möchte das Buch nehmen, mich hier an den Main setzen bei der schönen Sonne und anfangen zu lesen. Kannst du denn ein bisschen mal verraten? Titel, Autor?
1: Genau, das erste Buch, was ich euch mitgebracht habe, ist Josh and Hazel's Guide to Not Dating von dem Autorin-Duo Christina Lauren. Sind zwei amerikanische Autorinnen, die schon seit, ich glaube, 2010 zusammen Bücher zusammenschreiben, Liebesromane zusammenschreiben. Im Englischen ist das Buch tatsächlich schon 2019 erschienen, wurde aber erst jetzt ins Deutsche übersetzt. Ich habe die deutsche Ausgabe mitgebracht. Der Titel ist auf Englisch, weil die einfach den englischen Titel übernommen haben für die deutsche Ausgabe. Das gibt es inzwischen oft. Aber das Buch ist, wie gesagt, auf Deutsch. Und wie der Titel schon verrät, geht es um Josh und Hazel. Die beiden haben sich ursprünglich kennengelernt auf dem College. Josh war irgendwie einen Jahrgang über Hazel. Und schon da sind die beiden andauernd in irgendwelche abstrusen Situationen zusammengeraten. Hazel hat eine Zeit lang Joshs Mitbewohner gedatet und war dann bei ihm zu Hause. Josh wusste das nicht und ist irgendwie mitten reingeplatzt, als die beiden gerade irgendwie auf dem Sofa zugange waren. Oder eine andere Situation. Hazel hat dann Nachhilfe genommen. Josh war ihr Tutor. Und sie hatte eigentlich eine wichtige Prüfung anstehen, hat kurz vor die Weisheitszähne gezogen bekommen und dachte sich, ach, das wird schon. Ich schmeiß mir ein paar Ibuprofen ein, das funktioniert alles. Und dann musste sie aber unter Vollnarkose gelegt werden, war komplett ausgenockt und hat ihm dann eine Nachricht geschrieben, so, ja, ich kann nicht zur Nachhilfe kommen. Irgendwie, mir geht's total schlecht. Und weil sie ja noch ein bisschen durcheinander war von der Narkose und auch eben auf Schmerzmitteln, ist diese Nachricht völlig konfus, gespickt mit Rechtschreibfehlern. Irgendwie im Nachhinein konnten sie beide drüber lachen. Josh hat sich diese E-Mail tatsächlich ausgedruckt und eingerahmt, weil er die so klasse fand. Und nach dem College haben sich die beiden dann erstmal aus den Augen verloren. Hazel ist dann anschließend Lehrerin geworden, hat auch eine Zeit lang in einem Kindergarten gearbeitet, später dann an der Schule, hat eine fünfte Klasse unterrichtet, hat festgestellt, Fünftklässler sind nichts für mich. Ich will lieber eine Unterstufe unterrichten. So dritte Klasse, das ist super. Die kann ich noch begeistern, die kann ich noch irgendwie mit einem Händeklatschen dazu bekommen, dass sie ruhig sind und mir zuhören. Das ist perfekt für mich. Und hat sich inzwischen mit einer Lehrerin angefreundet, einer anderen, an deren Schule sie jetzt auch eine Stelle bekommt. Und diese Freundin lädt sie dann ein zu einer Gartenparty zu Beginn der Sommerferien, einfach um mal zu entspannen, zu feiern, dass jetzt Ferien sind. Und auf dieser Gartenparty trifft sie den Bruder ihrer neuen besten Freundin. Und dieser Bruder ist Josh. Die beiden können es überhaupt nicht fassen, dass sie sich auf die Art und Weise wieder treffen. Können aber quasi direkt da ansetzen, wo sie im College aufgehört haben, mit einer freundschaftlichen Beziehung quasi, dass sie sich gegenseitig ja so im Gespräch die Bälle zu werfen und so. Joshs Schwester macht dann sogar scherzhaft einen Kommentar, ob Josh und Hazel nicht mal ausgehen wollen. Und Josh so, oh Gott, nein, bloß nicht. Also es ist nicht so, dass die beiden von Anfang an ineinander verknallt sind. Sie sind wirklich einfach nur Freunde am Anfang. Hazel ist so ein bisschen schräg, muss man dazu sagen. Sie lacht viel, sie redet viel, sie neigt dazu, Leute irgendwie zu umarmen, gerade auch wenn sie mal einen Drink-Intus hat oder so. Deswegen sie ihrer besten Freundin schon gesagt hat, guck bitte, dass ich an dem Abend nicht mehr als 2 Margaritas trinke, das könnte sonst peinlich werden. Und Josh ist so der komplette Gegenpol, eher der ruhige Typ, der sich nicht so aus der Fassung bringen lässt.
2: Ja, da ist Chaos vorprogrammiert.
1: Richtig, da ist Chaos absolut vorprogrammiert. Und Josh hat gerade ein bisschen Schwierigkeiten in seiner Beziehung. Er führt mit seiner Freundin eine Fernbeziehung, die schon länger ein bisschen kriselt. Die beiden sind auch komplett gegensätzlich. Und Joshs Familie war schon länger so, ja, ihr zwei passt eigentlich nicht wirklich gut zueinander, sagt auch seine Schwester immer wieder. Und im Verlauf der Ferien treffen Josh und Hazel sich tatsächlich ab und zu. Und Josh bekommt dann irgendwann spitz, dass seine Freundin ihn betrügt. Will am Anfang noch die Aussprache suchen und findet dann raus, dass das Ganze schon wesentlich länger läuft, als er eigentlich ahnt. Und dann beendet er die Beziehung kurzerhand. Hazel hat zu dem Zeitpunkt auch so ihre Schwierigkeiten. In ihrer Wohnung gab es einen Wasserrohrbruch. Die komplette Wohnung ist unbewohnbar. Sie braucht irgendeinen Platz, wo sie bleiben kann. und zieht dann quasi bei Josh mit ein. Und die beiden wohnen in den Ferien zusammen, solange bis Hazels Wohnung renoviert ist. Und weil sie jetzt beide Single sind und auf der Partnersuche, beschließen sie, auf Doppeldates zu gehen. Einfach, ja, um mal anzugucken, wer da draußen so ist, ob man da nicht vielleicht einen passenden Partner findet. Hazel hält sich selber tatsächlich, weil sie so ein bisschen schräg ist, das ist ihr auch durchaus bewusst, und sie so ihre Eigenheiten hat, für undatebar, das sagt sie auch immer wieder, während Josh immer so ist, wieso, du bist doch völlig okay, so wie du bist. Und dann gehen die zwei eben auf diese Doppeldates. Und es ist eine Katastrophe nach der nächsten. Ein Beispiel, das erste Date, auf das sie gehen, da gehen sie in einen Pub, den Hazel ausgesucht hat. Es gibt einen Pub-Quiz. Und an dem sie auch teilnehmen, zu viert, beziehungsweise Hazel und Josh beschließen dann, dass sie ein Team bilden. Und die anderen zwei, ihre Dates bilden das andere Team. Und sie, Josh und Hazel, ignorieren quasi ihre Dates fast den kompletten Abend, während sie komplett in diesem Pub-Quiz versinken. Die Dads tun einem fast ein bisschen leid, muss man dazu sagen. Die haben keine Ahnung, was für eine Situation sie da gestolpert sind. Genau, und ja, also die Dads verlaufen eigentlich fast alle katastrophal. Bis irgendwann, ja, tatsächlich einer von Hazels Dates, der mit Josh befreundet ist, zu ihm sagt, sag mal, Kumpel, kann es sein, dass du hier gerade auf dem falschen Date bist und eigentlich nicht mit ihr?
0: Das sein solltest.
1: Genau, aber diese Dynamik ist einfach unglaublich schön, auch wie das aufgebaut wird. Wie gesagt, sie sind am Anfang wirklich nur Freunde. Keine Hintergedanken, keine Gefühle, kein gar nichts. Das ist eine echte Freundschaft, aus der dann irgendwann mehr, ja, aus der sie dann irgendwann mehr wird. Genau, und sie merken, vielleicht passen wir ja doch ganz gut zueinander. Gerade weil Josh jemand ist, der Hazel so akzeptiert, wie sie ist. Das ist ihr unglaublich wichtig, weil sie hat bei ihren Eltern erlebt, die haben sich immer entscheiden lassen. Ihre Mutter ist genauso schräg wie sie und ihr Vater ist stinknormal, kann man sagen. Ihrem Vater sind die Macken ihrer Mutter total auf die Nerven gegangen irgendwann. Hat dann mal so einen Satz losgelassen wie, ich bist so unglaublich peinlich in der Öffentlichkeit, kannst du dich nicht mal zusammenreißen, da ist Hazel 14. Und sie beschließt, ich verbiege mich nicht für keinen Mann, nie, mache ich nicht. Er soll mich so akzeptieren, wie ich bin, oder kann mir wegbleiben. Genau, ist einfach eine wunderschöne Liebesgeschichte mit vielen Katastrophen, über die man lachen kann. Ich habe jetzt im Grunde fast schon zu viel verraten, aber ja, wie es bei diesen Büchern so ist, mit einem Happy End, wo man am Ende weiß, dass es gut ausgeht. Was man lesen kann, wenn man einfach mal ein Wohlfühlbuch braucht, sag ich mal. Auch die Nebenfiguren, Hazels beste Freundin oder ihre Mutter zum Beispiel, die auch ab und zu einen Auftritt haben, sind auch alle total liebenswert. Und ja, macht einfach unglaublich viel Spaß.
0: Also neben, dass es jetzt so eine tolle Love Story anscheinend ist, auch für da draußen, vielleicht gibt es ja den einen oder anderen, ja, ich meine dich da draußen, es geht ja nicht unbedingt nur darum, eine Love Story kennenzulernen, sondern vielleicht auch sich wiederzufinden in einer Story, dass man auch selbst dann irgendwie sich reflektieren kann, auch aus dieser Geschichte. Und für den einen oder anderen da draußen, der vielleicht noch verzweifelt auf der Suche ist, ich meine das mit den Dating-Apps und all die Sachen, die es heutzutage auch gibt, manchmal muss man nicht so weit gucken, um tatsächlich den passenden Partner zu finden. Deswegen, also nicht nur für die Romantiker da draußen, auch für diejenigen, die vielleicht gerade Trennungsschmerz haben oder was auch immer haben, glaube ich, ist das auf jeden Fall hilfreich, ne? Also, dass man das auch mitnehmen sollte. Definitiv.
1: Und vielleicht findet sich der eine oder die andere ja auch in einer von diesen katastrophalen Dates wieder und denkt sich, jo, habe ich genauso schon mal erlebt.
0: Ja, also dass man auch solche Phasen dann auch, ja, irgendwie. Sicherlich. Also ich könnte jetzt einige beschreiben von Kumpels, wo ich ganz genau weiß, oh je, also so stellt man sich das natürlich nicht dann vor. Aber es ist anscheinend ein Mitschnitt auch aus dem Leben. Also Roman, Romantik, wo man sich immer denkt, das ist alles so, ne, märchenhaft und wie auch immer. Aber tatsächlich ist es doch so reell und so nah dran. Und wir nehmen das vielleicht nicht so wahr. Auf jeden Fall echt, echt interessant. Und ich habe auf jeden Fall Interesse. Und allein nur, wenn ich das Cover so sehe, bin ich schon verliebt in das Buch. Und ja, und kommen wir vielleicht einmal zu dem nächsten Buch. Du hast ja noch ein Buch mitgebracht, Franziska, oder Irim?
2: Wie wäre es, wenn wir erstmal einen Song
0: abspielen? Habt ihr wieder einen Song, der das noch emotional... Oh, jetzt bin ich gespannt. Also jetzt gehen wir mal weg von... Ich bin gerade emotional sehr beladen, muss ich sagen. Ne? So romantische Feelings. Jetzt bin ich gespannt, was für Gefühle auf einen zukommen. Da draußen, liebe Zuhörer, seid gespannt.

0: Herzlich willkommen wieder zurück hier aus dem Rüsselsheimer Radio. Am Mikrofon spricht Jutta und wir haben vorhin eine sehr schöne emotionale Begleitung gehabt in einem schönen Roman, welchen Franziska, die heute auch live hier aus dem Studio dabei ist, vorgestellt hat und uns mit schönen Emotionen begleitet hat. Und es geht natürlich auch weiter. Und die Irem, die auch hier im Studio mit dabei ist, hat auch ein tolles Buch mitgebracht und hat uns auch musikalisch begleitet. Und Irem, ich muss schon von vornherein sagen, es war ja vorhin so ein romantisches Gefühl, also mit dem Buch, das Franziska vorgetragen hat. Und jetzt mit dem Song, muss ich sagen, geht es gefühlstechnisch auch in eine Richtung, wo es bedrückend ist. Kannst du vielleicht mal zu dem Song, du hast dir ja den Song ausgesucht, sagen, was die Emotionen sind, die das Buch verbinden, welches du gleich vorstellen wirst?
1: Also ich muss sagen, in dem Song geht es ein bisschen um ja, Krieg, kann
0: also
1: man sagen.
0: Trauer wahrscheinlich,
1: Trauer auf
0: ja.
1: Auf jeden Fall. Die Übersetzung würde bedeuten quasi nicht dein Krieg. Ich kann ja vielleicht ein bisschen was aus der Übersetzung vorlesen.
0: Gerne, sehr gerne.
1: Ich kann kein Ukrainisch. Das ist jetzt die Übersetzung, die ich damals dazu gefunden hatte. Kampf in dem Dämmer, Sonne und Qualm. Kaum einer kennt hier, wie wird die Qual. Was bringt der Morgen im jungen Kopf? Hoffnung im Herzen oder Angst klopft. Also es geht wirklich ein bisschen um Krieg. Wuchsen die Kinder zu Eltern groß, ebenso bunt war ihr Traumschloss. Küssten sie willig die Lügenhand, für Ruhe kämpften sie tagelang. Und das Buch, das so gut zu diesem Thema passt, ist das Buch von Arthur Weigand. Für euch würde ich kämpfen, mein Bruch mit dem Pazifismus. Ich habe schon mal ein Buch von Arthur Weigand vorgestellt, Die Verräter. Arthur Weigand ist ein junger Journalist, der auch schon fürs Zeitmagazin geschrieben hat, für die Welt geschrieben hat, fürs FAZ geschrieben hat, den ich auch mal treffen durfte tatsächlich. Ein sehr, sehr besonderer Mensch. Und sein erstes Buch ging auch schon total ins Mark, kann ich sagen. Und dieses Buch war dann für mich eine Art Pflichtlektüre, weil ich dachte, er schreibt so toll und er löst so viel in einem aus. Ich muss jetzt auch sein zweites Buch lesen. Und ich sag's mal so, dieses Buch hat mir wirklich eingetrichtert, was bittersüß eigentlich heißt. Denn bittersüß liest man, kann man so leicht empfinden, nachvollziehen, aber wirklich mit diesem Buch habe ich wirklich verstanden, was bittersüß heißt, weil so wie das Buch geschrieben ist, es ist eine Art Melodie, ein Kunstwerk für sich.
0: Das
1: kann
0: hast
1: man
0: du
1: sagen.
0: Schön formuliert.
1: Ja, aber es sticht auch. Es trifft einen da, wo es unbequem ist. Und manchmal ist es so wie bei seinem ersten Buch, man muss es manchmal einfach weglegen, weil es ziemlich harter Tobak ist für einen selbst. Es ist nicht grausam, es ist die Realität. Und deswegen hat es diese Bittersüße, die ich zuvor in so einem Ausmaß tatsächlich noch nie bei einem Buch empfunden habe. Es geht letztendlich darum, Arthur Weigand ich weiß nicht, ob es aktuell noch der Fall ist, aber zu dem Zeitpunkt, als er das Buch, meine ich, geschrieben hat, hat er als Übersetzer in der Ukraine gearbeitet und quasi alles vor Ort miterlebt. Und er hat sich selbst immer als Pazifist bezeichnet, hat sich sehr viel, ich sag mal, in sehr linken Kreisen gewandt und meinte, okay, Waffen erzeugen noch mehr Gewalt, noch mehr Katastrophen. Und seit er dort ist, seit er die Geschichten dort hört, seit er dort wirklich vor Ort ist, hat er eine ganz, ganz andere Meinung dazu. Und man kriegt ein bisschen was mit, wie sich dieser Gedanken aufgebaut hat, dieser Pazifismus und was diesen Pazifismus auch wirklich gebrochen hat. In seinem Vorwort schreibt er sogar, dass er mit dem Schreiben aufgehört hat, weil er das Gefühl hatte, es bringt nichts, darüber zu schreiben. Man muss handeln. Aber ein anderer Soldat meinte dann zu ihm, ja, aber wer soll denn die ganzen Geschichten festhalten, die Erinnerungen, den Leben eine Bedeutung zu geben, wenn nicht ein Schriftsteller, wenn nicht jemand, der schreibt, wer soll den anderen davon erzählen? Und so hat er seine journalistische Arbeit wieder aufgenommen und vieles dokumentiert.
2: Das ist ja auch unglaublich wichtig, dass es diese Leute gibt, die darüber berichten, damit man eben auch außerhalb der Ukraine mitbekommt,
0: richtig,
2: was
0: genau
2: da alles passiert und auch wie die Situation der Leute ist. Dass genau von jemandem, der wirklich vor Ort ist und das alles sieht und das, ja, das beschreibt, weil sonst ja ist das, glaube ich, also es ist, ich finde, sowas ist immer in Berichten, in Artikeln auch schon schwer zu fassen.
1: Ja.
2: Aber es ist eben unglaublich wichtig, dass jemand darüber schreibt und vor allen Dingen auch deren Sicht der ja, Dinge beschreibt.
0: Genau.
2: Ne? Russland ist sehr, also die beschreiben natürlich auch immer ihre Sicht der Dinge und ich finde, es ist wichtig, dass es dazu einen Gegenpol gibt, ja, dass man sagt, ne, das ist so, das ist unsere Sichtweise auf die Sache und die ist einfach eine völlig andere.
1: Ja.
2: So, deswegen ist das eine unglaublich wichtige Arbeit auf jeden Fall.
1: Ja, vor allem Arthur Weigand hat selbst postsowjetische Wurzeln und kennt die Seiten da ganz gut. Er hat auch in seinem ersten Buch einfach über Identität geschrieben. Was ist denn eigentlich meine Identität? Mhm. Und war damit quasi konfrontiert. Und dieses Buch befasst sich jetzt einfach, ich sag mal, auch mit der moralischen Einstellung.
0: Mhm.
1: Und ich möchte ein bisschen was daraus vorlesen, weil ich das Gefühl habe, man kann es gar nicht so gut beschreiben. Man muss es wirklich gehört haben und deswegen will ich eine Stelle daraus vorlesen.
0: Da hören wir ganz aufmerksam zu.
1: Wir kreisen um moralische Planspiele, statt uns der Realität zu stellen. Wir hängen in albernen Ja- oder Nein-Dichotomien fest, als wären wir in einem Ethikseminar und nicht in einer Welt, die brennt. Würdest du in den Krieg ziehen? Was für eine dämliche Frage, wenn gerade kein Krieg vor deiner Tür steht. Die eigentliche Frage ist, was bedeutet es für dich, wenn der Krieg kommt? Und was bist du dann bereit zu tun? Wer sich diese Fragen nicht stellt, verdrängt feige und bequem das Unvermeidliche und macht sich damit mitschuldig. Mitschuldig an der kollektiven Lähmung, an der Feigheit, am ewigen Zögern. Wir reden, als hätten wir alle Zeit der Welt, als sei das Schlimmste, was uns passieren kann, ein moralisches Dilemma in der Kommentarspalte. Wir verstecken uns hinter unserer Bildung, hinter klugen Diskursen, hinter pazifistischen Floskeln, als könnten Worte Panzer aufhalten, als würde ein sauber formulierter Gedanke uns vor der Gewalt der Welt bewahren. Sie überschreiten Grenzen, ohne es zu merken. Im Namen des Guten, für den sozialen Frieden, für Gleichverteilung, für das Leben. Und doch tragen sie bei zur Selbstaufgabe, denn sie haben vergessen, was es bedeutet, bedroht zu sein. Sie unterschätzen Russland, weil sie nicht glauben können, dass jemand bereit ist, uns zu vernichten, weil sie nie erleben mussten, was Vernichtung heißt. Dabei begann das lange vor dem Krieg. Schon damals wurden unsere Werte verhöhnt. Schon damals sprach man nicht von einer Partnerschaft, sondern von Schwäche. Schon damals, ich war 15, es war der 9. Mai 2010, saß ich vor dem Fernseher. Moskau, Militärparade. Ich erinnere mich genau. Panzerrollen, Hymnenhallen und dazwischen Einspielungen. Glühende Raketen, animiert, zielten auf Europa, auf Berlin. Kein Zweifel an der Botschaft. Nicht versteckt, nicht subtil. Zerstörung, Auslöschung, als wäre es ein Spiel. Und wir? Wir diskutieren über Abrüstung. Und ich fand es richtig. Im Westen haben wir diesen zwanghaften Hang zur Selbstanklage. Immer wieder erzählen wir uns, wie schlecht es bei uns ist. Dass wir die Schuldigen sind. Dass wir die Bösen sind. Dass wir unmenschlich handeln. Und ja, vieles davon stimmt. Wir leben in einem System, das kalt und ungerecht ist. Wir verdienen Geld mit Waffen. Wir sichern unseren Wohlstand mit Ressourcen und durch Ausbeutung anderer. Wir verdrängen das Elend an den Außengrenzen, solange es uns nicht betrifft. Wir sind bequem, wir sind heuchlerisch, wir sind oft feige. Wir verraten oft unsere Ideale. Aber, und das ist der Punkt, den wir nicht mehr laut sagen, es gibt auf dieser Welt Regime, die noch grausamer, brutaler, zynischer handeln als wir, die ihr eigenes Volk unterdrücken, die unsere Länder überfallen, die Menschen foltern, vergewaltigen, ermorden. Nicht nur aus Kalkül und Prinzip, auch aus Ideologie, aus Machtgier. Wer das ausblendet, wer alle Schuld gleich verteilt, wer sagt, wir sind doch auch nicht besser, der relativiert das Böse. Der verharmlost Gewalt, indem er sie in einem Nebel aus Selbstkritik und moralischer Selbstvergewisserung auflöst. Selbstkritik ist richtig, sie ist notwendig. Aber sie wird zu Farce, wenn sie sich in Selbsthass verwandelt, wenn sie nichts mehr klärt, sondern alles in Frage stellt, wenn sie nur noch lähmt, statt zum Handeln zu animieren, dann ist sie kein Ausdruck von Verantwortungsbewusstsein, sondern ein Zeichen von Schwäche, von Dekadenz, von der Angst, Partei zu ergreifen. Ich bin es leid. Leid, dass jede Debatte im Westen damit beginnt, dass wir uns selbst in den Staub werfen. Leid, dass wir unsere Werte nur noch flüstern, während andere sie längst zertreten. Leid, dass wir immer noch glauben, moralisch reinbleiben zu müssen, während anderswo Menschen kämpfen, überleben, sterben, für etwas, das wir längst verloren zu haben, scheint. Klarheit. Der Krieg in der Ukraine tobt. Die Fronten verhärten sich. Die Propaganda wird raffinierter. Die Welt ist kein Seminarraum mehr. Die Friedensbewegung, die einst auch meine war, ist heute mein größter Feind, weil sie nicht mehr für Frieden steht, sondern, ob aus Naivität oder Kalkül, zum Erfüllungsgehilfen russischer Großmachtfantasien geworden ist.
0: Gänsehaut pur.
1: Ja.
0: Und jetzt verstehe ich genau, was du meinst. Da muss man manchmal wahrscheinlich das Buch zur Seite legen und nachdenken.
1: Ja.
0: Vor allem zur heutigen Zeit und das, auch wenn es nur ein Ausschnitt gewesen ist, wieder einfach darüber nachzudenken, wie gut es mir eigentlich geht, über was wir tatsächlich klagen und inwieweit auch wirklich unser Handeln mitverantwortlich ist, auch wenn wir passiv mit dabei sind.
1: Ja, ja. Also es ist wirklich ein Buch, es ist zwar nur jetzt eine kleine Passage gewesen, aber dieses Buch zieht sich genauso in dieser Sprache, in dieser Form. Und es fällt mir wirklich schwer, das Buch nicht nach zwei Seiten einfach mal wegzulegen und das erstmal zu verdauen. Weil es
0: definitiv.
1: Ja.
2: Also das hat man, finde ich, aus der Passage schon sehr gut rausgehört. Das ist, glaube ich, so ein Moment, wo ich das Buch wirklich zur Seite legen würde und okay, das muss ich jetzt erstmal lassen, bevor ich das weiterlesen
1: aber
2: kann.
1: Aber man möchte es weiterlesen. Und das ist das Ding. Arthur Weigern schafft es einfach so zu schreiben, dass man es wirklich auch trotz dessen weiterlesen möchte, dass man nicht die Augen zumachen möchte. Und das macht das Buch so besonders.
0: Auf jeden Fall. Und empfehlen muss man das jetzt hier nicht unbedingt nur Menschen, die vielleicht ähnliche Situationen erlebt haben. Das hilft vielleicht auch nochmal, das Ganze zu verarbeiten. Es ist umso wichtiger, auch Menschen da den Zugang zu verschaffen, um denen klarzumachen, dass tatsächlich auch das eigene Handeln mit eine Rolle spielt, egal in welcher Hinsicht. Es ist natürlich ein Bereich, ein Krieg, der vielleicht auch dargestellt wird. Es gibt weltweit viele, viele, viele weitere Kriege, wo wir gar nicht nachvollziehen und verstehen, inwieweit wir mit dafür verantwortlich sind und nur wegschauen.
1: Ja, das ist auch ein Punkt, den er anspricht. Er spricht auch natürlich die Kriege, Konflikte anderer Länder an, also ganz, ganz unterschiedliche Sachen. Und er spricht auch jene in dem Buch an, die auch nichts damit zu tun haben, in Anführungszeichen, die nie Berührungspunkte vielleicht damit hatten. Und er meinte auch, das ist halt auch für diejenigen geschrieben. Also es ist das Buch kann ich ausnahmslos jedem empfehlen, also jeder, der sich bereit genug fühlt, auch mal die Augen aufzumachen in der Hinsicht. Wahnsinnig gut. Also so viel, also seine Bücher sind immer relativ schmal im Verhältnis, aber die haben es in sich. Die haben es wirklich in sich.
0: Manchmal muss, also weniger ist manchmal mehr, ne? Also das ist ja auch, glaube ich, der Punkt. Und solange das was bewirkt, und du hast gesagt, jeder, der sich bereit fühlt, manchmal ist es auch genau, du hast es ja kurz vorgelesen, dieses wegzuschauen. Also manchmal muss man bewusst

0: Erfahrung einschätzen können, tatsächlich, wie das eigene Handeln da draußen alles mit beeinflusst. Ja. So hatten wir eine ähnliche Thematik. Es ging um den Mineralienkonflikt in Afrika zum Beispiel, eine ganz andere Situation. Das wird nicht so präsent in den Medien gezeigt zum Beispiel. Dass man gar nicht auch irgendwie den Zugang findet zum Beispiel, wie Mineralien gewonnen werden, unter welchen Bedingungen, wie Kinder damit involviert werden, was für Kriege da vor Ort sind. Und dann zeigt man den Situationen und dann kommt, das wusste ich ja gar nicht, dass ich mit meinem Smartphone und alles auch immer mit involviert bin in dieser Geschichte. Als Beispiel jetzt.
1: Ja, ich denke, man unterschätzt auch absolut, was man alles bewirken kann. Man sagt immer, ich als Einzelner kann nichts bewirken. Doch, jeder kann etwas bewirken. Allein wenn man darüber redet, auch mit Freunden über Sachen, die man vielleicht konsumiert, die man macht, für die man sich einsetzt, das zieht andere auch mit und man unterschätzt die Welle, die man daraus erzeugt.
0: Yes, dass jeder Einzelne, auch wenn es ein klitzekleiner Beitrag ist, ist es zumindest ein Beitrag als gar keiner. Ja. Und da fehlt leider noch sehr, sehr viel in dieser Einsicht, dass jeder Einzelne wirklich tatsächlich was bewegen kann. Und da stimme ich dir voll und ganz zu. Und umso wichtiger, dass der Autor hier auch nicht aufgehört hat zu schreiben, weil genau solche Menschen, solche Ausdrucksweisen, solche Darstellungen sind notwendig, damit vielleicht bei dem einen oder anderen was getriggert wird, etwas wachgerüttelt wird. Auf jeden Fall weiter zu empfehlen. Ich glaube, das würde ich auch gerne lesen. Also.
2: Und vor allen Dingen, was du auch gerade sagtest, würde ich gerne nochmal aufgreifen, dass diese Konflikte dann irgendwann nicht mehr in den Medien präsent sind. Auch deswegen ist es so wichtig, dass es solche Leute gibt, die wirklich aus dem Land berichten. Weil oft ist es hier im Westen so, es passiert irgendwas. Keine Ahnung, ein iranischer Angriff auf Israel, nehmen wir mal auch ein relativ aktuelles politisches Beispiel. Das ist 2-3 Wochen in den Medien und dann ist das kein Thema mehr. Ja. Klar, man kann sich weiter informieren, wenn man im Internet recherchiert, irgendwie verschiedene Zeitungen, vielleicht auch auf Englisch. Aber man muss dann wirklich selber am Ball bleiben, sag ich mal, und gucken.
1: Ja, es ist wirklich schwierig.
2: Hierzulande ist es dann oft kein Thema mehr. Gut, die Ukraine ist immer noch Thema, weil es einfach immer noch präsent ist. Man muss ja auch vor Augen führen. Ich habe gerade mit Erschrecken festgestellt, es geht ja schon 4 Jahre so. Seit 2022 im Februar. Genau, und deswegen ist auch so wichtig, dass es diese Bücher gibt von Leuten, die sagen, hier, das passiert immer noch, wir kämpfen immer noch, für uns ist immer noch Krieg. Auf jeden Fall wichtig, dass das immer präsent bleibt und wieder präsent, uns auch präsent gemacht wird. Dass diese Konflikte existieren.
0: Ja. Und dass auf jeden Fall in Bezug auf die Darstellung es wichtig ist. Und deswegen finde ich das super, dass ihr heute auch das Buch hier mit vorstellt, zugänglich zu machen, dass jeder irgendwie eigentlich die Verantwortung auch hat, hier sich zu informieren, auch anderweitig und nicht nur, und das ist das, was mich zum Beispiel persönlich stört, ausschließlich über soziale Medien. Also dieses Verstärkte und diese Darstellung, zwar diese 2-3 Wochen, aber verstärkt eben nur auf soziale Medien. Dann die Frage, eben genau das, was ihr beschrieben habt, die Perspektive. Wie ist es denn wirklich ohne das, diese ganzen...
1: Es ist tatsächlich gut, eine Mischung aus beidem zu haben, finde ich, weil als ich da sehr oft auf Social Media damals unterwegs war, da bin ich sehr vielen Aktivisten gefolgt, die dann auch, ich sag mal, Wissen auch geteilt haben, auch vor Ort geteilt haben, zu denen man sonst nicht diesen Zugang gehabt hätte. Also Aktivisten zu folgen ist auch zum Beispiel eine Möglichkeit, Social Media zu nutzen. Aber natürlich sollte es eine gesunde Mischung aus allem sein.
0: Sicherlich, um einfach auf der einen Seite und der anderen Seite mehrere Perspektiven dann auch einzunehmen. Ja. Irim, vielen Dank für die schöne Vorstellung des Buches und für da draußen, für den Zuhörer. Ja, das hat uns emotional mitgenommen. Es ist aber wichtig, sich weiterzuentwickeln und auch sich selbst zu reflektieren. Und eben dazu ist es notwendig, auch solche Bücher zu lesen. Und bei Kapitel 43 könnt ihr euch die Bücher entsprechend erwerben, erholen und natürlich auch vor Ort mit Franziska und der Irim dann nochmal ins Gespräch kommen. Genau. Und bevor es jetzt gleich weitergeht mit dem nächsten Buch, bin ich mir sicher, ihr habt wieder einen Song mitgebracht.
2: Richtig, genau.
0: Jetzt bin ich gespannt, was als nächstes kommt. Liebe Zuhörer da draußen, seid gespannt auf den nächsten Song, den Franziska uns mitgebracht hat.
2: Und zwar ist das Dynasty von mir.

0: Herzlich willkommen, liebe Zuhörer, hier wieder zurück im Studio von Radio Rüsselsheim. Am Mikrofon spricht die Jotta und zusammen hier zu Gast habe ich
1: Franziska Schulte
0: und
2: Ilham Akça.
0: Wir sind jetzt wieder emotional, wieder voll mit dabei. Vor dem Song hatten wir eine sehr schöne Vorstellung von der Irem. Und jetzt geht es weiter mit dem nächsten Buch. Ich muss auch schon direkt fragen, meine Lieben hier. Es geht emotional weiter. Also wir sind noch in einem Gefühlschaos, dass wir traurig sind. Liege ich da richtig? Könnt ihr aufklären?
2: Ja, ja.
1: Ja, also ich muss sagen, mein nächstes Buch wird nicht ganz so schwer wie das. Also schwer klingt so doof, aber ja, schon. Es ist ein schwieriges Thema. Mein nächstes Buch wird nicht ganz so schwer. Aber es bleibt emotional. Es wird vor allen Dingen auch extrem spannend. Das nächste Buch, was ich mitgebracht habe, ist ein Thriller. Und zwar Das Signal von Ursula Posnanski. Und es geht um ein Ehepaar, Viola und Adam. Seit 6 Jahren verheiratet. Sie haben ein Haus gekauft, was extrem renovierungsbedürftig ist. Aber dafür haben sie sich bewusst entschieden. Viola ist Innenarchitektin. Und genau, sie wollen das Haus eben renovieren. Da gehört auch ein alter Weinkeller dazu. Da hat Adam drauf bestanden. Er sammelt alte Weine und wollte dafür eben diesen Weinkeller haben. Er ist Statistiker, hat sein eigenes Institut, ist auch häufiger mal im Fernsehen vertreten, wenn es so um Zahlen, Meinungsforschung und so geht. Seinem Institut ging es zwischenzeitlich tatsächlich nicht so gut, sodass Viola ihm mit einer Finanzspritze aushelfen musste, damit der Laden weiterläuft. Und jetzt, genau, sind sie relativ neu in dieses neue Haus gezogen. Und Viola hat dann einen Unfall. Sie wacht im Krankenhaus auf und überlegt erst, hatte ich irgendwie einen Autounfall oder so. Aber sie erfährt dann von den Ärzten, auch von der Polizei, die kommt und sie befragt, sie war in dem alten baufälligen Weinkeller und der Weinkeller ist eingestürzt. Sie hat sich mehrere Rippen gebrochen und ihr linkes Bein hat so viel Schaden davon getragen, dass es tatsächlich über dem Knie amputiert werden musste, weil die Ärzte dieses Bein nicht retten konnten. Und ihr wurde gesagt, sie hatten unglaubliches Glück, wenn sie noch weiter drin im Keller drin gewesen wären. Sie war relativ nah an der Treppe, wurde sie gefunden. Dann wäre sie wahrscheinlich tot gewesen. Sie muss diesen Schock natürlich erstmal verdauen. Und ihr Mann Adam gibt sich am Anfang unglaublich fürsorglich, ist natürlich direkt im Krankenhaus und ist so, wenn du irgendwas brauchst, sag mir Bescheid, ich gehe einkaufen, ich besorge dir alles, was du haben willst. Er teilt auch seinen Standort mit ihr auf dem Handy, sodass sie immer sehen kann, wo er gerade ist. Zumindest am Anfang. Genau, und dann trudeln aber so die ersten Nachrichten ein, auch in sozialen Medien. Ganz viele schreiben ihr natürlich Genesungswünsche, gute Besserung, weil sie hat auch ab und zu Sachen auf Instagram gepostet und die Leute hören halt, dass sie diesen Unfall hatte. Und ihr Mann wird vor allen Dingen bedauert, ach, wie furchtbar, dass ihrer Frau dieses schreckliche Unglück zugestoßen ist. Nach einigen Wochen wird Viola dann aus dem Krankenhaus entlassen. Sie erinnert sich an ihren Unfall nicht wirklich. Es sind so einzelne Bilder, die ihr da in den Kopf kommen, aber sie hat den konkreten Zusammenhang, kriegt sie nicht mehr zusammen. Sie weiß auch nicht mehr, was sie in diesem Weinkeller eigentlich wollte. Und versucht irgendwie sich daran zu erinnern und kriegt aber nichts wirklich zu fassen. Und als sie dann nach Hause kommt, aus dem Krankenhaus, hat ihr Mann direkt eine rumänische Pflegekraft eingestellt. Er hat das nicht vorher mit ihr abgesprochen. Er ist so, ja, die kommt jetzt ab morgen und hilft dir. Und das passt Viola absolut gar nicht. Und mit dieser Pflegekraft wird sie auch nicht wirklich warm. Vor allen Dingen ist es so, sie muss dann erstmal ins Erdgeschoss ziehen. Das Schlafzimmer der beiden liegt eigentlich im ersten Stock, aber die Treppe hat noch kein Geländer. Wie gesagt, baufälliges altes Haus. Und sie kommt die Treppe nicht alleine hoch. Mit ihren gebrochenen Rippen kann sie kaum auf Krücken laufen. Sie hat einen Rollstuhl, mit dem sie logischerweise nicht hochkommt. Und ihr Mann schläft dann oben im Schlafzimmer und sie muss sich halt unten im Erdgeschoss im Gästezimmer einquartieren. Und das Komische ist dann aber, dass irgendwie ihr Rollstuhl immer in irgendeiner Ecke im Zimmer landet und die Krücken irgendwie immer außer Reichweite sind. Und sie so das Gefühl hat, dass die beiden eigentlich wollen, also sowohl ihr Mann als auch die Pflegekraft, dass sie im Bett bleibt und nichts macht. Und sie kriegt auch relativ schnell spitz, dass Ottilia, die Pflegekraft, anscheinend ihrem Mann haarklein alles berichtet, was sie den ganzen Tag so tut oder nicht tut. Und ja, das
0: ich ahne schon, in welche Richtung es geht.
1: Schon sehr misstrauisch, genau. Oh je, und dann hört sie ein Telefonat von Adam, was irgendwie komisch klingt. Und er bleibt abends immer häufiger weg und sagt, ja, weißt du, ich habe Geschäftstermine. Es ist wahnsinnig viel zu tun im Moment im Institut. Und das alles kommt ihr ein bisschen spanisch vor. Und ich glaube, ich lese an der stelle einfach mal was vor. Ich habe da was rausgesucht.
0: Sehr gerne.
1: Kapitel 9. Training, 11.43 Uhr. Passender Soundtrack, Mirror Mirror von Blind Guardian. 20 Mal den Fuß von der Ferse auf die Spitze rollen und wieder zurück. 20 Mal den Fuß beugen, strecken, beugen. Übers Knie streichen, über die Wade, einen kleinen Ball mit den Zehen hin und her rollen. Der Rollstuhl steht wieder in unerreichbarer Entfernung an der gegenüberliegenden Wand. Die Krücken sind nirgendwo in Sicht. Aber bald sollte ich hören können, wo Ottilia sie versteckt hat. Laut Sendungsverfolgung sind meine Minitracks bereits unterwegs. Meine Gedanken sind bei dem Abend des Unfalls, beim Keller. Ich versuche, Erinnerungen heraufzubeschwören, Bilder, wie ich die Treppe hinuntergehe, was ich dort sehe, was ich dann tue. Doch alles, was sich anstellt, sind Worte. Wenn du blutende Augen achtmal küsst, versiegen dunkle Quellen im 32. Jahr. Die Zeilen drängen sich mir gegen meinen Willen auf, wie ein Lied, das man nicht aus dem Kopf bekommt. Ich habe sie so oft memoriert, ich werde sie auch dann noch kennen, wenn ich mit 90 meinen eigenen Namen vergessen habe, falls ich so alt werde. Unwahrscheinlich. 25 Mal den Fuß kreisen lassen. Mein Blick bleibt auf den Spiegel geheftet, indem mein rechtes Bein so tut, als wäre es mein linkes. Ich greife nach dem Handy auf dem Nachttisch und der erste Blick darauf ist wie ein weiterer Schlag ins Gesicht. Der ganze Sperrbildschirm ist voller Notifications, hauptsächlich von Instagram. Dort habe ich seit knapp 3 Wochen nichts mehr gepostet, aus naheliegenden Gründen. Das letzte Bild habe ich 3 Tage vor dem Unfall eingestellt. Ich in unförmiger Latzhose auf einer Leiter stehend mit Spachtel in der Hand und Farbe im Gesicht. Ich bezweifle stark, dass der Algorithmus dieses alte Posting rein zufällig heute wieder nach oben geschubst hat. Und selbst wenn, so viel Aufmerksamkeit würde es auch dann nicht generieren. Leider behalte ich recht, es ist ein anderer Beitrag, der mir die ganzen Nachrichten beschert. Einer, der nicht von mir stammt. Eine schwere Zeit, aber wir werden sie gemeinsam durchstehen. Lese ich unter einem Bild, das Adam zeigt, mit bekümmertem Gesicht. Die Meldung stammt von einer Online-Klatschseite mit über 400.000 Followern. Der Ton des Beitrags verdirbt mir endgültig jeden Appetit auf das Mittagessen. Ein tragischer Unfall verstümmelt die Frau von Fernsehstar Adam Decker, 41. Bei der Renovierung einer alten Villa verlor Viola Decker, 36, ein Bein und fast ihr Leben. Ich war nicht zu Hause, klagt der gut aussehende Marktforscher sich selbst an. Wäre ich bei ihr gewesen, wäre das niemals passiert. Das Paar ist seit 6 Jahren verheiratet. Viola Decker ist erfolgreiche Dekorateurin und Innenausstatterin. Wird sie ihren Beruf künftig noch ausüben können? Ich hoffe das sehr, gibt der Ehemann sich zuversichtlich. Sie hat immer für ihre kleine Firma gebrannt, doch jetzt muss sie erst einmal diese dunkle Zeit hinter sich lassen und ihren Lebensmut wiederfinden. Es kostet mich eine Menge Überwindung, das Handy nicht gegen die Wand zu schleudern. Ich halte mich eigentlich nur deshalb zurück, weil ich es nicht selbst wiederholen gehen kann. Hat Adam diese lächerlichen Phrasen wirklich von sich gegeben? Oder hat jemand aus seinem Betrieb etwas ausgeplaudert? Ich rufe ihn an, lande aber sofort in der Voicemail. Also lese ich erst einmal die Kommentare unter dem Bild. Nichts, was nicht zu erwarten gewesen wäre. Ich kehre zu dem Posting zurück. Zu dem Posting mit dem sogenannten Interview zurück. Betrachte das Foto und stelle fest, dass es wohl aktuell aufgenommen worden ist. Adam trägt das sandfarbene Sakko und den dunkelroten Schal, so wie heute Morgen, als er aus dem Haus gegangen ist. Sie muss erst ihren Lebensmut wiederfinden, soll er gesagt haben. Was er nicht ernst gemeint haben kann, dazu kennt er mich zu gut. Mangelnder Lebensmut ist nicht mein Problem. Noch einmal rufe ich ihn an, ich will das umgehend klären, aber sein Handy ist immer noch offline.
0: 3-mal dürfen wir raten, warum.
1: Richtig, genau. Mhm. Man hat in der Textstelle schon gehört, sie hat Mini-Tracks bestellt, das sind so kleine Sender. Der ein oder andere von den Zuhörenden kennt vielleicht AirTags, also die kleinen Sender, die man an Dinge dran machen kann, zum Beispiel in sein Portemonnaie stecken kann, an seinen Schlüssel, Dinge, die man dauernd verliert. So ähnlich sind auch diese Sender, die Viola sich bestellt hat, die neueste Generation von Trackern. Und die haben zusätzlich die Funktion, dass sie auch ein Tonsignal abgeben können. Und wie gesagt, weil zum Beispiel Dinge wie ihre Krücken andauernd verschwinden. Und dann fängt sie an, sie versieht die Krücken mit dem Sender, die Winterstiefel ihres Mannes zum Beispiel, sein Auto, damit sie nachverfolgen kann, wo er ist. Weil diese Funktion, dass er seinen Standort übers Handy teilt, hat er längst wieder ausgestellt. Und wie gesagt, er bleibt abends immer weiter länger weg, sagt, ja, ich bin bei Geschäftstermin. Und dann sieht sie aber über den Tracker essen im Restaurant. In einem Restaurant, in das er nicht mit Geschäftskunden gehen würde, aber sehr wohl mit Freunden. Ist ja an sich nichts Dramatisches, er kann ja mit Freunden aussehen, aber warum lügt er sie an? Das ist die spannende Frage und das versucht sie eben über diese Tracker herauszufinden. Über die Tonfunktion spürt sie dann zum Beispiel ihre Krücken wieder auf, die unter dem Bett der Pflegekraft gelandet sind. Vermutlich versteckt, damit sie nicht aus dem Bett kommt und irgendwie im Haus rumstiefelt alleine. Weil, wie gesagt, ihr Mann und die Pflegerin Ottilia sind so, ja, bleiben Sie am besten im Bett. Und wenn Sie irgendwas brauchen, wir helfen Ihnen und begleiten Sie quasi auf Schritt und Tritt. Sie fühlt sich komplett bevormundet. Und wie gesagt, es geht ihr anfangs eigentlich nur auf die Nerven, bis sie dann irgendwann das Gefühl hat, dass da mehr dahinter steckt. Und Es ist unglaublich geschickt gemacht im Buch, weil Viola hat diese Sender und sie kann die über eine App steuern. Und in dieser App versieht sie die Sender mit Namen und mit Bildern. Sie fügt da kleine Emojis hinzu, so kleine Bilder, und hat dann, was ich, eine Schildkröte, einen Wolf, eine Billardkugel, eine Feder.
3: Mhm.
1: Und wenn dann beschrieben wird, so, ja, der Wolf bewegt sich irgendwie über die Straße X zur Straße Y, hat man beim Lesen direkt dieses Bild im Kopf, wie sich dieses Symbol über eine Karte von Google Maps bewegt. Und man quasi nachverfolgen kann, wie die Person, zu der der Tracker gehört, sich bewegt. Und was aber der Nachteil an diesen Trackern ist, was Viola auch feststellt, ist, sie kann zwar den Weg nachvollziehen, aber sie sieht halt nicht, was die Person tut. Und fängt dann an, sich Szenarien auszumalen. Und als Leser tut man das auch automatisch. Was weiß ich, dann ist er in einem Hotel.
3: Ja.
1: Warum ist er in einem Hotel? Trifft er sich dann mit jemandem? Trifft er sich mit einer Frau? Betrügt er seine Frau, während sie zu Hause sitzt und sich von dem Unfall... Das sind so Dinge, die einem dann durch den Kopf gehen. Und sie weiß es halt einfach nicht, was hinter seinem merkwürdigen Verhalten steckt. Und muss aber auch dazu sagen, dass auch sie Geheimnisse hat, die sie hütet. Und sich langsam fragt, ob das vielleicht auch was mit dem Unfall zu tun haben könnte. Weil sie ist... Sie fängt nach und nach an, sich an einzelne Bruchstücke zu erinnern und hat das Gefühl, das war nicht einfach nur ein Unfall, da steckt mehr dahinter. Mhm. Und als dann, als ihr dann Nachbar erzählt, dass eine Gestalt ums Haus schleicht irgendwie und sie beobachtet, fühlt sie sich noch unsicherer, weil sie sitzt halt auch in diesem Haus fest. Sie kann ohne Hilfe, es ist im Winter, sie hatte diesen Unfall im Winter, das heißt, draußen liegt auch Schnee. Dann taut es, dann gefriert der Schnee zu Eis, sie kommt nicht so einfach aus dem Haus raus. Und wem dieses Setting bekannt vorkommt, das ist im Grunde ein bisschen eine Anlehnung an das Fenster zum Hof von Alfred Hitchcock. Wer es nicht kennt, es geht um einen Journalisten, der mit einem gebrochenen Bein im Rollstuhl sitzt und durch ein Fernglas das Haus beobachtet und dann das Gefühl hat, dass er einen Mord beobachtet im Nachbarhaus. Und daran ist das so ein bisschen angelehnt, eben mit Viola, die in diesem Haus festsitzt und im Grunde nur beobachten kann. Und ich finde das aber unglaublich klasse, wie sie dann mit dieser Situation umgeht und dann beschließt, mithilfe dieser Tracker den Spieß umzudrehen. Und was auch unglaublich toll ist an dem Buch, es ist ein Thriller, aber er ist nicht blutig. Falls sie das mit dem abgetrennten Bein am Anfang ein bisschen abgeschreckt hat, es wird nicht im Detail beschrieben. Dieser Unfall wird nicht im Detail beschrieben. Andere Dinge, die noch passieren, die ich jetzt nicht spoilern will, es fließen keine literweise Blut oder so. Also wenn man für jemanden, der Spannung sucht, aber nicht unbedingt einmalweise Blut fließen sehen will, ist das auf jeden Fall der perfekte Thriller, würde ich sagen.
0: Für mich auf jeden Fall schon, denn also ich kann nichts lesen, was mit Blut und viel zu tun hat, aber das finde ich auf jeden Fall richtig spannend. Und,
1: dann ist das auf jeden Fall super. Das ist, genau, ich habe eigentlich schon gesagt, Ursula Posnansky hat diesen Thriller geschrieben. Sie hat schon einige auch Krimireihen für Erwachsene geschrieben, die auch alle sehr gut sind. Eine Trilogie um die Mordgruppe Wien zum Beispiel, die ich sehr empfehlen kann. Und ich habe sie ursprünglich kennengelernt über ihre Jugendliteratur. Sie schreibt wirklich fantastische Jugendbücher. Irem nickt schon neben mir. Ist eine unglaublich tolle Autorin, die wirklich auch verschiedene Genres hervorragend schreiben kann. Und wie gesagt, dieser Thriller ist wieder fantastisch für alle, die aktuell was Spannendes zu lesen suchen.
0: Spannendes zu lesen. Und teilweise, glaube ich, würde man daraus auch für sich selbst mal wieder irgendwelche Ideen gewinnen können oder wie man entsprechend mit gewissen Situationen umgeht.
1: Genau.
0: Ja, also die Zeit rast, ne? So mit dem Blick auf die Uhr, liebe Zuhörer und Franziska und Irem, haben wir tatsächlich nicht mehr sehr, sehr viel Zeit. Und deswegen würde ich so langsam auch zum Schluss kommen und würde euch vielleicht noch einmal bitten, dass ihr die Titel und Autor vielleicht der Bücher nochmal sagt und für die lieben Zuhörer einfach mal sagt, wo man euch finden kann. Und Franziska.
1: Genau, bei mir waren das Josh and Hazel's Guide to Not Dating von Christina Lauren, erschienen im Piper Verlag. Und von Ursula Posnansky, Das Signal, erschienen im Drömer-Knauer Verlag.
2: Mhm. Ich habe vorgestellt von Arthur Weigand, das Buch Für euch würde ich kämpfen, mein Bruch mit dem Pazifismus.
0: Mhm. Du hattest tatsächlich noch ein viertes Buch dabei, Irem. Meinst du, du könntest zumindest den Titel des Buches sagen?
2: Ja, ich werde es wahrscheinlich dann das nächste Mal, wenn ich im Radio
0: Das wäre toll, das wäre super.
2: Aber ich teaser schon mal an.
0: Ja.
2: Das nächste Buch würde dann sein... Von Parshad Ismaili, Papa weg, Mama müde, ich laut, Monolog einer Alleinerzogenen.
0: Oh, dass ich das jetzt irgendwie verpasse, ne? Also das hört sich alles richtig spannend an. Und wo kann man euch denn finden?
2: In der Innenstadt, in einer ganz bestimmten Buchhandlung.
1: Genau, alle Bücher, die wir vorgestellt haben, haben wir natürlich auch in der Buchhandlung vorrätig. Und wie Jutta ja vorhin schon sagte, wenn ihr, kommt gerne vorbei, kommt mit uns ins Gespräch, wenn ihr noch mehr zu den Büchern wissen wollt, die wir heute vorgestellt haben.
0: Kann ich nur auf jeden Fall weiterempfehlen, liebe Zuhörer da draußen. Bücher lesen, das sollte man jeden Tag meines Erachtens, jeden Tag zumindest eine halbe Stunde, jeden Tag ein bisschen in eine Fantasiewelt reinzuschlüpfen und sich selbst weiterzuentwickeln. An der Stelle bedanke ich mich nochmal recht herzlich an euch da draußen, liebe Zuhörer. Und wenn ihr selbst Themenwünsche habt, Bücherwünsche habt, könnt ihr gerne über Radio Rüsselsheim eine E-Mail zukommen lassen und einfach mal sagen, in welche Richtung würdet ihr denn gerne mal Bücher vorgestellt bekommen? Dann könnten vielleicht Franziska und die Irim auch themenbezogen vielleicht mal gucken, ob es den ein oder anderen

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2: Guten Morgen, Rüsselsheim. Und ja, herzlich willkommen zu einer neuen Sendung Use on Air hier an diesem Samstagmorgen. Wir hoffen, ihr seid alle gut gestartet, sitzt jetzt vielleicht mit eurem Kaffee oder Tee auf dem Balkon. Ist vielleicht ein bisschen kalt, aber vielleicht im Esszimmer und hört uns gerade. Und wir haben heute tolle Sachen für euch dabei. Wir haben einerseits die iTunes-Charts, die Platz 10 bis Nummer 1. Wir wissen es ja schon, aber sind ein paar coole Lieder dabei. Und Aaron ist hier mit mir im Studio. Wir haben uns auch ein paar weitere Themen rausgesucht, denn wir wollen euch über eine Neuerscheinung von einem Buch berichten und über einen Aaron. Da hast du dich mal ein bisschen schlau gemacht.
3: Genau, außerdem haben wir heute auch noch eine Serienempfehlung für euch. Das aber alles dann nachher. Wir starten dann aber als allererstes natürlich mit ein wenig Musik in den Morgen. Und hier haben wir zum guten Start in den Morgen Tap Thumping für euch.

0: Tub Thumping von Chumbawamba hier bei Youth on Air. Beides gar nicht mal so einfach auszusprechende Namen und Titel. Ja, was ich gar nicht wusste, die Band, das ist eine britische Band übrigens, die wurde gegründet an Anfang der 80er Jahre. Und das Lied Tub Thumper bzw. Tub Thumping stammt auch schon aus den späten 90ern. 1997 wurde das Lied veröffentlicht, war natürlich eines der größten Hits dieser britischen Band. Ziemlich krass. Ich hätte jetzt nie gedacht, dass das Lied so alt ist.
1: Echt? Hast du gedacht, dass es jünger ist?
0: Ja, ich weiß nicht. Es kam halt damals so in den 2000ern oftmals im Radio und da habe ich gedacht, das okay, stimmt, das ist relativ neu recht, oder ja. So. Ja, wenn es so 2007, 2008 im Radio lief, dann habe ich schon gedacht, okay, vielleicht kommt es daher, aber das war ja dann teilweise dann über
1: es
0: ein Jahrzehnt früher.
1: Es hat sich lang gehalten, dann muss man wahrscheinlich sagen. Ja.
0: Definitiv. Also tatsächlich auch schon so wie Band, die Band gibt's übrigens auch inzwischen gar nicht mehr, die haben sich inzwischen aufgelöst, als auch Lied schon etwas älter, eine britische Band und das passt eigentlich ziemlich gut, denn Aline hat es gerade eben schon angesprochen, wir wollen heute in den ersten Teil dieser Sendung mal wieder, ne, wir haben auch heute den ersten Samstag im neuen Monat, wir haben inzwischen März, bald beginnt auch schon der Frühling tatsächlich, ja. Die Zeit vergeht.
1: Die Zeit rennt aber, ja. Wirklich.
0: Genau. Wir wollen uns deswegen heute die internationalen iTunes-Charts, die Worldwide-Charts angucken. So inzwischen eigentlich unsere Lieblingssystem mit geworden, weil die auch einfach immer sehr schnell aktualisiert wird und auch immer auf neue Lieder, die teilweise am Tag davor rauskamen. Freitags ist immer der Tag, wo neue Musik rauskommt und die reagiert sehr, sehr schnell darauf. Das haben wir auch heute dann wieder so einen Titel, der ist gestern erschienen und auch heute schon wieder mit dabei hier, also brandfrisch, aber da kommen wir dann später natürlich zu. Ich will da nichts vorwegnehmen. Ja, und auf dem 10. Platz haben wir auch ein Lied einer britischen Band, die tatsächlich 2012 schon gegründet wurde, die mir aber jahrelang nichts gesagt hat, bis dann letztes Jahr ein Lied von ihnen erschienen ist, was sich auch immer noch heute immerhin in den Top 10 hält, in diesen iTunes-Charts, aber auch in anderen Chartslisten immer noch mit dabei ist. Und es handelt sich hierbei natürlich um die Class Animals. Also, wieder eine britische Band, wie schon gesagt, 2012 erschienen. Und natürlich, um welches Lied handelt es sich? Natürlich Heatwaves. Und den spielen wir euch jetzt.

Das war Heatwaves hier bei Use on Air. Guten Morgen. Ja, vielleicht wisst ihr das, aber in letzter Zeit ist es ja wirklich ein Trend geworden, ältere Lieder zu nehmen und die einfach neu aufzulegen. Und dann nehmen die DJ sich diese Lieder und machen daraus einen coolen Remix. Und genau davon, oder da genau das ist jetzt auch mit unserem Platz Nummer 9 passiert, hier bei den iTunes-Charts, die wir heute für euch haben. Und zwar handelt es sich dabei um das Lied Do It to It. Oh Gott, was ein Lied. Und ursprünglich kommt das von der Band Cherish, die aus vier Schwestern besteht. Und zwar den Schwestern Farrah, Neosha King und den Zwillingen Felicia und Fallon. Und das erste Lied ist 2006 erschien im März und jetzt wurde das von dem DJ, A-Craze neu aufgelegt und das haben wir jetzt hier für euch auf Platz Nummer 9.

Das war Do It To It hier bei Youth On Air. Als nächstes auf Platz Nummer 8 sind wir schon, sind wir bei Adele angekommen. Ich glaube, dazu muss man nicht viel sagen. Genießt das Lied Easy On Me.

0: Adele mit Easy on Me hier bei Youth on Air am Samstagmorgen. Wir machen weiter und zwar mit einem Lied, welches auch tatsächlich wieder ein Remix ist. Ein Lied aus den späten 90ern und zwar von Madonna. Madonnas Frozen wurde hier von einem DJ auch wieder bearbeitet in seinem Stile, wie wir es ja gerade eben schon bei Do It To It hatten. Also dieses, dieser Trend setzt sich hier tatsächlich auch in den Charts kontinuierlich fort. Der DJ, der dieses Mal dieses Lied bearbeitet hat, heißt Stickick. Stickick. Ja, ist ziemlich schwierig.
1: Was ein Name, aber.
0: Was ein Name, genau.
1: Stell dir vor, du nennst dich Stickick. Stickick. Stickick.
0: Stickick. Ja, genau. Naja. Wie man es auch immer aussprechen mag, Sickig auf jeden Fall hier mit einer mit einer neuen Version, mit einer geremixten Version von Madonnas Frozen. Dieser Sickig, ich kann es aber nicht, ich gebe es auf. Dieser Künstler auf jeden Fall ist bekannt geworden durch seine YouTube-Veröffentlichung. Also diese Remixe von älteren Songs von anderen Künstlern macht er also schon eine ganze Weile, ist damit auch sehr erfolgreich. Und ich persönlich habe ihn davor noch gar nicht gekannt, deswegen bin ich jetzt mal gespannt.
1: Ich bin auch super gespannt, Aaron. Ich meine auch, wenn ich das jetzt so höre, sagt mir das gar nichts, er sagt mir gar nichts. Deswegen, wir müssen später mal ein Feedback hier geben, wie wir es fanden, weil ich, wow, wir hören es mit euch zum ersten Mal.
0: Ich muss ja aber auch sagen, ich kannte auch Frozen davor noch gar nicht.
1: Was? Du kanntest Frozen nicht? Aaron, ich bin wirklich gerade ein bisschen, wow.
0: Jetzt mal ernst, also das Lied, das sagt mir überhaupt gar nicht. Ich meine, klar, keine Ahnung, Madonna, La Isla Bonita oder sowas, aber hä? Also vielleicht hast du schon mal gehört.
1: Wir hören uns später nochmal das Originallied an.
0: Ja, jetzt erstmal der Remix auf jeden Fall hier.
1: Mir ist die Sprache verschlagen, also ja, ab zum Lied.

0: Also die Alina hatte jetzt gerade eben neben mir so eine Erleuchtung gehabt.
1: Ich auf einmal hieß mich. Es,
0: oh doch, auch der Remix ja. sagt mir was, aber ich muss
1: definitiv.
0: Sagen, das Lied hat mir jetzt nichts gegeben. Also zum einen habe ich
1: aber mich. Aber du kanntest es auch nicht.
0: Nein, also ja, das wollte ich jetzt damit sagen. Also zum einen, manchmal hört man solche Remixe und sagt dann, okay, ich kenne das Lied vielleicht doch noch von früher. Also ich kenne das Lied auch nicht von früher. Und dann auch der Remix hat mir tatsächlich jetzt nichts irgendwie, also es war in Ordnung so.
1: Und das mit einer Mutter, die Madonna-Fan ist.
0: Aber. Ja, das ist, ja, aber schwierig. Also nee, ist irgendwie, hat es mir nichts gegeben. Nee,
1: okay.
0: Nein, gar nicht. Aber das war bei dir anders?
1: Also ich finde den Anfang total gut von dem Remix. Mhm. Den Einstieg, dass er auch nochmal sie alleine, wie halt das Original Frozen ist, erstmal stehen lässt. Hinten raus, ja, da muss ich dir zustimmen, da fehlt dann irgendwann der Mehrwert, weil er immer auf ein und derselben Spur bleibt. So. Mhm. Immer dieses, er hat sich halt sehr an ihr aufgehangen, ne? Aber der Anfang, ja, catcht mich total, absolut, muss ich schon sagen.
0: Ja, jetzt mal zurück von Remixes zu, ich sage jetzt mal in Anführungsstrichen, Originalliedern von Künstlern, die ganz unverändert jetzt wieder tatsächlich im Hype sind. Wir kommen auf unseren nächsten Platz. Inzwischen sind wir tatsächlich ja auch schon auf dem 6. Platz angelangt. Und hier haben wir ein Lied, welches tatsächlich 2016 das erste Mal released wurde. Und zwar ist es ein Lied von Sia namens Unstoppable. Das kenne ich jetzt diesmal auch wirklich. Und jetzt ist natürlich die Frage.
1: Bin ich beruhigt, Aaron. Ich bin sehr beruhigt.
0: Das ist jetzt natürlich die Frage, okay, warum jetzt ein Lied von 2016 in den Charts von 2022 ist. Es handelt sich nicht um einen Remix. Also wirklich das normale Lied aus 2016, warum ist das jetzt wieder so hoch in den Charts? Immerhin Platz 6, das ist schon bei den weltweiten Charts, das ist schon eine Leistung. Ja, jetzt kann man jetzt gucken, wir haben uns am Anfang so ein bisschen drüber Gedanken gemacht, ist es vielleicht wieder irgendein TikTok-Trend oder irgendwie sowas? Es wurde tatsächlich, das Lied wurde verwendet in einem TV-Spot, also TV-Werbung für das neue Samsung Galaxy-Gerät. Vielleicht hat es dadurch wieder so einen Hype erlebt. Ne? Ich meine, immer wenn ein neues Handy rauskommt, wird natürlich massig Geld in Werbung gepumpt. Und dann wurde jetzt anscheinend dieses Lied für die TV-Werbung dafür herausgebracht. Gut möglich, dass es daher kommt. Wir freuen uns aber. Ich habe das Lied länger nicht mehr gehört und deswegen haben wir jetzt hier Sia mit Unstoppable.

Sia mit Unstoppable hier bei Youth on Air. Ja, und ohne Halt geht es jetzt auch direkt weiter. Und zwar machen wir, beziehungsweise kommen wir jetzt zu den Top 5 dieser iTunes-Liste, dieser iTunes-Charts. Und hier haben wir auch wieder tatsächlich einen Künstler, der DJ ist. Ja, Tiesto nämlich, der gute Mann, der hat ja auch in den letzten Jahren unglaublich an Popularität gewonnen und arbeitet jetzt auch mit bekannten Künstlern zusammen. Und auch hier auf dem 5. Platz haben wir eine Zusammenarbeit, nämlich Tiesto und Ava Max haben zusammen ein Lied rausgebracht und das Lied heißt The Motto und ist, denke ich, auch, ja, darüber muss man auch inzwischen, denke ich, keine weiteren Worte verlieren. Deswegen spielen wir es auch direkt.

The Motto hier bei Youth on Air. Am Samstagmorgen, wir kommen jetzt zum vierten Platz unserer Charts und ich würde das auch ganz einfach ohne große irgendwelche Geschichten oder so Vorankündigungen losspielen lassen, denn ich denke, Shivers von Ed Sheeran kennt inzwischen wirklich jeder und ja, weitere Worte sind hier eigentlich, muss man nicht sagen.

Und schon sind wir bei Platz Nummer 3 angekommen und da haben wir allzeit bekannt Gail mit ABCDEFU. Und von dem Lied gibt es tatsächlich mehrere Versionen. Da haben wir unter anderem, ich glaube, die bekanntesten sind wahrscheinlich Angrier, also auf Deutsch übersetzt wütender, und dann Nicer, also netter. Und ja, es gibt da noch ein paar Remixe und Feed, also es gibt da einiges, was man hören kann. Wir haben aber für euch jetzt das Originallied rausgesucht oder die Originalversion und spielen die jetzt hier für euch auf dem dritten Platz der iTunes-Chart. Na dann, auf, los, singt mit und schreit alles raus, worüber ihr wütend seid.

Gale hier bei Youth on Air mit A, B, C, D, E, F, U auf dem dritten Platz. Wir kommen jetzt tatsächlich schon zum zweiten Platz und die Frage ist natürlich, wer hat dieses Mal die Silbermedaille um den Hals hängen? Und es ist dieses Mal tatsächlich Camila Cabello. Wir haben es auch ganz am Anfang schon angesprochen, diese Liste ist unwahrscheinlich schnell. Also Lieder, die gestern rausgekommen sind, und das ist jetzt in dem, deswegen erzähle ich das überhaupt, das ist jetzt in dem Fall natürlich der Fall.

Das Lied von Camila Cabello, übrigens featuring Ed Sheeran, den hatten wir heute schon, aber jetzt hat er einen Feature-Part in Cabellos neuen Lied. Und das Ganze heißt Bam Bam. Ah, eine Premiere hier bei Youth on Air, gestern rausgekommen, heute schon im Radio bei uns. Ich selbst habe es auch noch gar nicht gehört, deswegen bin ich ja sehr gespannt. Und ansonsten, ja, wir hören einfach mal rein. 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

0: Auch wenn ich dieses Lied höre, möchte ich mich hinstellen und Flamingo tanzen. Es bringt mich irgendwie dazu.
1: Ja, Camila Cabello und Shawn, was heißt Shawn Mendes? Uiuiui, Achtung, jetzt muss ich ja aufpassen, was ich hier sage. Ed Sheeran natürlich. Camila Cabello featuring Ed Sheeran. Bam, bam, hier bei Youth on Air. Gestern erschien, heute schon direkt bei uns im Radio. Ja, klingt so ein bisschen südamerikanisch, ja, so Latein, ja, ne? Und so weiter. Hört sich ganz gut an, würde ich sagen. Ja. Also, der so erste Eindruck hat Spaß gemacht auf jeden Fall.
0: Das nächste Lied hört sich auch ganz gut an, hört man schon länger im Radio, ist auf Platz Nummer 1. Und zwar haben wir, Aaron tanzt schon ein bisschen, Dua Lipa und Elton John mit Cold Heart.

0: Das war der Platz Nummer 1 der iTunes-Charts. Und jetzt sind wir auch schon durch mit den Charts. Und ich würde sagen, Aaron, bevor wir jetzt weitermachen mit ein bisschen Country-Musik, ein Lied, das ich mir gewünscht habe, möchte ich erst noch mal ansprechen. Wir haben es ja schon am Anfang der Sendung gesagt. Und zwar haben wir auch heute zwei, ich würde es nicht Kritiken nennen, aber zwei Empfehlungen für euch. Und zwar einmal ein Buch, das möchte ich euch vorstellen. Und Aaron hat eine Serie für euch, die er euch auch vorstellen möchte. Und zwar möchte ich euch heute das Buch Die sieben Ehemänner der Evelyn Hugo, oder Hugo besser gesagt auf Französisch ausgesprochen, vorstellen. Ein Buch, das in Deutschland zwar erschienen ist, bis jetzt allerdings nur auf Englisch und erst am 31.03.2022 auf Deutsch erscheint. Und warum ich euch das empfehlen möchte, weil ich habe es selber gelesen und kann sagen, wow, dem gebe ich 5 von 5 Sternen und das muss in die Welt rausgetragen werden, weil es großartig war. Ein Buch, es geht um eine, um Evelyn Hugo, eine Stilikone, eine Schauspielerin, die vor allem in den 20ern in Amerika ihre Glanzzeit hatte und auf ihrem Weg 7 Ehemänner hatte. Wobei man sagen muss, die Ehemänner sind irgendwo zweitrangig, denn es geht am Ende doch um ihre einzig wahre Liebe. Und ich möchte nicht zu viel vorwegnehmen. Allerdings, um ganz kurz die Geschichte zu erzählen, sie erzählt einer Schriftstellerin, jemand, die für ein hohes Magazin arbeitet, erzählt sie diese Geschichte und möchte, dass sie die Geschichte, die Schriftstellerin heißt Monique, dass sie diese Geschichte in ein Buch verfasst über ihr Leben. Und Monique ist sich erst nicht sicher, warum erzählt sie ihr diese Geschichte? Warum erzählt sie ihr ihren Lebensweg? Und am Ende, der Plot-Twist ist unglaublich. Am Ende kommt was raus und zwar verbindet diese zwei Frauen etwas. Und am Ende steht man wirklich vor einer moralischen Entscheidung, die ich persönlich für mich immer noch nicht getroffen habe. Und deswegen kann ich dieses Buch nur empfehlen. Es ist wirklich, wirklich gut.
1: Ja, auf jeden Fall für all diejenigen, die mal wieder zu einem guten Buch greifen wollen, die sieben Ehemänner der
0: Evelyn Hugo.
1: Genau. Kommt dann im April raus?
0: Genau, kommt am 31.03.
1: Also
0: erscheint es auf Deutsch.
1: Ja.
0: Für jeden, der sich dann doch wagt, die englische Version zu lesen, der kann das auch jetzt schon kaufen.
1: Ja. Für all diejenigen, die eher, ich sag jetzt mal, du hast gerade eben schon gesagt, eine moralische Entscheidung und so weiter, für all diejenigen, die vielleicht etwas leichtere Kost wollen, für die kann ich auch eine neue Cartoon-Serie, die auf Netflix jetzt erschienen ist, empfehlen. Und zwar ist das die Cuphead Show. Die Cuphead Show ist eine Serie, die auf einem Videospiel basiert und es ist ganz interessant. Das Videospiel kam 2017 das erste Mal raus. Und war ziemlich lange in der Entwicklung, denn dieses Videospiel haben federführend zwei Brüder gemacht mit einem ganz, ganz kleinen Team. Und die haben da 7 Jahre dran gearbeitet, wenn nicht sogar länger, denn das Spiel wurde tatsächlich angefangen zu entwickeln 2010. Ja, hat also ziemlich lange gebraucht. Und das Interessante an dem Videospiel war nämlich, dass es den Stil nachverfolgt hatte von Cartoons aus den 30er Jahren. Also die Optik und die Spielerfahrung quasi sollte daran angepasst sein. Die Figuren sehen aus wie, oder zumindest sind angelegt an Figuren aus Cartoons von den 30ern, also zum Beispiel Walt Disney oder auch den Fleischer Studios. Und basierend darauf wurde jetzt tatsächlich ein Cartoon gemacht, auch im Stile der 30er Jahre Cartoons. Und zwar nämlich die Cuphead Show. Verfügbar, wie schon gesagt, auf Netflix. Es gibt eine Staffel mit 12 Folgen und jede Folge ist so rund um 15 Minuten lang. Also es ist wirklich sehr schnell durchgeschaut. Vor allem, wenn man das Intro abzieht und noch hinten dran die Credits, dann hat man wirklich eine Folge mit einer Laufzeit von so 10, 12, 13 Minuten, sage ich jetzt mal. Also lässt sich echt schnell durchgucken. Und es geht um die beiden Brüder, die beiden Tassenbrüder. Ne? Das heißt auch Cuphead, also Tassenkopf sozusagen. Die heißen Tassilo und Potkop. Auch wieder solche
0: Namen.
1: Ja, auch Namen, die halt eben irgendwie so ja daran erinnern einfach. Und die erleben einfach, ohne viel zu verwandt zu nehmen, ja, einfach lustige kleine Abenteuer in sich abgeschlossen. Es gibt einen schon roten Faden. Aber man kann auch die Folgen super einzeln gucken und es macht einfach Laune. So für zwischendurch ist wirklich mal leichte Kost zum einfach runterkommen.
0: Ja, vielen Dank für die Empfehlung.
1: Ja, kein Problem.
0: Und jetzt haben wir für euch eine Country-Empfehlung, ein Country-Lied. Und wollen uns auch mit diesem Lied gleich verabschieden.
1: Genau, bleibt auf jeden Fall dran, denn um 10 Uhr geht es dann weiter mit Once Upon a Time. Dann gibt es Classic Rock hier bei Radio Rüsselsheim. Und wir verabschieden uns. Habt ein schönes Wochenende und eine schöne 6 Woche. Wir hören uns dann nächste Woche wieder hier von 9 bis 10 bei Radio Rüsselsheim. Wir verabschieden uns jetzt mit
0: dem Lied What's Your Country Song von Thomas Rhett.

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1: Ah, once upon a time. Ich habe euch ja schon begrüßt mit Good Morning. Ich habe gedacht, passt mal. Und der Name ist Max Frost und es ist sehr frostig heute. Jedenfalls auf dem Fahrrad, mit dem ich hier gekommen bin. Ja, grüßt euch für die Sendung 398. Und das deutet schon drauf hin, da kommen wir später mal drauf. Irgendwann haben wir auch die 400. Sendung.
2: Ja, wir haben ein Jubiläum.
1: Dann haben wir eine ganze Reihe Neuigkeiten. Also ich weiß auch nicht, die hauen viele neue Sachen raus, in der zweiten Stunde vor allem. Und in der ersten Stunde, wie schon angekündigt, werde ich leider den Tod eines sehr, sehr lieben Freundes und Hörers hier ankündigen. Und auch wir werden noch mal kurz auf ihn eingehen.
2: Nein, wir werden auf gar keinen Fall ankündigen. Also er ist bereits verstorben und wir planen, niemanden umzubringen. Wirklich nicht.
1: Doch, wir hätten gern jemanden. Aber gut, das darf ich nicht sagen. Okay, Tageshits, Music Explosion. Lieber Patrick, du musst ja doch guten Tag sagen.
2: Good morning. Ja. Auch von meiner Seite willkommen zur Sendung 398 und wir machen weiter mit den Tageshits. Music Explosion heißt die Kapelle und die singen A Little Bit of Soul. Und wenn wir bei Soul schon sind, machen wir mit Soul gleich weiter, nämlich Aretha Franklin Think. Machen wir drei Stück? Ach komm, wir machen drei Stück, oder? Nächste Kapelle ist Grassroots.
1: Bitte was?
2: Grassroots. Nein. Grassroots, let's live for today. Life is short, Leute.
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0: Let's live for today. Lieber Patrick, auch wenn du es nicht glaubst, auch dieser Song gehört zu meinen Lieblingsliedern. War damals in der Hitparade mindestens Nummer 1 oder Nummer 2.
1: Was, die Grassroots meinst du?
0: Die Grassroots und die Turtles sowieso, denn?
1: Ja, die haben einen besonderen Platz in meinem Herzen. Seid happy together. Das spiele ich ja immer, wenn Esther noch mit mir in die Sendung kommt. Und jetzt haben wir aber was anderes von den Turtles, nämlich She'd Rather Be With Me.
0: Ja, das ist auch so ein bisschen was, schon hinweisend auf den Ralf und auf die Josie, die Turtles auch mag.

0: Ja, hatten gerade den ersten Anruf. Wir sind ganz zufrieden und freuen uns. Liebe Ellen, die Turtles haben sie auch angemacht. She'd rather be with us.
1: Ja, und so auf dem Fratzenbuch ist ziemlich still. Seid denn alle da? Seid ihr schon wach? Also, wenn wir so die Einschaltquoten hier betrachten. Ja, ihr seid da. Rührt euch doch mal.
0: Ich guck mal gestern Abend von meinen Tischtennisfreunden und Fußball-Bundesliga-Profi Oliver. Oliver hat gedacht, der guckt auch mal und hört auch mal rein, sonst ist er mir beim Werner Reinke, der natürlich hervorragend ist. Der ist sicherlich besser als wir, aber wir sind auch gut. Grüße Oliver und Kai, zumindest schon mal, wenn ihr da Zeit habt und reinschaut. Und wir werden hoffentlich noch ein paar mehr dabei sein. Aber jetzt
1: spielen wir ein paar Lieblingslieder vom Ralf.
0: Ja, aber jetzt kommt was ganz anderes. Genau, es kommt nämlich der Ralf Spörl. Euch sicherlich bekannt mit dieser Stimme.
2: Grüße in den Vogelsberg und Grüße nach Flörsheim von Ralf aus Raunum.
0: Freut uns.
2: Und der Wunsch noch von mir.
0: Ja, der kommt gleich, aber diese Stimme ist leider verstummt. Also ich habe die Nachricht in der Zeitung gelesen vor einer Woche. Es war wohl am 24.04. Der Hinweis, dass Ralf leider verstorben ist, was uns sehr traurig macht, weil Ralf und sein legendäres Frühstück und vor allem er mit der Person, die immer lachen konnte, der fehlt uns sehr. Und dann hat die Schiedsrichtervereinigung auch nochmal gepostet, dass sie traurig ist, dass er nicht mehr dabei ist. Ich kann mich erinnern, bei der letzten Sendung, das muss im Januar gewesen sein, weiß ich nicht mehr, wo er dann mit Frühstück kam, dann sage ich, Ralf, wo gehst du denn jetzt hin? Was machst du jetzt heute am Wochenende? Ja, ich gehe jetzt auf den Fußballplatz in seinem Alter, ich darf es ja mal sagen, 74, und ich will den jungen Leuten beistehen und sie auch unterweisen, dass sie da richtig pfeifen auf dem Fußballplatz. Er war also da auch sozial sehr, sehr engagiert, und zwar, wenn ich das richtig im Kopf habe, über 25 oder 30 Jahre. Ralf Spörl aus Raunheim hat seine Stimme eingestellt, aber bevor wir ihn jetzt da
1: mit musikalischen Wünschen bedenken, kommt noch etwas anderes.
0: Ich wollte dich auch noch zu Wort kommen lassen, falls du noch was sagen wolltest. Ich wollte nämlich gleich noch ein Gedicht vorlesen.
1: Na, eigentlich nur noch anmerken, dass er immer, wenn Ralf reingekommen ist, dann gab es eigentlich immer gute Laune.
0: Ja, Ralf war einfach...
1: Verbreitete einfach gute Laune, wo er ging und steht.
0: Ja, er wird uns fehlen als Hörer, und er hat auch immer zugehört aus Raunum. Er hat sich jedes Woche auch was gewünscht. Aus dieser langen Wunschliste, die ich mir immer aufschreibe, die Wünsche, werde ich dann auch die nächsten Wochen und Monate Titel spielen, die er sich mal bei uns gewünscht hat, was jetzt auch gleich kommt. Aber erst, denke ich, machen wir mal das Gedicht. Also eines Morgens, wo er dann also uns zugeschaltet war, juhu, welch ein Beginn. Jetzt weiß ich nicht mehr, welcher Titel und was für wunderbarer Titel. Übrigens, The Turtles hätten ihm auch gefallen. Da kommt mir doch Folgendes in den Sinn. Am Samstag bin ich stets gut drauf, da stehe ich gern auch früher auf. Denn bei Radio Rüsselsheim kommt Once Upon a Time. Spaß und Highlights tut ihr bringen, möge es auch stets gelingen. Für heute sage ich frank und frei, auch Ralf aus Raunum ist dabei. Jetzt aber aus der Ferne. Und ich habe rausgesucht eine Gruppe, die er auch sehr gemocht hat, Mamas and Papas, Dedicated to the One I Love. Wird jetzt kommen aus dem Februar 66, und dann ein Lied, hat er sich auch mal gewünscht, und ich finde es einfach sehr gut passend. A Day in the Life, das ist von den Beatles natürlich, von ihrer LP Sgt. Pepper. Und dann haben wir noch eins, das spielt man immer nicht nur auf dem Fußballplatz, sondern auch für alle, die gegangen sind, und das heißt, Patrick,
1: You'll Never Walk Alone.
0: Wir gehen jetzt mal in uns und sind einfach still mit Ralf aus Raunum.

0: viel Freude beim Hören von Ralf aus Raunem.
1: So, da sind wir wieder zurück, meine Lieben. Ja, und ja, ihr habt euch tatsächlich auf dem Fratzenbuch gemeldet. Nur das liebe Fratzenbuch hat uns darüber nicht informiert. Aber der Technik-Elf hat es mir wieder hingebogen. Vielen Dank für eure Nachrichten. Wir freuen uns, dass ihr dabei seid.
2: Ja, wir verlassen jetzt mal die traurige Nachricht. Ich denke, die Musik hat euch aber trotzdem gefallen. Und wenden uns jetzt noch an den Peter. Ich kann ja mal gucken, du hast jetzt hier aufgemacht. Da ist der Fips, die Moni, die Christiane, die wusste das nicht.
1: Und die Petra, schöne Grüße an alle.
2: Und die Marita hat sich auch gemeldet, ja. Und die Ellen haben wir schon gesagt. Und dann schauen wir mal, wer sich noch meldet. Jedenfalls hatten wir einen ganz guten Zuspruch und trotz trauriger Nachrichten, das kann ich glaube ich auch sagen, Ralf hätte wahrscheinlich gesagt, macht einfach weiter und freut euch des Lebens, war so ein Typ.
1: Ja, wie ich ja schon gesagt habe, eine Frohnatur.
2: Wir spielen.
1: Der andere damit angesteckt hat, mit seiner guten Laune.
2: Wir spielen für den Peter Euler. Wer ist er?
1: Er ist Udo Jürgens.

0: Also, wer ist er? Ihr habt ihn erkannt. Er ist nämlich nicht der Udo Jürgens, sondern es hat auch der Peter Euler sich gewünscht. Und Wünsche gehen jetzt nach Köln, Patrick.
1: Ja, die Carola hat sich etwas gewünscht. Der Gerd natürlich auch, aber das kommt ein bisschen später. Die Carola hätte gerne gehört, Alanis Morissette, thank you. Und ich bin mir sicher, Esther wird sich auch freuen, Alanis Morissette zu hören. Und der Lothar hat sich auch etwas gewünscht, hat sich eine Live-Version von Rope Ladder to the Moon gewünscht, von Colosseum. Und damit grüßen wir auch den Martin von der anderen Once Upon a Time-Sendung. Herzlichen Glückwunsch, lieber Martin, zu deinem Geburtstag.
0: Ah, Martin hat Geburtstag, das passt doch.
1: Ja, passiert jedes Jahr wieder. Total überraschend.
0: Ja, aber du hast du die Band gesagt?
1: Ja, Colosseum habe ich gesagt.
0: Es ist Martins Band Colosseum, weil das ist ja die experimentelle Seite von Once Upon a Time. Ich wollte noch was sagen zu Alanis Morissette. Die war in Kanada Nummer 1. Und ansonsten...
1: Wundert mich nicht.
0: Weltweit. Ja, sie Kanadierin, ich weiß. Ja, aber da muss man schon mal Nummer 1 werden. Und nicht im Trump-Land. Okay.

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Ja, schön, wenn man so lange Titel spielt. Zwischen haben sich einige doch nochmal an den Ralf erinnert. Rope Letter to the Moon. Heute ist auch Geburtstag, haben wir schon gesagt. Das war auch für den Martin und für den Lothar. Von dem werden wir irgendwann noch was hören. Und da ich das schon habe, kann ich sagen, also für die 400. Sendung am 6.6., das ist ja die Zahlenspiel, da könnt ihr euch Musik oder andere Beiträge euch überlegen. Habt ihr noch ein bisschen Zeit, könnt ihr aufnehmen und schicken, am besten mit MP3. Und dann können wir das hier einspielen. Und wer in der Nähe wohnt oder wer Lust hat, kommt einfach vorbei. Und es gibt keinen Riesenaufstand, aber man kann ja mal ein bisschen schwätzen hier vor Ort. Kann den Beitrag dann natürlich auch live bringen. Wir kommen jetzt, und das vielleicht für den Peter Euler, weil der erste Titel war irgendwie der falsche, aber das ist auch nicht so leicht. Er hat sich gewünscht, wer ist der? Und ich habe gefunden, wer ist er? Und beide Titel sind tatsächlich von Udo Jürgens. Aber jetzt kommt I Can't Help Myself. Ja, mir kann sowieso keiner helfen. Von den Four Tops. Und da gibt's ja viele Freunde. Und auch der Peter Euler wird sich freuen. Und dann haben wir noch Sam Cooke. Und der ist für die Irmgard aus dem Jahre 1960. Irmgard und Dieter nehmen auch immer Anteil und freuen sich aus Bischem, dass sie zuhören. Freuen wir uns. Und dann haben wir noch einen Wunsch für die Josie und ihren Jan und auch für den Fips. Und das sind dann die Who mit dem Titel Behind Blue Eyes. Die drei kommen jetzt irgendwie hintereinander.

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1: Und jetzt kommen die alten, neuen Rolling Stones.
3: Ganz frisch veröffentlicht. Nein, nicht ganz so super frisch, aber immerhin 5.5. ist ziemlich frisch. Also Verfallsdatum noch nicht abgelaufen.
1: Und dass man das auch glaubt, haben sie mit KI sich selber 50 Jahre jünger gemacht.
3: Achso, du hast dein Video gesehen.
4: Ja.
3: Achso, und verrätst du unseren Hörern noch, wie das Lied heißt, was sie singen?
1: Rough and Twisted.
3: Road.
4: Road?
3: Ja, Rough and Twisted Road.
4: Ah, Entschuldigung.

0: Patrick, hat's dir gefallen?
1: Ja, sehr schön. Ja, Bluesrock so wie ganz früher mal. Schön. Und ja. meine Fresse, die sind 80 Jahre alt, aber klingen eigentlich noch genauso wie vor 40 Jahren.
0: Tja. Ah, da steht's ja. Rough and Twisted Road. Genau. Und jetzt kommt, die ist hier gar nicht drin. Muss ich jetzt noch reinnehmen. Jetzt machen wir was Langsames dazwischen. Nämlich Billy Joel hat sich gewünscht, die Petra, die konnte jetzt lange mit mir telefonieren. Das war auch sehr schön. Und Patrick, wem gefällt Billy Joel noch?
1: An der Esther natürlich.
0: Ja.
1: Also. Und mir gefällt das Lied auch so. Also. Keine Frage.
2: Ich grüße Radio Rüsselsheim und alle, die mich kennen. Ich grüße alle hier in Rüsselsheim.

0: Ja.
1: Der Pianoman, immer wieder schön.
0: Und auch der Petra gefällt es, denn sie hat sich tatsächlich gewünscht, überraschend, aber Petra hat auch ganz sehr interessante Wünsche. Jetzt kommt der nächste Song, aber vorher muss ich was vorlesen.
1: Achso, genau. Und von wegen interessante Wünsche, also das ist das Gute interessant, also nicht so, wie wenn der Kellner fragt nach einem schlechten Essen, wie war's, und du sagst interessant, nee, das ist wirklich so gemeint.
0: Also wir müssen noch dazu sagen, Petra hatte schon angerufen, Mitgefühl auch mitgeteilt, genauso wie schriftlich Carola und Gerd. Und sie schreiben unser Mitgefühl an alle, die ihn kannten. Wir kannten nur seine fröhliche und gut gelaunte Stimme. Das sind auch Dauerhörer, lieber Gerd und Carola. Das freut uns sehr, dass ihr euch da auch eingeschaltet habt. Ja, jetzt kommt was ganz Altes für die Fans von Psychedelic Music aus dem Jahre 1967, und da habe ich mir extra aufgeschrieben, war bei mir in der Hitparade, Patrick, sogar Nummer 5. Die Gruppe hieß Nirvana, hat nichts mit der anderen Gruppe zu tun.
1: Ach so.
0: Und ist die englische Gruppe Nirvana, und Pentecost Hotel hatten sie, und hier spielen wir jetzt Rainbow Chaser. Yes, wo sind sie?
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0: jetzt haben wir Neuigkeiten und zwar drei hintereinander. Und der erste Song ist von der Gruppe Waterboys, habe ich vorhin schon mal angekündigt. Die sind, glaube ich, Iren. Jedenfalls kommen sie aus dem englischen Bereich. Und ihr könnt jetzt mal überlegen, sie haben ja sehr schöne Musik gemacht in den 90ern. Was fällt uns da ein? Fisherman Blues zum Beispiel. Und jetzt haben sie eine ganz neue Platte und ihr könnt mal überlegen, was sie damit meinen. Don't even say his name.
1: Achso, ist das so ein Harry Potter Lied und es geht um Voldemort?
0: Wunderschön. Ja, Voldemort kommt hin, aber ja.
1: Dann haben wir, Bösewicht.
0: Dann haben wir, die kennst du viel besser als ich, Kiefer Sutherland.
1: Ja, der Sohn von Donald Sutherland, der nicht nur ein hervorragender Schauspieler ist, sondern er ist auch ein Gitarrspieler und Sänger.
0: Und was spielt er uns?
1: Und der spielt für uns Goodbye California.
0: Machen wir erstmal die zwei. Und die erste Song heißt...
1: Und dann kommt noch die Rentnerband.
0: Ja, das kommt später.
1: Machen wir im Anschluss.
0: Don't even say his name.

0: Gut, da haben wir jetzt gehabt den Kiefer Sutherland. Und der hat gespielt Goodbye California und die Waterboys haben sehr vielsagend. Patrick hat gemeint, er meint den Namen Voldemort. Ich fand es sehr toll. Aus Great Britain oder Schottland, müssen wir nachgucken. Genau. Und jetzt kommt noch ein Wunsch für den Gerd. Und da habe ich einen anderen Titel jetzt gefunden, weil wir auf die Schnelle deinen Titel Learning to Fall nicht verfügbar hatten. Der Song heißt mit Joe Satriani und Sammy Hagar Soap, was?
1: Soap on a Rope.
0: Na gut.
1: Also das ist ein kleines Trostpflaster. Wir werden es natürlich irgendwie versuchen, deinen eigentlichen Wunsch zu erfüllen. Musst du dich halt jetzt noch 14 Tage gedulden, aber das kriegen wir irgendwie hin.

0: Ja, das war ordentlich Schalldruck, das war unerwartet. Ja, echt? Die Hühnerfüße, der Hühnerfuß, Chickenfoot.
1: Ja, aber sie hatten, hatten ja noch einige Leute dabei, Triani und Sammy Hagger und so weiter und so weiter. Also vielen Dank auch nach Köln, auch für die Grüße und ich weiß nicht, ob ich vorhin, ich habe es vorhin vorgelesen, gell? Gut, das haben wir schon. Der alte Mann wird durcheinander. Wir machen jetzt wieder weiter zur Beruhigung.
0: Mit alten Männern.
1: Mit alten Männern, ja. 84 und weiß ich nicht, 82.
0: Ja. Nee, Ringo Starr ist letztes Jahr, glaube ich, 80 geworden.
1: Oder 80,
0: gut. Also Paul McCartney und Ringo Starr machen was zusammen. Home to Us ist ihr neuer Song vom Beginn dieses Jahres. Ich glaube, es ist im Januar, nicht wahr?
1: Ja.
0: Kommt ungefähr hin.
1: Kommt ungefähr hin. Da haben sie veröffentlicht den Song und deswegen ja, gefällt mir besser als das, was ich letztens gespielt habe. Aber hört es euch an. Und danach haben wir für alle Fans von Paddy Goes to Holyhead und da freut sich die Petra, die Moni und die Christiane. Ne, die Christiane natürlich auch und die Christina auch. Die grüßen wir jetzt alle auf einen Schlag mit diesem Song Doolin.
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0: Das waren erstmal Box of Rocks. Jetzt werdet ihr fragen, wer ist das? Letztens haben wir die auch schon gespielt, denn die Christiane hat sich die gewünscht. Und sie hat das in alten Platten gewühlt. Da habe ich auch mal ein bisschen gewühlt. Und was fällt mir auf? Ich lese mal ein paar Namen vor. Gründungsmitglieder Chris Dreier, Paul Semblesmith und John McCarthy. Und an wen erinnert wir uns die? An die Yardbirds. Sänger war natürlich
1: Roger Chapman. Und der Song war ja auch ein Song der Yardbirds.
0: Genau. Heart full of soul. So, jetzt haben wir eine Congratulations für die Marita. Die liebe Marita ist jung geblieben, aber ein bisschen älter geworden. Letzte Woche, schon am Sonntag, glaube ich. Ja, genau.
1: Diese Woche.
0: Diese Woche am Sonntag. Okay.
1: Oder? Diese Woche?
0: Und sie hat,
1: ist egal. Nein, letzte Woche. Gerade so, letzte Woche.
0: Sie hat mal nicht sich direkt was gewünscht, aber ich habe mal was aus ihrem Programm rausgesucht, weil sie ist ja ein Blues- Fan.
1: Das habe ich nachher auch gemacht.
0: Robert Nighthawk. Habe ich nie gehört, aber ein schöner Song von 64. Und der heißt?
1: Someday heißt der.
0: Genau.
1: Someday.
0: Someday she had birthday.
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1: Genau, und genau das gibt es auch heute Abend wieder ab 19 Uhr bei Radio Rüsselsheim. Rock and Blues mit Marita. Und ich höre das sehr gerne und da habe ich mich auch ganz schamlos bedient und ein Lied geklaut von der letzten Woche. Ja, das widme ich dann auch der Marita zu ihrem Geburtstag.
2: Genau, und wir freuen uns, dass ihr heute wieder dabei ist und freuen uns auch, wir haben den Peter nicht vergessen, diesmal den Peter Kuni. Peter, was macht dein 57 Chevy, kann ich ja mal fragen. Der hält nämlich auch am Radio und hört zu und freut uns sehr. Und die Maria, Grüß zu Nordwijk und liebe Grüße aus Nordwijk an alle Zuhörer und Hörerinnen. Und vom Kai habe ich, glaube ich, schon gesagt, der grüßt auch alle Tischtennisspieler und alle Nicht-Tischtennisspieler und hört auch zu und war begeistert von den Rolling Stones.
1: Ja, und lieber Peter in Bischum, wir reden seit einer Stunde darüber, dass wir dich grüßen wollen und irgendwie Grills über ihn vergessen hat. Und jetzt haben wir gesagt, nee, jetzt ziehen wir sie irgendwie durch, bevor die Sendung rum ist.
2: Genau. Deswegen spielen wir jetzt nochmal was anderes, nämlich ein schönes Lied, drückt so ein bisschen aus, was ich für Jutta empfinde. Und sie ist auch gemeint. Nämlich Still, I Love You Still. Und das ist von Willie DeVille.
3: Ja, hallo, guten Morgen, einen schönen Samstagmorgen.
2: Na?

0: Patrick, ist doch schön, ne?
1: Ja, schönes Lied.
2: Ja, das ja, der macht irgendwie gerne so ein bisschen spanisch angehauchtes, habe ich den Eindruck.
0: Bisschen spanisch Musik, das passt wunderbar. Das spielen wir ja, jetzt schnell.
2: So mit der mexikanischen Trompete und so.
0: Ja, wir spielen jetzt ganz schnell Santana. Habe ich auch schon lange dabei. Das ist nämlich auch ein neuer Titel, den er im Februar 2025 veröffentlicht hat.
2: März.
0: Oder März, ist ja egal.
2: Ja, Frühling halt.
0: Und der heißt Stranger in Moskau. Vielleicht ist der Titel auch älter, weil der Putin kommt nicht vor, Gott sei Dank. Und er hat da nochmal Platte, die hauen immer so Platten noch ein bisschen später raus. Jedenfalls Santana Carlos mit dem Abschlusssong für die zweite Stunde Stranger in Moskau. Was wollte ich noch sagen, Patrick?
2: Dass es danach unmittelbar weitergeht mit schöner Musik, Wünschen und so weiter.
0: Sag's doch gleich. Und außerdem wird diese Sendung wiederholt, damit was nicht vergisst. Die zwei Stunden werden am Donnerstag wiederholt.
2: Und die dritte Stunde am folgenden Samstag um 12.
0: Genau, so machen wir's.

0: Tja, Grüße vom Teufel. Patrick sitzt am Mikrofon, aber er ist nicht der Teufel. Das gebe ich jetzt zu. Wir haben einige Grüße gekriegt. Und zwar haben wir hier unseren Wechsel gehabt und da können wir nicht ganz so schnell reagieren. Also, wer hat jetzt geschrieben?
1: Die Christiane und die Christina und die Petra und die Marita und ganz viele haben sich gefreut über Pettigrew Joliet vor allen Dingen.
0: Ja, die sind absolute Fans.
1: Und für davon. Die Geburtstagsgrüße, die wir losgeschickt haben über den Äther.
0: Ja, und dann muss ich noch grüßen und möchte grüßen den Harald. Der hat nämlich gesagt, es gab nochmal ein Radio Marabu. Und was war das wieder für ein Sender?
1: Ja, das weiß ich nicht. Erzähl es uns.
0: Das waren, wir haben früher so die Vorstufe, das heißt, es ist logisch, dass wir dann zu Radio gegangen sind. Die Vorstufe waren Tonbändchen zu machen. Für die Jüngeren unter euch, das sind so runde Dinger, da wo man drauf sprechen konnte. Das lief dann so mit. Und so, die Tonbändchen haben wir dann so rumgeschickt. Und der Harald hat welche gemacht und ich. Und der Ralf hat gemacht unter dem Titel Radio Marabu.
1: Okay, dann wissen wir Bescheid. Also ihr habt Mixtapes gemacht für eure Love Interests und habt getan, als sei das eine Radiosendung, habt es Radio Marabu genannt.
0: Er hat das gemacht. Wir haben einen anderen Sender. Der Harald war Radio Caroline und ich weiß nicht mehr. Irgendwas mit Radio, weiß nicht.
1: Gut. Gehen wir mal zur aktuellen dritten Stunde zurück. Also begonnen haben wir, naja, es ist ja die Rockshow, wie es eingangs heißt, mit Anthony Gomesch. Ja, Rock, Blues, Blues-Rock, Musiker aus den Vereinigten Staaten mit einem portugiesischen Dad, deswegen heißt der Gomesch.
0: Aber er hat nichts mit dem Teufel zu tun, oder?
1: Naja, nur so viel, dass er ihn beklaut und sagt, dass er ihn am Arsch lenken kann.
0: Gut, das war der Goethe. Ah nee, das war der Götz.
1: Im, sagt der Götz.
0: Im.
1: Ja.
0: Im Arsch, das ist aber weit.
1: Ja.
0: What did I say?
1: So möge er mich im Arsche lecken, sagt Götz von Berlichingen.
0: Also, es heißt,
1: der Ritter mit der eisernen Hand.
0: Es heißt Original, what did he say?
1: Gut, und jetzt kommen wir zu...
0: Ich wollte die Überleitung.
1: What? Zu etwas, ja genau, etwas älterem, what I'd say. Die meisten kennen es von Ray Charles. Ich wollte das letzte Sendung schon mal spielen, da wurde aber nichts draus, also habe ich es jetzt mitgebracht. Brenda Lee, what I'd say, von dem Jahr 64, und da bleiben wir noch ein bisschen... Und spielen nochmal die Stones. Little Red Rooster.
0: Sind die denn jetzt 80 bei dem Lied, Little Red Rooster?
1: Ich glaube, so wie es sich anhört, ist es tatsächlich aus 64.
0: So ist es, genau.
1: Und nicht von Howlin' Wolf. Und das ist natürlich schon ein bisschen älter. Das ist eigentlich aus dem Jahr 61, geschrieben von Willie Dixon.
0: Ach, der?

0: Heute nicht.
1: Ja, Little Red Rooster. Der Rooster rüstet.
0: Immer wieder schön, oder?
1: Der rostet nicht. Die Rolling Stones rosten auch nicht, wie wir vorhin gehört haben. Liebe Fans, haben wir alle jetzt gegrüßt.
0: Ja, weder rasten die noch rosten die.
1: Ja, und jetzt kommt der Papa.
0: Ja, das wolltest du haben.
1: Ja, für die Jutta.
0: Ja, und die Esther freut sich ja auch darüber.
1: Ja, dann haben wir es
0: erneut, The Who.
1: Für die beiden.
0: Ja, verrät's uns doch, wie das Lied heißt.
1: Baba O'Reilly. 1971, na gut.

0: So, jetzt müssen wir. Oh, diese Knöpfe an dem Mikro, die sind schwergängig.
1: Ja,
0: noch ein paar Titel nachliefern, nicht wahr? Haben wir ganz versäumt zu sagen. Die Rolling Stones, Little Red Rooster haben wir angesagt, Barbara O'Reilly auch. Harry Styles lief mit Sign of the Times, ein bisschen neuer aus 2017. Und das haben sich die Judith und die Esther gewünscht. Und gerade eben noch.
1: Was war das für eine Generation? Ich muss das ja lernen als alter
0: Gen
1: Opa.
0: Gen Z,
1: okay.
0: Und Show Waddy Waddy Under the Moon of Love aus dem Jahr 76. Im Original war es wer?
1: Curtis Lee. Aber das Lied ist noch älter. Das war egal.
0: Ah ja, wenn Show Waddy Waddy das gecovert haben.
1: Gen Z ist schon interessant. Eigentlich heißt es Generation Z. Und ja. Das beinhaltet ja, dass die Russen auftreten in der Ukraine mit ihrer Militär mit Z.
0: Naja, die haben aber zwei.
1: Also jetzt weiß ich aber, warum das Generation Z heißt, das versteht dann eh keiner.
0: Wie auch immer. Was man aber ziemlich gut verstehen kann, ist, dass wenn wir jetzt Sendung 398 haben, dass es nur noch einen Monat dauert und dann haben wir 400. Sendung und damit zusammenfällt auch mein 10-jähriges Jubiläum in diesem Sender hier.
1: Jubel! Achso, Jubiläum.
0: Jubel, Trubel, Heiterkeit, ja, mit Bugs Bunny und mit Manfred und Patrick.
1: Also jetzt muss ich noch einen kleinen Seitenhieb loslassen. Also wir haben, nächste Woche hat der Michael und der Martin hat Sendung und danach ist der 30.05. Und da kommt unsere 399. Sendung. Und jetzt würde die 400. Sendung zwei Wochen später kommen. Stimmt aber nicht, weil sie kommt am 6.6.
0: Ja, wichtig. Wichtig merken, 6.6. Und natürlich wünschen wir uns noch etwas von euch.
1: Ja, wir wünschen uns, dass ihr entweder vorbeikommt, solltet ihr mal vorher ein bisschen ankündigen, ob wir dann 20 Süßigkeiten kaufen oder nicht. Oder, und das ist auch eine schöne Geschichte, dass ihr uns vorher, aber wirklich vorher, nicht einen Tag, dann irgendwie in MP3 oder ähnlichen Formaten eine Nachricht, Text und Musik oder Musikwunsch wenigstens schickt.
0: Und eine Grußbotschaft, das wäre schön. Wir schicken euch noch ein paar Mails raus, von denen wir die Mails haben. Ansonsten, die Mailadresse findet ihr auch auf der Homepage von Radio Rüsselsheim, radio-r.de. Und wenn ihr dort euch die Sendung anschaut, Once Upon a Time, da wird irgendwann ganz unten, wird der Manfred Pöller auftauchen. Und seine E-Mail-Adresse steht dabei. Ansonsten, wir finden noch Wege. Die Grußbotschaften, so wie das letzte Mal zur 300. Sendung, das war sehr schön. Wir haben uns sehr gefreut. Und du hattest einen entspannten Tag und ich habe die Sendung gemacht.
1: Das ist
0: und
1: wunderbar.
0: Vielleicht können wir uns dieses Mal beide entspannen. Und ja, die Hörer liefern uns genug Material, dass die Sendung sich von ganz alleine macht.
1: Ich habe eine Idee. Wir setzen die Esther hin und wir sitzen draußen.
0: Fantastische Idee. Ja. Und die Jutta muss dann aber auch mitmachen.
1: Ja, die Mutter, Jutta muss auch mit. Jawohl, die hat einen Termin, hat sie schon gesagt. Naja.
0: Dann moderieren die beiden Frauen. Genau. Aber jetzt haben wir genug gebabbelt, jetzt machen wir irgendwie weiter Musik.
1: Es können noch mehr Frauen kommen, die moderieren, die uns alle anhören. Die grüßen wir jetzt nochmal alle. Vielleicht haben wir welche vergessen mit diesem Facebook. Das geht ja manchmal drunter und drüber. Wir grüßen euch alle, die jetzt noch zuhören und die auch immer schon zugehört haben. Und ihr seid alle jugendlich und jung und sind eine ganze Menge noch. Und der Patrick spielt ja auch Musik für euch, zum Beispiel Little Red Rooster. Und jetzt, was, schon wieder Tori Amos?
0: Ja, sie hat eine neue LP herausgebracht und außerdem ist das ein Wunsch. Esther hat sich nämlich was gewünscht.
1: Und dann spielt sie ja schon The End, das passt überhaupt nicht.
0: Jetzt babbelt doch nicht dazwischen, Mensch! Jetzt kommen nämlich zwei Wünsche aus dem Hause Ludwig. Okay. Nämlich Esther und Patrick haben sich was gewünscht.
1: Ach so. Ja.
0: Und Esther hat sich was gewünscht von der neuen Platte von Tori Amos. In Times of Dragons heißt die. Ist diesen Monat rausgekommen und sie hätte gerne das Lied Blue Lotus da draus. Und ich habe euch noch einen anderen modernen Blues-Rocker mitgebracht, diesmal aus dem ehemaligen Great Britain, nämlich Ben Hemming und der singt von The End. Also der ist immer ein bisschen christlich angehaucht in seinen Texten. Hört einfach mal rein, dann wisst ihr, was er meint.
1: Aber es heißt nicht, dass jetzt dann die Sendung zu Ende ist.
0: Nein. Heute ist nicht alle Tage. Ich komme wieder, keine Frage. Kommt später.

Jo, da sind wir wieder zurück. Und die Grüße gehen jetzt an die Marita, wo ich mich ganz schamlos bedient habe an einem ihrer Lieder, das sie letzte Woche gespielt hat. Die Cherry Poppin Daddies hatten sind ein One-Hit-Wonder. Zoot Suit Riot heißt der Song. Ich hätte ihn fast nicht gespielt, weil der Titel, der Name der Kapelle so kacke ist. Aber gut, setzen wir uns irgendwie drüber hinweg und haben so schöne 50er-Jahre-Vibes bei diesem Song. Und damit wir nicht mehr so viel reden, spielen wir gleich noch zwei weitere Lieder hinterher. Nämlich zuerst die Beatles, Two of Us, das ist für Esther und mich. Und The Hassles. Ja,

0: Ja, das waren die Hassels.
1: Die Hassels, ja genau, die habe ich mal rausgefunden und der Patrick hat sie wieder ausgegraben und eingegraben und deswegen spielen wir die.
0: Exhumiert.
1: 1967, 68, das war ein richtiges Psychedelic-Song und jetzt kommt The Cream.
0: Ja, I'm So Glad. Ich wollte das schon ganz, ganz lange mal spielen. I'm So Glad aus dem Jahr 66.
1: Das gibt's in der 9-Minuten-Fassung.
0: Ja, es gibt's auch in der 7,5-Minuten-Fassung von Deep Purple, wie ich herausgefunden habe.
1: Wer spielt bei den Cream den Bass?
0: Wo soll ich das wissen? Die Gitarre spielt bestimmt Eric Clapton.
1: Ja, mein Lieber, ich hab's dir beigebracht. Jack Bruce. Was ist mit diesem Jack Bruce?
0: Ach so, und unser Ingwer Becker war ja der Schlagzeuger.
1: Jack Bruce hat am 14., glaube ich, war es, da hat er Geburtstag gehabt. Hätte Geburtstag haben können, so rum. Und er ist auch der Sänger von Cream. Den hören wir jetzt an.
0: Das hören wir uns jetzt an und dann direkt im Anschluss hören wir uns noch Simon und Garfunkel an.
1: Oh, haben wir so einen
0: Icy Shade of Winter.
1: Also hey, wir haben ja jetzt Frühling.
0: Ja, in den letzten Tagen haben wir noch ein paar Nachklänge des Winters gehabt. Nur eine hazy shade davon.
1: Wir haben nicht mehr viel Zeit.
0: Korrekt, deswegen machen wir jetzt Musik. Psst.

0: Das muss für heute reichen.
1: Ja, ein wunderschönes Wochenende voller Liebe, Romantik und schönen Momenten an euch alle.
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0: Ja, wir sind dann schon am Ende und Simon Garfunkel muss bis zur nächsten Sendung warten. Jetzt läuft gerade noch Dick Dale mit Third Stone from the Sun. Das ist eigentlich ein Song von Jimi Hendrix.
1: Wollte ich gerade sagen, ja? Kennt man ja bekannt vor. Okay, wir haben jetzt
0: keine Zeit mehr.
1: Ende der Sendung und dann kommt noch die Star Club Sendung am Dienstag um 18 Uhr. Und diesmal habe ich dabei Little Girl and Little All and Little by Little and Little Red Rooster. Und da müsst ihr unbedingt reinhören. Und das ist bei Star Club. Und das gibt es dann bei Radio Northie International auch. Und der Patrick guckt mich schon an und sagt, mach, dass du fertig wärst. Und ich sage, bye, bye. Bleibt gesund, bleibt aufrecht.
0: Ja, das wünsche ich euch auch. Habt ein schönes Wochenende. Danke fürs Zuhören. Jetzt kommt die Sonne raus. Genießt sie. Passt auf euch auf. Und wir hören uns in 14 Tagen wieder. Bis dahin. Tschüss.

Es ist Donnerstag, es ist Christi Himmelfahrt und es ist Vatertag. Und es ist 19 Uhr europäische Sommerzeit. Deutsche Sommerzeit. Herzlich willkommen bei der Sendung Melding Pot von Radio Rüsselsheim. Heute wieder mal mit dem Rainer. Ihr hört uns noch bis Ende Juni auf UKW 90,9 in Rüsselsheim und Umgebung. Ihr hört uns hessenweit auf DAB Plus Kanal 12C. Und natürlich sind wir weltweit zu empfangen über unsere Stream-Buttons auf der Homepage von Radio Rüsselsheim. Zu sehen und zu hören, oben rechts auf der Homepage. Und über diese Buttons werden wir gehört in den USA. Wir werden auch gehört in Nordmazedonien, unter anderem von dem Christian, der heute übrigens Namenstag hat. Glückwunsch, Mebel! Ja, dann werden wir gehört im Ammerland, im Wangerland, in Bremen. Wir werden gehört in Nierstein, in Walluf, in Ginsheim, in der Nähe von Bad Kreuznach. Ich habe jetzt leider den Namen vergessen, irgendwas mit Hahn. In Wiesbaden und an vielen, vielen anderen Orten mehr. Für Lobkritik und Hörerwünsche schreibt an reine-meldingpot@web.de oder kommt auf die Facebook-Seite Radio Meldingpot. Oder ruft im Studio an 06142 für Rüsselsheim 12 200. Was haben wir heute am Vatertag für ein Thema? Es passt. Frauennamen. Weibliche Vornamen. Sehr, sehr viele. Ja, wir haben auch ein paar Wünsche zu erfüllen. Aber bevor es soweit ist, haben wir noch einen Geburtstag zu feiern oder erinnern an Jack Bruce. Jack Bruce war ein begnadeter Bassist. Und er war Gründungsmitglied von The Cream, damals noch mit Ginger Baker und mit Eric Clapton. Ja, die geniale Dreierband, die später sich noch ein bisschen erweitert hat oder in der anderen Zusammenfassung unter Blind Faith nochmal auch nur eine LP damals veröffentlicht hat. Aber Cream gab es ja damals in den 60ern, ja, es war eine sogenannte Supergroup, ja. Jack Bruce, wie gesagt, der ist im Oktober 2014 leider verstorben, im Alter von 71 Jahren. Ja, 43 geboren, Jack Bruce, ein begnadeter Bassist und auch Komponist. Er hat auch gesungen und ja, es war wirklich ein Allrounder sozusagen. Ja, er hat auch Cello gespielt und noch ein paar andere Seiteninstrumente mehr. Ihm zu Ehren und zur Erinnerung spielen wir jetzt ein schönes Stück von Cream und zwar Strange Brew. Ja, es ist soweit, ja. Strange Brew, ja, also starkes Gesöff sozusagen, ja, eine strenge Brauerei. Strange Brew und Cream mit Jack Bruce am Bass.

Strange Brew. Ja, starkes Gesöff. Ein Lied zum Geburtstag von Jack Bruce von der Gruppe Queen. So, jetzt geht es aber langsam los mit dem weiblichen Vornamen. Und wie schon erwähnt, wir haben sehr, sehr viele Titel mit weiblichen Vornamen. Und es wird auch in diesem Jahr noch, vielleicht im nächsten oder übernächsten Monat, noch eine zweite Sendung geben mit Frauennamen. Ja, gut, fangen wir an. Und wie soll es losgehen? Mit Blondie. Blondie ist ja nicht nur Debbie Harry, sondern Blondie ist ja der Gruppennamen gewesen mit der Sängerin Debbie Harry. Ja. Und damit wollen wir beginnen mit Blondie und Maria.

Jo. Blondie und ihre Maria. Für die nächsten drei Songs gehen wir nochmal in die 60er zurück, ja. Und da wurden auch schon viele, viele Frauennamen besungen. Zum Beispiel die Susi, ja. Hello Susi und Eamon Corner aus dem Jahre 69.

Eamon Conner, 69 war das, und Hello Susie. 3 Jahre älter ist das nächste Stück, das wir jetzt hören. Es kommt aus Kalifornien, es kommt von den Beach Boys und im Original ist es aus dem Jahre 1958 schon, und zwar von der, ja, wie hat man damals gesagt, Doo-Wop-Musikgruppen, The Regents haben das damals veröffentlicht. Ja, und 66 haben es dann die Beach Boys veröffentlicht. Barbara Ann, die Beach Boys.

glaube, die letzten 40 Sekunden erspare ich euch. Ja, okay, machen wir weiter mit dem Stück von den Hollies. Hollies, ja, am Mikrofon war übrigens Graham Nash damals zu der Zeit in den 60ern. Und der hat ja später dann auch große Erfolge feiern können mit Crosby, Stills, Nash und Young zum Beispiel. Ja, die Hollies haben wir jetzt hier und Sorry, Suzanne.

Ja, die Hollies und Sorry, Suzanne. Wunderschönes Stück aus den 60ern. So, eins aus dieser Zeit haben wir noch, und zwar von den Kinks. Und die besingen im Jahre 1969 diese berühmt-berüchtigte Victoria.

The Kinks und ihre Victoria. So, ja, wir haben jetzt kurz vor 19.30 Uhr und so langsam können wir ja mal ein paar Wünsche erfüllen. Ja. Es kam übrigens noch eine Mail eben an. Ich habe am Anfang der Sendung so ein bisschen flapsig gesagt, wir werden auch irgendwo irgendwas mit Hahn gehört in der Nähe von Bad Kreuznach. Er hat nochmal geschrieben, der Roland, danke dafür, Hahnenbach, ja, im Kreis Bad Kreuznach. Er wohnt in Hahnenbach. Gut. Und weil wir gerade beim Thema sind, der Roland hat sich auch geäußert zu Frauennamen, hat da auch eine ziemlich große Liste geschickt. Und einiges davon hatte ich schon auf dem Schirm und einiges noch nicht. Und dann schauen wir mal, was auch bei der nächsten Sendung mit Frauennamen dabei rumkommt. Ja, es kamen ein paar Wünsche noch mit Frauennamen. Wir können sie heute nicht alle erfüllen, aber ich möchte dann doch auf die nächste Sendung mit Frauennamen, mit weiblichen Vornamen hinweisen. Da spielen wir doch alles, was jetzt heute untergegangen ist oder nicht erfüllt werden kann. Ja, das spielen wir dann in der nächsten Frauensendung. Wir wollen aber beginnen mit dem Wunsch und da sind wir wieder beim Roland. Der hat sich was gewünscht, nämlich ein wunderschönes Stück von Peter, Sue and Mark. Ja, es ist ein Stück aus dem Jahre 1976 und heißt Cindy. Cindy haben wir später auch nochmal, aber in einem ganz anderen Zusammenhang. Jetzt erstmal der Wunsch für den Roland. Peter, Sue and Mark und Cindy.

für den Roland aus Hahnheim, Peter Sorentmark und Cindy. Die nächsten zwei Wünsche spiele ich mal so en bloc, weil es ist, wie soll man sagen, es ist Schlage. Ja, gut, okay. Der Peter hat sich gewünscht von Udo Jürgens, ich schrieb nie ein Lied für Karin. Und was haben wir noch? Genau, ja, der Henry hat ja auch noch was mit Cindy gewünscht, nämlich Margot Eskens, Cindy or Cindy. Das spielen wir jetzt mal hintereinander weg.

ein etwas ruhigeres Stück, aber hat schon ein bisschen Rhythmus. Ja, die Rede ist von Paul Anka und seine Diana. Gewünscht hat sich das vor einiger Zeit oder vor einigen Jahren schon. Ich habe es in meinen, wie soll man sagen, in den Tiefen der Festplatte wieder gefunden. Die Hanne hat sich das damals gewünscht. Ist schon lange, lange her. Hanne hört uns mittlerweile von oben zu. Und ja, das Ding geht an Hanne. Ne? Paul Anka und Diana.

Ja, vor einigen Jahren hat sie sich gewünscht, die Hanna und Paul Anka mit seiner Diana. Grüße nach oben, Hanna. Alles Gute. Noch einen Wunsch haben wir, ja. Und für den Günther, und der wollte hören von Toto, die Rosanna.

das war noch ein Wunsch für den Günther. Das war Toto und Rosanna. So, das war's jetzt mit den Wünschen für heute. Und wir machen jetzt weiter mit einem Stück von Michael Jackson. Ist mir auch gefallen, ich habe den gar nicht so oft gespielt in meinen Sendungen. Ich weiß nicht, das glaube ich jetzt, das ist das zweite oder das dritte Mal, wo ich ihn spiele. Michael Jackson und Billie Jean.

Michael Jackson und Billie Jean. Ja, war auch ein schönes Stück, damals aus dem Jahre, wann war das? 82 war das schon. Yay, die Zeit verrennt. Okay, kommen wir zur Cecilia und die wird besungen von Simon & Garfunkel.

Simon & Garfunkel. Und sie besangen die Cecilia. Stevie Winwood ist auch einer, der schon seit den 60er Jahren sehr, sehr aktiv ist. Ja, ich glaube, damals bei der Spencer Davis Group in den 60ern war er schon mit dabei mit seinem Bruder. Und dann später als bei Traffic war er noch, glaube ich, und später hat er auch viel, viel Solo veröffentlicht. Und da hören wir jetzt eins davon aus dem Jahre 1982. Ja, Stevie Winwood und Valerie.

Stevie Winwood und Valerie. 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Fast jeden Donnerstag hier bei Radio Rüsselsheim. Der kleine Hinweis jetzt zur Halbzeit dieser Sendung. Ja. Die Sendung kommt fast jeden Donnerstag hier um 19 Uhr bei Radio Rüsselsheim auf UKW 90,9, auf DAB Plus Kanal 12C. Und wir sind natürlich weltweit über unsere Buttons zu empfangen. Einmal zum Hören und dann einmal zum Sehen und zum Hören. Also, wer dann auf der Homepage die Buttons anklicken möchte, gerne, auch mit der Kamera. Wird viel zu wenig genutzt, meiner Meinung nach. Aber das kann man ja ändern. Noch? Ja, also, wie gesagt, wir haben heute das Thema weibliche Vornamen. Es gibt noch einen zweiten Teil, da brauchen wir aber keine Wünsche mehr, das sind wir auch so ziemlich voll. Die kommt möglicherweise im Juli irgendwann, ja, oder vielleicht sogar noch Ende Juni. Ich weiß es noch nicht. Schauen wir mal, wie es sich ausgeht. Am nächsten Donnerstag ist keine Sendung, da überträgt Radio Rüsselsheim die Stadtverordnetenversammlung wieder live aus dem Ratssaal aus Rüsselsheim. Das wäre der 21. Und am 28.05. sind wir wieder da. Da sind wir aber auch schon voll. Und da ist auch der Mike wieder mit dabei. Und da haben wir das Thema Protestsongs. Ja, die Idee war auch mal vom Mike irgendwann mal. Und ja, Protestsongs. Im weitesten Sinne sage ich jetzt mal Protestsongs. Ja. Also es gibt Bob Dylan und es gibt Patti Smith und es gibt noch verschiedene andere. Und es gibt aber auch Rammstein. Ja, also Protest im weitesten Sinne. Protestsongs, diese Sendung haben wir dann am 28.05. Aber da haben wir auch wunderschöne Lieder dabei. Ja, ich glaube, da gab es auch damals in den 60ern irgendwo noch was auf einer Burg hier in Deutschland. Ich meine, da wäre auch was dabei. Bin mir aber nicht sicher. Aber das wäre dann am 28. Mai. Dann schaut in die Playlist und dann wisst ihr Bescheid. Ja, Tonsteine, Scherben haben wir übrigens noch dabei. Fällt mir gerade ein. Ja. Gut, also wie gesagt, am 28.05. haben wir Protestsongs und wir machen jetzt hier weiter mit zwei etwas ruhigeren Titeln. Der erste kommt von den Beatles. Ja, zwei weltberühmte Bands haben wir jetzt hintereinander. Ja, erstmal die Beatles hier und Michelle.

wunderschönes Stück von den Beatles, Michelle. Und wenn wir die Beatles spielen, dann spielen wir auch was von den Stones. Ja, die Rolling Stones. Und es geht um die Tochter vom Keith. Ja, um die Angie, die Rolling Stones.

Ja, geniales Stück von den Buben, die Rolling Stones und Angie. So, und damit ihr da draußen an den Weltempfängern nicht einschlaft, wird es jetzt ein bisschen flotter. Ja, wir kommen jetzt zu AC/DC und Whole Lotta Rosie.

0: Ja, Whole Lotta Rosie. Es handelt übrigens sich bei dem ganzen Song um eine Frau, die der damalige Sänger Bon Scott nach einem Auftritt in Tasmanien kennengelernt hat. Ja, die Rosie.
1: Mhm.
0: So steht's geschrieben. Wir haben noch eine Susie jetzt hier. Ja, die Susie Q im Original von Dale Hawkins aus dem Jahre 1957. Ja, wir hören die Version aus dem Jahre 1968, also 11 Jahre später. Susie Q und Creedence Clearwater Revival.

Ja, man soll sich doch die Sendung vorher nochmal zumindest ein paar Lieder anhören, weil da war auf einem Kanal die Stimme doch ein bisschen weg. Ja, es gibt andere Versionen, da kommt das besser rum. Ich verbessere mich demnächst, ja, versprochen. Okay, Eric Slowhand Clapton haben wir jetzt. Und im Original von Derek and the Dominos aus dem Jahre 1970. Und wir hören jetzt eine Version von Eric Clapton, Layla.

Eric Slohand, Clapton und Layla. Ja, mit dem nächsten Stück gehen wir ins Nachbarland. Wir gehen nach Österreich. Da gibt es einen Musiker, der nennt sich Josh. Und der hatte 2018 ein Lied veröffentlicht, was auch gleichzeitig das jüngste des heutigen Abends ist, aus dem Jahre 2018. Ja, Josh haben wir jetzt. Und Cordula Grün heißt das Stück.

Ja, die Cordula hat getanzt. Cordula Grün hat getanzt. Und besungen hat's Josch aus Österreich. Ja, Manfred Mann kommt jetzt aus dem Album Angel Station aus dem Jahre 79. Manfred Mann und Don't Kill It, Carol.

Manfred Mann, noch ohne die Earth Band und Don't Kill It. Carol, ja, ein etwas schnelleres Stück haben wir noch. Es kommt von einer amerikanischen Rockband, wie es so schön heißt, verallgemeinert. Die Band heißt The Knack und das Stück heißt My Sharona. Ja, es ist ein wunderschönes Stück aus dem Jahre 79. The Knack.

Neil Diamond und seine Sweet Caroline. Ja, die nächsten zwei Stücke, die kommen doch mal tief aus den 60ern. Ja, zum einen haben wir jetzt hier aus dem Jahr 68 die Turtles und Eleonora. Ja, wunderschönes Stück aus den 60ern.

Eleanor und die Turtles. So, Tommy Rowe haben wir jetzt hier. Und zwar nicht mit seiner Dizzy, sondern mit der Sheila. Tommy Rowe, und zwar im Alter von 14 Jahren hat er das schon geschrieben, 1956. Veröffentlicht wurde es 1962. Ja, Tommy Rowe und Sheila.

Sheila. Ja, wunderbar, Tommy Rowe. Ja, bevor wir zum letzten Stück kommen, möchte ich noch ein paar Takte von Roxanne spielen. Ja, und Police.

Ja, Police und ihre Roxanne. Ja, bevor wir zum letzten Stück kommen, möchte ich mich fürs Zuhören bedanken, da draußen an den Weltempfängern. Ich hoffe, es hat euch etwas Spaß gemacht. Und es würde mich freuen, wenn ihr heute in 2 Wochen wieder da sein wird und zuhören würdet, wenn es wieder heißt Melting Pot mit dem Rainer hier bei Radio Rüsselsheim. Also nächste Woche keine Sendung wegen der Stadtverordnetenversammlung und dann am 28. Mai sind wir wieder da um 19 Uhr mit dem Thema Protestsongs. Ja. Gut, okay, das waren die Frauennamen heute am Vaterdach und bleibt mir gewogen, bleibt gesund vor allen Dingen, schönes Wochenende, schöner Restfeiertag und man hört und sieht sich wieder in 2 Wochen. Und rausgehen aus der Sendung tun wir jetzt mit Rod Stewart und seiner Maggie May, Rod Stewart. Danke fürs Zuhören, tschüss und bye bye.

Rock- und Popmusikhistoriker müssen Sie nicht unbedingt sein, um an den nächsten zwei Programmstunden Spaß zu haben. Falls Sie es aber zufällig doch sind, ist es auch kein Schaden. Kurzum, hier ist wieder mal eine Sendung, die sich an alle richtet, die Vergnügen an Musik und Geschichten darüber haben. Hallo alle zusammen damit und herzlich willkommen zum Hit Express von Radio Rüsselsheim. Wie jeden Samstagnachmittag zwischen 15 und 17 Uhr begrüßt Sie Peter Kreuzenberger am Mikrofon, um Ihnen eine möglichst gelungene Mischung zu präsentieren. Und diese Präsentation beginnt genau jetzt. Mit Cory Marks und Bad Wolves. Der Titel heißt Guilty.

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1: Mein Löwe von Unheilig. Wenn Musiker im Studio sind, um eine neue Platte aufzunehmen, geht's keineswegs immer bierernst und hochkonzentriert zu. Ob er sich denn an solche lustigen Geschichten erinnern kann, wurde Luke Combs vor kurzem gefragt. Hier seine Antwort.
2: Oh man, funny stories from writing and recording the album. You know, nothing's like sticks out. I think if you spend any time with me and you know, the folks I worked on this album with, like, there's just a lot of laughs, like, the whole time. Like, we're constantly, you know, giving each other grief and, you know, picking on each other, making fun of each other. And I think that's the beauty of it. There's not one moment that sticks out. It kind of all sticks out. And I think, you know, that's the beautiful thing about the process for me. And part of it that I always wanted is, like, being able to enjoy every step to some extent and trying to find the good in every step and being thankful for the places that I'm able to be and the rooms that I'm in and the things that I get to do. And so, yeah, that would be, you know, the best story, I guess, is that the whole story is the best part of the story.
1: Da ist nichts, das besonders hervorsticht. Wenn man Zeit mit mir und den Leuten verbringt, mit denen ich zusammengearbeitet habe, gibt's eigentlich immer viel zu lachen. Wir nehmen einander ständig auf den Arm. Das finde ich so schön daran. Es sticht nicht ein Augenblick, sondern gewissermaßen alles hervor. Das war es, was ich immer wollte. Jeden einzelnen Schritt genießen können. Versuchen, das Gute in jedem Schritt zu finden. Dankbar sein für die Orte, an denen ich sein und die Dinge, die ich tun kann. Die beste Geschichte ist, dass die ganze Geschichte der beste Teil der Geschichte ist. Luke Combs über gute Stimmung im Studio. Auch musikalisch ist was dabei rausgekommen, zum Beispiel dieses hier, Days Like These.

0: Leonie und Callum Scott haben wir gehört mit dem Titel Stay. Auf dem aktuellen Album Prize Fighter von Mumford & Sons gibt es eine Zusammenarbeit mit Sängerin Gracie Abrams beim Song Badlands. Wie es dazu kam, das schildert Marcus Mumford so.
1: So, I actually can't remember how this is, the genesis of that.
2: Badlands was a song that began with a sketch that Justin Vernon and Aaron Dessner had made together for fun. It was in 5/4 time signature, which is unusual. And we'd never done a song in 5/4. We heard it and were sort of addicted to it straight away. I was obsessed with getting a lyric on it that they would like and a melody that would make sense. And then wrote this whole thing with kind of Bonnie and Clyde in my head. And when we showed all the songs to Gracie Abrams, this was the one she picked to sing on. And I was so excited and relieved because it turns it into this duet. And it's the only song on the record, I think, that I sing all the way down the octave for the whole song, which leaves loads of space in the frequency that she sings in for her to really play. And her vocal on this record, on Badlands, is one of my favorite things about the record. I think her pop sensibilities and her taste really shines through on her performance on this. And when we received it, she recorded it with Aaron. We went in the room and they sent it to us. And I was just so ecstatic, so happy. Because I think she's amazing. And she, behind the scenes, had listened to all the demos all the way from day one on this record, on Prize Fighter, and had been a real cheerleader for the whole thing. And a sort of godmother, like a fairy godmother for the record. So to have her on it felt like a full circle moment and we're very grateful to her, yeah.
0: Badlands ging aus einem Entwurf hervor, der zum Spaß entstanden war. Es ist im Fünfvierteltakt, was sehr ungewöhnlich für uns ist, weil wir das noch nie zuvor gemacht hatten. Wir waren schon beim ersten Anhören süchtig danach. Ich war wie besessen davon, einen Text und eine sinnvolle Melodie dazu zu schreiben. Ich hatte die Geschichte von Bonnie und Clyde im Kopf. Als wir Gracie Abrams alle Songs zeigten, wählte sie diesen aus, um mitzusingen. Ich war so aufgeregt und erleichtert. Ich habe ihn so gesungen, dass sie genug Spielraum hat. Ihr Gesang ist eins meiner Lieblingselemente auf dem ganzen Album. Ihre Popsensibilität und ihr Geschmack sind wirklich glänzend. Als wir erfuhren, dass ihre Aufnahme abgeschlossen ist, schickte sie sie uns zu und wir waren regelrecht ekstatisch und glücklich. Hinter den Kulissen hatte sie sich vom ersten Tag an alle Demos angehört. Sie war eine Cheerleaderin und Patin für das ganze Projekt, eine Art Märchenpatin. Wir sind ihr sehr dankbar. Marcus Mumford über die Zusammenarbeit mit Gracie Abrams. Hier kommen sie zusammen mit Badlands.

0: Ray zusammen mit dem Filmkomponisten Hans Zimmer und das hat man auch ganz deutlich gehört. Der Titel hieß Click-Clack Symphony. Johannes Oerding und Michael Patrick Kelly machen gemeinsame Sache und zwar bei ihrem neuen Lied Wolken. Wie das entstanden ist, das erklärt Oerding so.
1: Ein großes Dankeschön an Michael Patrick Kelly. Also ich habe ihm, glaube ich, auch ziemlich viel abverlangt. Also nicht nur, dass ich ihn gefragt habe, ey, bist du bei so einem persönlichen Song dabei? Und ich weiß, er geht da sehr respektvoll und ehrfürchtig an so eine Aufgabe ran. Nein, ich habe ihn auch noch gefragt, würdest du auch Deutsch singen? Und das hat er so noch nie gemacht. Aber er hat sich getraut. Und ich finde, das Ergebnis ist einfach wunderschön. Ich hätte mir keinen besseren Duettpartner für dieses Thema, für dieses, ja, auch ein leicht spirituelle Thema vorstellen können. Denn das ist auch eben die Ebene, auf der Paddy und ich ganz oft reden und auch ab und zu mal so ein bisschen deepdiven über eher so philosophische Dinge, Leben nach dem Tod, Glaube, Hoffnung, Liebe, aber eben auch, was machen wir eigentlich hier unten auf der Erde? Was ist der Sinn und warum sind wir da? All diese Themen kann ich mit Paddy total gut irgendwie am Lagerfeuer besprechen. Und deshalb war für mich klar, er muss dabei sein. Ja, Paddy und ich, wir haben uns auf jeden Fall verabredet, jetzt wo wir einen gemeinsamen Song haben, dass wir natürlich auch öfter mal den performen. Und wann immer es geht und wann immer wir uns quasi die Bühnenklinke in die Hand reichen, dann wird das auch passieren, weil wir einfach beide sehr, sehr gerne zusammen singen. Wir lieben das live musizieren, wir lieben auch mehrstimmigen Gesang und unsere Stimmen, die fühlen sich auch wohl miteinander und deshalb glaube ich, da werden zumindest noch einige Auftritte gemeinsam kommen.
0: Johannes Oerding über die Zusammenarbeit mit seinem Duettpartner Michael Patrick Kelly. Hier kommt Wolken.

Den Hit Express von Radio Rüsselsheim haben Sie eingeschaltet. Wir haben Laith Eldin gehört mit einer neuen Fassung von Ich will nur wissen. Vor knapp 20 Jahren am 9. Juni 2006 ist im Frankfurter Universitätsklinikum Drafi Deutscher gestorben. Während seiner Karriere stellte der Sänger ein

Heute wäre Drafi Deutscher 80 Jahre alt geworden, zur Erinnerung an ihn. Ein Hit von ihm und seinem späten Duettpartner Oliver Simon, Mixed Emotions und Just For You.

My Love is Easy war das von Luisa. Wenn Sie heute Abend noch nichts anderes vorhaben, könnten Sie sich nach dem Ende dieser Sendung vielleicht auf den Weg nach Mainz machen. Dann kommen Sie rechtzeitig im Frankfurter Hof an und dort steht nachher Stefan Gwildis auf der Bühne. Kleine Kostprobe gefällig, wir hören Durch die Nacht.

0: Abunda.
1: Abunda, das war Jazzgitti. Und dahinter steckt die Wienerin Marta Budbul. Die kann am 13. Mai ihren 80. Geburtstag feiern. Einen Tag später, also am 14. Mai, gibt's im Wiesbadener Schlachthof eine Band zu erleben, die schon mit den Fußball-Weltmeistern rund um Bastian Schweinsteiger und Philipp Lahm auf der Bühne am Brandenburger Tor in Berlin getanzt hat. Ist eine Weile her, zugegeben, aber die Herrschaften sind nach wie vor im Geschäft. Bei uns gibt's ihre aktuelle Single »Die Sportfreunde Stiller« und »Keine Blumen ohne Regen«.

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Das war das Duo Goldfrapp mit Rocket. Das Ganze insbesondere als Erinnerung daran, dass Sängerin Alison Goldfrapp am 13. Mai runde 60 Jahre alt wird. Wenn bekannte Namen aus der Popgeschichte nach längerer Zeit wieder auftauchen, ist das immer so eine Sache. Denn nicht immer tun sie das in der Besetzung, in der ihr damaliges Publikum sie in Erinnerung behalten hat. Ein aktuelles Beispiel dafür ist die schottische Band Wet Wet Wet. So ist von der Originalbesetzung nur noch Bassist Graeme Clark mit dabei, der frühere Sänger Marty Pellow dagegen beispielsweise nicht. An seiner Stelle singt jetzt Kevin Sim, der vor 10 Jahren die britische Ausgabe der Castingshow The Voice gewonnen hat. Das muss nichts Schlechtes sein, aber man sollte es wissen, wenn für den 11. Mai Wet Wet Wet in der Frankfurter Butch Cup angekündigt sind. Auf dem Programm stehen die großen Hits, zu denen auch der hier zählt, Sweet Surrender, in der Originalaufnahme gesungen, also von Sims Vorgänger Marty Pellow. 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

Battlefield hieß dieser schöne Titel. Das war Birdie im Vorfeld zu ihrem 30. Geburtstag am 15. Mai. Christopher von Dylan alias Schiller hat den Titel seines aktuellen Albums Euphoria als kleines Wagnis bezeichnet. In einem Interview mit Kulturnews führte er das genauer aus. Aus meiner Perspektive ist er ein Wagnis, weil Euphorie in der Konnotation von hemmungslosem Hedonismus mit Loslassen und Eskapismus gesellschaftlich ja als problematisch eingestuft wird. Der Einzelne ist heute umzingelt von Zeigefingern und verschränkten Armen. Wer einfach Spaß haben und zum Beispiel in Urlaub fahren will, wird aufgerufen, sich seines CO2-Abdrucks bewusst zu sein. Das sind Gründe, warum aktuell gefühlt alle schlechte Laune haben und die vielen Krisen tun ihr Übriges. Ja, die sollen am 14. Mai in der Frankfurter Jahrhunderthalle auf jeden Fall in den Hintergrund rücken, wenn Schiller während seiner Tournee dort Halt macht. Hier folgt ein Vorgeschmack, gesungen von Kobe Calais, und das Stück heißt »You«.

Take Me Away von Janet Jackson, 60 Jahre alt, wird sie am 16. Mai und kurz darauf geht sie auf Tournee durch Japan. Geplant sind Konzerte in Kobe und Yokohama. Seit Jahren lebt Udo Lindenberg im Atlantik-Hotel an der Außenalster in Hamburg. Er schläft tagsüber und schreibt rund 200 SMS am Tag. Kurz vor seinem 80. Geburtstag am 17. Mai erscheint eine überarbeitete Fassung des 10 Jahre alten Buchs Udo Fröhliche mit vielen neuen Details aus seinem Leben. Geschrieben hat es sein Freund Benjamin von Stuckrad-Barre. Die beiden kennen sich seit rund 25 Jahren. Was als Fanbeziehung begann, wurde zu einer engen Freundschaft. Für sein Buch hat der Autor Lindenberg immer wieder befragt zu Themen wie Hut, Eierlikör, Hotel und Kindheit. Herausgekommen ist eine Art Lexikon von A bis Z. Die Kapitel drehen sich etwa um Alkohol, Reeperbahn, Sonnenbrille oder Zigarre. Stuckrad-Barre verknüpft dabei Fakten mit Anekdoten und greift bewusst den typischen Udo-Slang auf. Viele der Geschichten wirken übertrieben, genau darin liegt aber laut dem Autor ihr Kern. Die verrückter klingenden Sachen stimmen, sagt Stuckrad-Barre. Das Langweilige werde eher ausgeschmückt, nicht umgekehrt. Auch der Hit-Express würdigt natürlich Udo Lindenberg zum 80. und den Anfang macht ein vielleicht bei vielen nicht ganz so bekanntes Lied atemlos.

0: Junior and Angus.
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2: Durch die schweren Zeiten, I'll Carry You war das von Udo Lindenberg zusammen mit Angus und Julia Stone im Hit-Express bei Radio Rüsselsheim zu hören auf UKW 90,9, auf Kanal 12C bei DAB Plus und im Internetstream unter der Adresse www.radio-r.de. Lindenberg will mindestens 100 Jahre alt werden, obwohl er schon 20 Jahre vorher ein wenig mit seinem Alter hadert. 5 Wochen vor seinem 80. Geburtstag sagte der Musiker und Maler, die Zahl ist nicht sexy. Aber er gehöre zum Club der 100-Jährigen und werde 2046 eine große Party schmeißen. Das jedenfalls kündigte er bei der Eröffnung einer Ausstellung mit seinen Bildern und Zeichnungen in Werl an, gut 100 Kilometer von seinem westfälischen Geburtsort Gronau entfernt. Ebenfalls kurz vor dem runden Geburtstag wurde Udo Lindenberg in seiner Wahlheimat Hamburg eine besondere Ehre zuteil. Er hat seinen eigenen Panikexpress in der wohl größten Modelleisenbahnanlage der Welt, dem Miniatur-Wunderland, bekommen. Der Zug mit Lokomotive und 8 detailreich gestarteten Waggons erzählt Lindenbergs Leben von der Kindheit in Gronau über seine Zeit in Libyen und Erlebnisse in der DDR bis zu aktuellen Erfolgen. Im ersten Waggon ist der junge Udo etwa in den 50er Jahren in Gronau am Schlagzeug zu sehen. Von da an sei es für ihn in die große, weite Welt gegangen, sagte Lindenberg. Besonders beeindruckten ihn neben den vielen Details am Zug auch die Visualisierung der deutsch-deutschen Geschichte. So stellt ein weiterer Waggon den Fall der Berliner Mauer dar. Lindenberg schickte den Zug gemeinsam mit den Wunderlandgründern Gerrit und Frederik Braun persönlich auf die Schiene. Der Miniaturzug sei über mehrere Monate in enger Zusammenarbeit mit Lindenberg entstanden, hieß es vom Miniaturwunderland. Möge er uns gern tatsächlich bis zur großen Party 2046 erhalten bleiben. Udo Lindenberg und stärker als die Zeit.

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Kenya mit Caribbean Blue. Die scheue und zurückgezogen lebende Sängerin aus Irland wird am 17. Mai 65 Jahre alt. Erst vor kurzem hatte sie sich erstmals nach langer Zeit wieder öffentlich zu Wort gemeldet. Trauriger Anlass war der Tod ihrer älteren Schwester, der Harfenistin und Mitgründerin der Gruppe Clannad, Moya Brennan. Wir blicken nun 20 Jahre zurück auf den 20. Mai 2006, an dem in Athen im wahrsten Wortsinn Ungeheuerliches geschah. Zum ersten Mal gewann eine Band aus Finnland den Eurovision Song Contest. Nach ihrer Rückkehr aus Griechenland empfingen 70.000 Landsleute die Musiker am Fischmarkt der Hauptstadt Helsinki. Die damalige Staatspräsidentin Tarja Halonen übergab der Band dabei für die Förderung finnischer Musik in aller Welt einen überdimensionalen bronzenen Schlüssel. Zudem führte der Empfang zu einem Eintrag ins Guinness-Buch der Rekorde als Massenkaraoke. Und warum nun ungeheuerlich, wie ich eingangs gesagt habe? Tja, das liegt daran, dass es sich dabei um die Monsterrocker von Lordi handelte. 20 Jahre her, hier kommt Hard Rock Hallelujah.

If I could turn back time, jawohl, Damen und Herren, es gibt noch jemanden außer Udo Lindenberg, der kurz vorm Eintritt in den 80er-Club steht. Und das ist die Frau, die gerade gesungen hat, nämlich Cher. Cheryl Sarkisian aus Kalifornien war und ist weitaus mehr als Sängerin und Schauspielerin. Sie gilt als Ikone der Popkultur, manchen gar als Göttin des Pop. Jenseits solcher Etiketten steht auf jeden Fall fest, dass sie sich in ihrer Laufbahn nicht nur immer wieder neu erfunden, sondern auch eine wesentliche Rolle beim Einzug weiblicher Eigenständigkeit und Selbstverwirklichung in der Unterhaltungsindustrie gespielt hat. Als einzige Künstlerin konnte sie in 7 Jahrzehnten Nummer-1-Hits in den amerikanischen Billboard-Charts landen. Darüber hinaus kann sie auf die längsten Zeitspannen zwischen 2 Nummer-1-Hits und 2 Top-3-Alben in den USA verweisen. Quasi nebenbei stellte sie mit 21 Titelbildern auf dem People Magazine auch noch einen weiteren Rekord auf. Glauben Sie es besser. 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

0: I Walk Alone von Cher zu ihrem bevorstehenden 80. Geburtstag am 20. Mai. Das war's beinahe wieder für heute. Ein herzliches Dankeschön geht an Sie fürs Zuhören in den vergangenen knapp 2 Stunden. Wie immer war auch dieser Hit Express eine Produktion von und mit Peter Kreuzenberger für Radio Rüsselsheim. Die nächste neue Sendung folgt am 23. Mai. Ich sage tschüss, ciao.
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2: Hallo meine Lieben da draußen, hier ist wieder die Alex für euch am Mikro und die freut sich, wenn ihr denn dranbleibt, vielleicht sogar die nächsten 2 Stunden. Das ist zumindest die Zeit, die ich jetzt für euch da sein werde. Und ihr macht so lange mit, wie ihr eben Lust habt und könnt mir auch während der Sendung sehr gerne Feedback geben oder auch einen Wunsch äußern. Mal schauen, ob ich dem nachkommen kann oder irgendwas kommentieren. Aber natürlich gilt auch die Netiquette. Und wenn ihr einen Kommentar loswerden wollt, am schnellsten geht's über Big Stars Radio auf Facebook oder natürlich auch unsere E-Mail-Adresse bigstars-radio@live.com.

Ihr hört Big Stars auf Radio Rüsselsheim mit der Alex und es wird Zeit wieder für einen musikalischen Neuzugang. Es war ja schon eine Zeit lang her, dass das letzte Mal passiert ist, denn die letzten Male gab es gar keine Live-Sendung, deswegen muss jetzt neues Futter her. Aber das kommt von einer alten Bekannten, zumindest das erste hier. Und ja, ich könnte euch jetzt lange raten lassen, ihr würdet sowieso nicht drauf kommen. Erstens mal müsst ihr sowieso ein gewisses Alter mitbringen, um die junge Dame, jung sieht sie zumindest immer noch aus, zu kennen, zumindest musikalischer Art und Weise. Und zum anderen gäbe es ja unglaublich viele Möglichkeiten des Ratens, deswegen mache ich es mal kurz. Es handelt sich um Natalie Imbruglia. Ihr größter Hit war, glaube ich, Torn damals und danach gab es noch ein bisschen was, aber musikalisch war das so die Spitze und sie hat aber jetzt ein neues Album am Start und wir haben ja zumindest schon mal die Single bekommen. Das Album kommt im September, wird heißen Algorithm und jetzt ist die Single Upside Down hier in meiner Inbox gelandet, die ich natürlich hier gerne weitergebe. Ist recht poppig geworden und dürft natürlich sehr gerne das alles selbst bewerten und wenn ihr mögt, natürlich auch Feedback geben. Müsst ihr nicht, könnt es auch einfach nur anhören. Aber wenn ihr wollt, ihr wisst ja, bigstars-radio@live.com, die E-Mail-Adresse oder auf unserer Facebook-Seite Big Stars Radio. Natalie Imbruglia ist Millionen von Menschen als die Stimme hinter dem weltweiten Hit Torn bekannt, der bis heute als einer der prägendsten Songs der 90er gilt. Damit begann eine außergewöhnliche Erfolgsserie, die 2 Brit Awards, 3 Grammy-Nominierungen, 1 Silver Clef, 8 ARIA Awards, 7 Millionen verkauften Exemplaren ihres Debütalbums Left of the Middle sowie eine Number One mit Counting Down the Days umfasst. In jüngerer Zeit stand sie erneut im Rampenlicht, unter anderem durch Auftritte an der Seite von Olivia Rodrigo. Jetzt ist der perfekte Moment für ein neues Kapitel. Am 4. September erscheint ihr neues Album Algorithm. Den Auftakt bildet die Lead-Single Upside Down. Da hören wir erstmal rein und dann erzähle ich noch ein bisschen was über das neue Album. Hier kommt die gute Natalie.

So hört es sich jetzt an, Natalie Imbruglia hier bei Big Stars auf Radio Rosetzheim. Und ich habe euch versprochen, ich erzähle noch ein bisschen was über ihr Album und auch, was in der Zwischenzeit überhaupt so passiert ist. Algorithm zeigte Natalie Imbruglia in einer neuen Ära, geprägt von Selbstermächtigung, Freiheit und kreativer Erfüllung. Das erste Album der australisch-britischen Pop-Ikone seit 5 Jahren ist ein echtes Tour de Force. Ein zutiefst persönliches Werk, das eindrucksvoll daran erinnert, warum wir uns ursprünglich in ihre Musik verliebt haben. Es erscheint in einer Zeit, in der sich der kulturelle Zeitgeist wandelt und Popmusik wieder stärker zur Tanzfläche tendiert, mit einer Ausrichtung, die sich an den eleganten Pop-, Disco- und House-Elementen von Robin orientiert. Natalie sagt, für dieses Album habe ich mich bewusst für Kollaborateure entschieden, die auch als Co-Produzenten fungieren, sodass wir von Anfang bis Ende gemeinsam in jedem Song investiert waren. Ich hoffe sehr, dass die Menschen beim Hören genauso viel Freude empfinden wie wir beim Entstehen des Albums und dass sie sich die Seele aus dem Leib tanzen. Das war mit Abstand die schönste Erfahrung, die ich je beim Aufnehmen eines Albums gemacht habe. Gleichzeitig fiel sie in die schwierigste Phase, die ich jemals in Bezug auf meine mentale Gesundheit erlebt habe. Das ist die Kraft von Musik und künstlerischem Ausdruck. Man kann Dunkelheit in Licht verwandeln. Die Single Upside Down eröffnet mit strahlenden Synthesizern und treibenden Percussion, über denen Natalies unverwechselbare Stimme schwebt. Im Refrain steigert sich der Song zu einem kaleidoskopischen, schwimmenden Höhepunkt, ein Moment, in dem sie die Kontrolle loslässt und letztlich Klarheit findet. Der Song entstand aus einem Gefühl der Scham im Zusammenhang mit ihrer mentalen Gesundheit. Sie erklärt, die Unfähigkeit, meine Emotionen zu kontrollieren, dieses ständige Ringen im Kampf- oder Fluchtmodus war furchtbar. Ich hatte einen kritischen Punkt erreicht. Der Song handelt auch davon, dass reine Willenskraft nicht immer ausreicht. Man braucht Werkzeuge, Unterstützung. Genau aus diesem inneren Kampf heraus ist der Song entstanden, aus dem Versuch, eine Form von Normalität aufrechtzuerhalten. Ja, hört sich alles so locker flockig an, wenn man so einfach so hinhört, ohne genau auf jedes Wort zu achten. Aber da steckt eine ganze Menge mehr dahinter. Nach dem Top 10 Comeback mit Firebird von 2021 präsentiert sich Algorithm als ein Album, auf dem Natalie Imbruglia voller Energie und Tatendrang zurückkehrt. Eine verdiente Belohnung dafür, dass sie sich kreativ weiterentwickelt hat, mit offenen, verletzlichen Themen arbeitet und das Projekt vollständig unabhängig finanziert hat. Sie war zudem Co-Produzentin und Co-Autorin jedes Songs, gemeinsam mit namhaften Kollaborateuren wie My Riot von Lana Grammer, David Snedden, der unter anderem mit Lana Del Rey zusammenarbeitet, Fraser T. Smith, der arbeitet zusammen mit Adele, oder Dave Stormzy, Sam Smith, um nur einige zu nennen. Das sind noch eine ganze Menge mehr hier genannt. Im Anschluss an die Veröffentlichung von Algorithm wird Natalie Imbruglia ausgewählte Sommerfestival-Termine spielen und sie wird unter anderem beim Appfest und Replay als Headlinerin auftreten, sowie bei In It Together und Lazy Days im Vereinigten Königreich spielen, außerdem Shows in Spanien, Schweden und Mexiko absolvieren, und weitere Live-Termine gibt es dann in Kürze. Und ja, wir dürfen uns, glaube ich, mit ihr freuen, dass ihr musikalisch auch wieder voll im Leben steht. Ich glaube, das wird ihr sehr gut tun. Wenn wir mal kurz nochmal so ein bisschen darauf blicken, was dann seit ihren damaligen Höhepunkten in den 90ern so passiert ist, ja, die junge Dame ist jetzt auch im 50er-Club gelandet und da ist eine ganze Menge Leben passiert, das ist klar. Und dann gibt's ja eben auch mal, kann man auch mal so einen emotionalen Tiefpunkt erreichen, wo man alles in Frage stellt. Aber dann, wenn man das meistert, dann hat man eine Stärke, die einen so schnell keiner mehr nehmen kann. Imbruglia wuchs in der kleinen, nahen der Küste und nördlich von Sydney gelegenen Ortschaft Berkeley Vale im australischen Bundesstaat New South Wales auf. Ihr Vater Elliot Imbruglia ist ein italienischer Immigrant von der Insel Lipari und ihre Mutter Maxine Anderson ist gebürtige Australierin. So kommt man zusammen und so
gibt es dann so ein schönes, ich sag mal in Anführungszeichen, Produkt wie Natalie. Ja, und genauso wie viele ihrer australischen Kollegen, die man heute auch aus dem Business, Musikbusiness, aber auch eben aus dem Schauspielbusiness kennt, war sie auch damals im Cast von dem berühmten Nachbarn, wo auch Kylie Minogue unter anderem war. Das ist eine sehr populäre Fernsehserie dort gewesen. Beflügelt durch ihren Erfolg in jener Serie startete im Frühjahr 97 eine Karriere als Sängerin und ihre erste Single Torn, eine Coverversion des 1993 veröffentlichten Liedes Brand ihrer dänischen Gesangskollegin Liz Sorensen, erreichte im November 97 Platz 2 der britischen Singlecharts. Ihr Debütalbum Left of the Middle verkaufte sich alleine im Vereinigten Königreich über 1 Million Mal und enthielt mit Big Mistake und Smoke 2 weitere Top 10 Hits. Ja, dann machen wir mal einen Cut. Sie nahm dann ihre Schauspielkarriere auch wieder auf Anfang der 2000er Jahre und hat neben Rowan Atkinson dann in diesen Johnny English-Film gespielt. Dann hat sie noch ein bisschen gemodelt für L'Oreal und dann hat sie auch wieder mal gesungen. 2005 gab es eine Single. Dann gab es so ein bisschen einen Break und 2014 unterschrieb sie bei Sony Masterworks, wo sie ihr erstes Studioalbum seit 5 Jahren veröffentlichte. Das Male betitelte Album beinhaltet ausschließlich Coversongs männlicher Interpreten. Die erste Single Instant Crush stammt im Original von Daft Punk featuring Julian Casablancas und erschien im Juli 2015. Und zuletzt, ist aber auch schon wieder eine Weile her, da war es am 12. Februar 2022, bei uns ist es, es gibt natürlich eine britische Version von The Masked Singer, ist ja auch bei uns sehr populär. Und sie hat da als Panda die 3. Staffel gewonnen und dann hat sie nochmal teilgenommen an einer amerikanischen Version, wo sie dann auch einen guten Platz erreicht hat. Ich glaube, das hat sie dann wahrscheinlich ein bisschen beflügelt und dass sie jetzt wieder ein bisschen mehr Richtung Musik unterwegs ist. Also, wir freuen uns mit ihr und schauen mal, was als nächste Single dann bei uns in die Box droppt.

Er hat Big Stars auf Radio Rüsselsheim mit der Alex und der Nächste drängelt schon hier, um über den Äther zu gehen und das ist Noonsee. Der spuckt gerade auch eine Single nach der anderen aus und es ist gar nicht so verkehrt, was das inhaltlich oder musikalisch hier bedingt. Und er stammt aus Belgien und knüpft an seine 2025 veröffentlichte Debüt-EP Puppies an und jetzt veröffentlicht er die Single Yeah, I'm In. Das der in Antwerpen lebende Arnaud Stockbroeks startete seine Musikkarriere 2022 mit seiner EP Post-it Tapes, auf der entspannte Akustik-Gitarren-Tracks wie IDK, Spider Monkey, Awkward Feel und Let's See the World zu finden sind, was ihm ein Jahr später einen Platz im Finale von The New Lichting des belgischen Radiosenders Studio Brüssel einbrachte. Seitdem entwickelte sich sein Stil weiter bis hin zu groovigen elektronischen Produktionen, in denen seine künstlerische Identität immer deutlicher zum Vorschein kommt. Über die neue Single erzählt Noonsee: The song lives in that space between fear and desire. When you stop overthinking, trust the feeling and give yourself completely to the moment. The chord progression loops almost hypnotically, but the ever-evolving bass line keeps it moving forward so it never stands still. The vocals sit elegantly on top, giving the track a light, breezy feel while still carrying a sense of emotion and longing. It's about surrendering to the moment and letting the feeling take you wherever it wants to go. Das ist auch ein schönes Gefühl. Mal gucken, ob ihr das wiederentdeckt, wenn ihr dann auch der Musik hier lauscht mit den Zeilen. Noonsee, Yeah, I'm In.

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Die wunderbaren Musiker von The Divine Comedy hier bei Big Stars auf Radio Rüsselsheim mit der Alex und die nächste wunderbare Sängerin, die

am 2. August. Erreichbar wäre auch noch Würzburg hier am 29.07. Da ist sie innerhalb des Hafensommer-Festivals zu sehen. Ansonsten besucht sie Berlin zweimal am 11.06. Das ist ihr Auftakt beim Rough Trade Store. Und als letztes am 7. November ist sie dann nochmal im Zigzag Club. Im Sommer ist sie dann aber erstmal zunächst am 8.07. in Stuttgart im Bix Club, dann am 18.07. in Karlsruhe beim Zeltewell Festival, dann wie gesagt in Würzburg, dann zieht sie weiter am 31. nach Effeltrich beim Stauden Augustin Open Air ist sie dann und dann wie gesagt in Hochheim beim Rheingau Musikfestival und dann irgendwann im November nochmal in Berlin. Aber wir freuen uns jetzt erstmal auf ihre neue Single. Ja, in unsteten Zeiten wirkt ein guter Soul-Song wie Balsam für die Seele. Deshalb Bühne frei für Mika Millers neue Single A Little More Time for Love. Ach ja, das ist schön. Mit der die britische Soul-Sängerin, Produzentin und Songwriterin einen weiteren Einblick in ihr zweites Album A Little Bit of Me gibt, welches, wie gesagt, am 5. Juni erscheint. Schon ihr Debüt, Heaven Knows, hatte uns 2022 begeistert, das kann ich nur unterstreichen, aufgenommen im Schatten einer schweren Rückenmarksverletzung. Die neue Single schlägt nun einen beschwingteren Ton an, mitreißend von der Energie der Soul-Girl-Groups der 60er Jahre geprägt und mit einem Gefühl von Leichtigkeit und Energie, das den Aufbruch in ein neues Kapitel spürbar macht. Ein paar Facts vielleicht noch gefällig. Schon mit ihrem ersten Album hat Mika Fans und Kritiker gleichermaßen überzeugt. Mit Radiounterstützung von BBC Radio 2's Trevor Nelson, BBC 6 Music's Tom Robinson und Craig Charles plus Jazz FM Playlist-Unterstützung, Beiträgen bei BBC London und BBC Manchester und glühenden Kritiken von Magazinen wie Echoes Magazine, Soul Tracks, Music News, Log Magazine und vielen mehr. Also sie hat da an vielen Orten eingeschlagen. Mika wurde mit der preisgeträchtigen BBC Introducing Single of the Week ausgezeichnet, filmte eine Live-Session für BBC Introducing mit BBC Northwest TV, trat sowohl mit dem BBC Philharmonic Orchestra als auch im Rahmen von BBC Children in Need auf. Musikalisch verbindet Mika Miller klassische Soul-Einflüsse mit zeitgemäßem Songwriting und einer starken persönlichen Handschrift, die ihr international wachsende Aufmerksamkeit sichert. Ja, Quotes gibt es natürlich auch. Sie sind natürlich alle lobend. Greift mal vielleicht eins heraus von Music is My Radar. Mikas powerhouse soulful vocal tones made the hairs on the back of my neck stand on the edge, whilst the enchanting lyrical content was beautifully uplifting. Wow, das ist doch mal ein tolles Kompliment. So, und jetzt wird's Zeit für sie selbst. Bühne frei für Mika Miller. A little more time for love.

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Er hat Big Stars auf Radio Ostertime mit der Alex und ich bin gar nicht sicher, ob ich euch diesen Track hier schon vorgestellt habe. Er ist zumindest von einem Album bzw. einer EP von Jesse Roper, wo er andere Facetten zeigt und teilweise sehr, sehr countrymäßig unterwegs ist, was jetzt nicht unbedingt auf unsere Playlist passen würde, aber er mischt das mit ganz verschiedenen anderen Einflüssen und dieser Track hier, der ist davon, glaube ich, so ein bisschen der Außergewöhnlichste, was diese Kombo da angeht. Deswegen habe ich ihn mir mal rausgegriffen, da er sowieso als Single-Bemusterung hier ankam und nicht in dem Gesamtwerk an sich. Ja, Bluesmusik ist die DNS der modernen Rockmusik. Das weiß auch der aus Victoria, BC stammende Gitarrist, Sänger und Songwriter Jesse Roper. Seine Lieder sind dabei allerdings nie das bloße Verklären eines Sounds, der schon Jahrzehnte around ist. Roper versteht es wie kein zweiter, Blues, Riffs mit Indie-Lässigkeit zu verbinden oder sie mit einem Punk-Touch unter Strom zu setzen. Als Gitarrist spielte er schon mit Größen wie Booker T. Jones, Beth Hart und Rock-Veteran Colin James. Heute gibt es dann jetzt die zweite Single-Auskopplung aus seiner am 5. Mai erschienenen EP. Also ist jetzt schon ein paar Tage alt, aber wir waren ja nicht zugegen. Daisy Wake Up, Green Eyed Lady. Und das hat eine beschwingte, treibende Note und greift einen Traum aus Ropers Teenagerjahren auf, indem er als Superheld seiner grünäugigen Gegenspielerin begegnet. Also wir haben hier so ein bisschen Blues-Einflüsse auf jeden Fall und Rock begegnet uns bei diesem ganzen Country-EP, sage ich mal, auch dann. Aber das hier mit diesen Blues-Einflüssen fand ich dann doch ein bisschen relativ spannend irgendwie. Mit über 305.000 monatlichen Hörern auf Spotify ist Jesse Roper längst kein unbekannter Name mehr in der Rock- und Blues-Szene. Die neue Musik wurde zusammen mit dem Juno-nominierten Produzenten Gus von Go produziert, mit dem Roper bereits an mehreren Projekten zusammengearbeitet hat, darunter auch sein Album Horizons. Am wohlsten fühlt sich Roper auf der Bühne. Sie ist sein Zuhause, seit er in seinen frühen 20ern sein lähmendes Lampenfieber überwunden hat. Die Angst ist ein Teil von Ropers Vergangenheit, der heute kaum noch real zu sein scheint, wenn man seine intensiven Live-Shows erlebt. Ja, so viel dazu. Tourdates gibt es aktuell keine, zumindest keine, die hier angekündigt sind. Dann lauschen wir einfach der Green-Eyed Lady.

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1: Hier ist das Radio Rüsselsheim mit Big Stars. Hier gibt's was auf die Ohren. Viel Spaß wünscht Christoph Maria Herbst.
2: Ja, genau. Es ist ein bisschen Zeit geworden für die filmische Ecke. Und da gibt's erstmal eine Ankündigung, denn gerade gestern Abend zu Ende gegangen sind die Marburger Kamera-Gespräche mit der Verleihung des 25. Marburger Kamerapreises. Die Veranstaltung selbst ist schon zum 27. Male vor Ort gewesen, beziehungsweise hat dort stattgefunden. Angefangen hat es ja mit den Bildkunstgesprächen, dann gab es 2 Jahre später da noch einen Preis dazu. Und diesen Jubiläumspreis hat entgegengenommen Florian Hoffmeister. Und der ist ein ganz spannender Cinematographer. Der ist nicht immer nur hinter der Kamera zu finden. Der hat auch sich schon in den Regiestuhl begeben. Ist dann auch bei den Serien teilweise zu finden. Ganz angesagt war ja erst jetzt True Detective, die, ich glaube, das ist die 3. oder 4. Staffel jetzt mit Jodie Foster in der Hauptrolle. Hatte ich mir auch zufällig selber vor kurzem angesehen, sehr zu empfehlen. Dann hat er solche Sachen gemacht, oder ist schon länger her, das mutet sogar fast schon antik an. Vom Look her ist ein Film, den er mit Terrence Davis in der Regie gemacht hat, The Deep Blue Sea mit Rachel Weisz in der Hauptrolle und Tom Hiddleston. Dann hat er aber auch so Sachen gemacht wie Johnny English, das Stichwort hatten wir ja bereits mit Natalie Imbruglia, ja. Auch bei solchen Filmen ist er zu finden. Mordecai fällt noch in diese Sparte und dann hat er wieder sowas rausgehauen wie Tar. Tar eigentlich, ich glaube, sein Höhepunkt, für den er ja dann auch die Oscar-Nominierung bekommen hat. Und der letzte große Film, The Roses, ein Remake, die Rosenschlacht, der hat ja vielleicht der eine oder andere von euch gesehen. Also um den ging es und der durfte traktiert werden mit Fragen. Man hat sich sein Werk exemplarisch angesehen, gesichtet genau und auf die Kameraarbeit geachtet. Und dann hat er sich natürlich auch den Fachkollegen stellen müssen. Teilweise sind ja auch dann noch Preisträger zugegen, die natürlich ganz genau vom Fach sind und ganz genau nachfragen können, so jemand wie Jost Vacano oder auch Rolf Kular. Das bin ich ein bisschen lost mit dem Nachnamen. Das trage ich aber gerne nochmal nach. Judith Kaufmann selbst war zwar nicht zugegen, gehört aber auch zu dem Beirat, der die Preisträger bestimmt und sich immer jährlich dann um die neue Ausrichtung kümmert. Ja, also darum wird es im nächsten Mal geben. Ich habe ihn selbst interviewt, den Herrn Hoffmeister, und vielleicht auch mal die eine oder andere Frage gestellt, die nicht so sehr ins Fachdetail ging, sondern vielleicht auch mal ein bisschen Licht aufs große Ganze wirft und nochmal ein paar andere Sachen beleuchtet hat. Und möchte ich natürlich ein bisschen neugierig darauf machen und würde mich freuen, wenn ihr dann wieder einschaltet und dann diesem Interview lauscht. Wir schauen jetzt erstmal in die Kinorichtung, was denn da angelaufen ist, was vielleicht ganz unterhaltsam sein könnte oder reizvoll oder was uns vielleicht dann zu gemeinsamen Diskussionen verleiten könnte. Eher unterhaltsam Natur ist dieser Film hier, der sicherlich für die ganze Familie tauglich ist. Es ist eher ungewöhnlich, dass man diesen Hauptdarsteller hier trifft, und das ist Hugh Jackman, der da die Leadrolle spielt bei Glen Kill. Es ist ein Schafskrimi und der Untertitel mehr oder weniger Detektive im Schafspelz. Der ist jetzt diese Woche gerade eben angelaufen. Emma Thompson hat er noch an seiner Seite und das verspricht alles lustig und ein bisschen mysteriös zu werden. Und natürlich sind auch ganz viele Schafe dabei. Bislang hatten es Schafe relativ schwer in der Popkultur, nachdem George Orwell sie in seiner Fabel Farm der Tiere als die dümmsten aller Tiere bezeichnete, werden die flauschigen Säugetiere oft mit blindem Gehorsam assoziiert. Eine Stigmatisierung, die auch in den Kreisen von Verschwörungstheoretikern, aka Online-Schwurbeln, immer noch zur Abgrenzung zur angeblich dummen Masse verwendet wird. Zumindest im Pink Floyd-Song Sheep durften sich die Herdentiere gewaltsam gegen ihre Unterdrückung auflehnen. Ganz so radikal ist Glenn Kill, ein Schafskrimi, zwar nicht geworden, aber der Film dürfte dennoch einen wichtigen Beitrag zur Imagepolierung der Schafe beitragen. Schäfer George Hardy, und das ist natürlich Hugh Jackman, ist ein guter Schäfer, denn er züchtet seine Schafe ausschließlich zur Gewinnung von Wolle und hat sogar jedem seiner Schützlinge einen Namen gegeben. Jeden Abend liest er seiner Schafherde aus einem Krimi vor. Was der ansonsten etwas mürrische Einzelgänger zu den Menschen im nahegelegenen Dorf, hat er kein besonders gutes Verhältnis, nicht weiß, ist, dass seine Schafe ihn verstehen können. Die Schafe leben ein schönes, aber einfaches Leben, da alle, bis auf Schaf Moppel, die deutsche Stimme hier ist von Bastian Pastewka, alles Unangenehme auf Kommando vergessen können. Eines Morgens aber dann der Schock. Schäfer George ist tot. Obwohl die meisten Schafe mit dem Konzept von Tod und Sterben nicht vertraut sind, versteht das schlauste Schaf Lilly, hier die Stimme von Anke Engelke, aufgrund ihrer Krimi-Erfahrung schnell, dass ihr geliebter Schäfer ermordet wurde. Da der einzige örtliche Polizist Tim Derry mit dem Fall massiv überfordert ist, beschließt Lilly, dass sie Schäfer George nicht vergessen und den Fall selber aufklären sollte. Der weitere Verlauf des Kriminalfalls entspricht dann ganz den Klischees eines traditionellen Whodunit. Eine ganze Reihe an potenziellen Verdächtigen tauchen auf und werden befragt. Beweise und mögliche Motive werden gesammelt, nur damit die Auflösung am Ende natürlich dann doch ganz anders ist als vorher angenommen. Wie schon in der Romanvorlage von Leonie Swann zu Glen Kill, ein Schafskrimi, ist der besondere Reiz weniger die menschlichen Figuren, sondern die Perspektive der Schafe auf die Menschen. So gibt es beispielsweise eine urkomische Szene, in der die Schafe versuchen, sich das Konzept von Religion gegenseitig zu erklären und das natürlich völlig falsch verstehen. Zwar nimmt sich der Film in Bezug zum Roman einige Freiheiten und gestaltet dessen philosophische Aspekte deutlich familienfreundlicher, im Kern steckt aber auch in dieser filmischen Umsetzung eine unerwartet große Themenvielfalt. Es ist dabei beeindruckend, wie gut es dem Film gelingt, komplexe Themen wie Gemeinschaft, Abgrenzung, Individualismus, aber auch den Umgang mit Leben und Tod in einen Kriminalfall mit Schafen zu verpacken und diese Komplexität auf einer auch für jüngere Kinogänger gut verständlichen und emotionalen Ebene auszuspielen. Möglicherweise spürt man in dieser Qualität des Films das Einwirken von Produzenten Phil Lord und Chris Miller, die in Der Astronaut Project Hail Mary eine ähnliche humanistische Perspektive in einem ungewöhnlichen Setting gefunden haben. Die Gestaltung und die technische Umsetzung der Schafe tragen dabei ebenfalls einen wichtigen Teil zum emotionalen Kern des Films bei. So sind die Schafe zwar naturrealistisch gehalten und sehen wirklich lebensecht aus, bei einigen wichtigen Details hat man allerdings nicht den gleichen Fehler wie Disney in ihrer Live-Action-Adaption von Der König der Löwen gemacht und den Schafen eine gewisse menschliche Mimik gestattet. Diese wirkt nie unnatürlich oder cartoonesk, aber immer menschlich genug, um zu verstehen, was das jeweilige Schaf gerade denkt oder fühlt. Auch äußerlich unterscheiden sich die Schafe bei der Gestaltung ihrer Fellfarben und Hörner auch so weit, dass man immer ein Gefühl für den jeweiligen Charakter des Tieres bekommt. Wenn dann am Ende des Films sogar der Kriminalfall befriedigend aufgelöst wird, einfach weil dieser nie mehr sein will als der Motor für die verschiedenen Themen und Figuren des Films, darf man davon ausgehen, dass jetzt die Stunde der Schafe gekommen ist und die sich endlich ihrer negativen Assoziation entledigen und zukünftig für die Harmonie aus Gemeinschaft und Individualismus stehen können. Ja, also für die ganze Familie, also könnt ihr eure Nichten und Neffen gerade mal mit einsacken und euch einfach einen schönen gemeinsamen Kinoabend Abend oder Nachmittag gönnen mit dem entsprechenden Popcorn und dem gewünschten Kaltgetränk.

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Dad Big Stars auf Radio Rüsselsheim mit der Alex. Und weil wir uns gerade in der Zeit befinden, dass die Cannes-Filmfestspiele angelaufen sind. Damit hat der Marburger Kamerapreis dann auch noch konkurrieren müssen. Also hatten wir Glück, dass Florian Hofmeister Zeit hatte. Also angesichts der Filmfestspiele in Cannes werde ich als nächstes diesen Film hier rausgreifen, der letztes Jahr dort im Programm war. Und das ist ein Thriller und der heißt Der lange... Nein, so heißt er nicht. Eagles of the Republic, so heißt er. Und der bietet hier einen Star, nämlich Fares. Fares, der ist ziemlich bekannt. Und Tarek Saleh führt hier Regie. Und um Folgendes geht's hier. George Fahmy ist der größte Star des ägyptischen Kinos. Von seinen Fans, Kollegen und Mitarbeitern wird er als Pharao der Leinwand verehrt. Sein Ebenbild prangt an den staatlichen Filmstudios. Eine Reihe alter Filmplakate im Vorspann zeigt, dass er in einer großen Tradition steht. Privat sieht es dagegen durchwachsener aus. Von seiner Frau lebt er getrennt, seinem Sohn ist er entfremdet. Stattdessen lebt er mit der deutlich jüngeren Serienschauspielerin Donja. Doch auch ihr ist er nicht treu. Der Beginn des Films zeigt ihn beim Wetten auf Pferderennen, ein Glücksspieler. Dieser abschließende Film der Kairo-Trilogie von Regisseur Tarek Saleh nach die Nile-Hilton-Affäre und die Kairo-Verschwörung ist ein Lehrstück darüber, wie Druck auf Filmschaffende und Propaganda innerhalb einer Militärdiktatur zu einer gefügigen Filmindustrie führen. Durch den unsteten Lebenswandel gerät seine Hauptfigur in den Blick der strengen islamischen und nationalistischen Sittenwächter. Ein neuer Film wird durch die Zensuren auf seinen sittlichen Gehalt hinterfragt. Fahmy verliert Statussymbole wie seinen eigenen Wohnwagen, der viele Jahrzehnte vor dem Studio stand. Als er letztlich gar keine Filme mehr drehen darf, wird ihm von offizieller Seite angetragen, in einem Propagandafilm über das Leben des aktuellen ägyptischen Präsidenten al-Sisi mitzuwirken. Mit ihm als Staatsoberhaupt in der Hauptrolle. Es ist natürlich ein Angebot, das er nicht ablehnen kann. Kolleginnen werden zunehmend durch das autoritäre Regime bedroht. Auch Fahmy selbst erhält mehr als dezente Hinweise, dass auch seinem Sohn etwas passieren könnte, wenn er nicht kooperiert. Tarek Saleh beschreibt das derzeitige Verhältnis zwischen der Filmindustrie und dem ägyptischen Militär, das de facto die Macht innehat, als friedlich. Die Zensurbehörden beschränken jedoch die inhaltliche Bandbreite ähnlich wie der Hays Code in Hollywood, so Saleh. Nur Andeutungen sind möglich, wie das Trinken von Alkohol oder außereheliche Affären. Das Militär habe dabei ein eigenes Medienimperium aufgebaut und tatsächlich eine Serie über den Aufstieg von al-Sisi produziert. Wie eine solche Umsetzung wohl durchgeführt wurde und wie sich Saleh selbst verhalten würde, wenn er ein solches Projekt angeboten bekäme, dieses Gedankenexperiment inspirierte Eagles of the Republic. Saleh, gebürtiger Ägypter und jetzt von Schweden aus arbeitend, erzählt von seiner ägyptischen Heimat. Was Fahmy erlebt, könnte allerdings in jedem diktatorischen Regime passieren oder passiert sein. Produziert in Schweden, Dänemark, Frankreich und Deutschland, gedreht in Istanbul mit Premiere im Wettbewerb von Cannes und als offizieller Oscar-Beitrag Schwedens für den besten internationalen Film, ist Eagles of the Republic einer der bisher teuersten arabischsprachigen Filme. Als facettenreiche Figur sticht dabei der Pharao Fahmy heraus. Ein Lebemann mit zweifelhaften Moralvorstellungen, schon unter normalen Umständen gerät er erst in Ungnade und dann mit der Zusage für die Rolle des al-Sisi immer stärker in die Abhängigkeit des Regimes. Er nutzt seine wachsende Nähe zu den Mächtigen, um Gefallen für Freunde zu erbitten, wodurch er sich noch tiefer in das System verstrickt. Er besucht wieder Gottesdienste und überlegt, wie er al-Sisi möglichst überzeugend, ja sogar glorifizierend darstellen kann. Sein Sohn wirft ihm schon bald vor, du hast dich verkauft.
Die Dreharbeiten der Al-Sisi-Biografie werden dabei ständig von Dr. Mansour überwacht, einem Vertreter des Regimes, der sich immer mehr auch inhaltlich und gestalterisch einmischt. Ist er erst eine Figur, die stellvertretend für den langen Arm der Regierung steht, rückt er mit Fortschreiten des Films immer mehr in den Mittelpunkt, als Strippenzieher eines explosiven Finals. Hier zum Ende findet der Film endgültig zu einer gelungenen Form, die vorher durch einige dramaturgisch lose Enden sowie ein zu großes und nicht immer überzeugend genutztes Figurenensemble auseinanderzufallen drohte. Der parabelhafte Fall des Pharao Fahmy ist dagegen zeitlos und ein wirkmächtiges politisches und moralisches Lehrstück. Also, vielleicht mögt ihr euch ansehen, diesen Film. Er läuft nächste Woche an, war wie gesagt im Wettbewerb von Cannes letztes Jahr und auch beim Filmfest in Hamburg.

hier genauer unter die Lupe nehmen. Aber manchmal lohnt es sich. Hier handelt es sich um einen Horrorfilm. Der hat aber auch schon Festivalerfahrung, ist unter anderem in Toronto gelaufen letztes Jahr, aber auch bei den Fantasy Filmfest Nights dieses Jahr. Obsession, du sollst mich lieben, so heißt der Film. Sei vorsichtig mit deinen Wünschen, sie könnten in Erfüllung gehen. Das ist eine Botschaft, die wirklich nicht neu ist. Wir kennen sie aus alten Märchen, aus Fabeln, die uns eine Moral vermitteln wollen. Auch daraus einen Horrorfilm zu formen, ist im Grunde keine allzu frische Idee. So verhandelte etwa The Substance bereits den Wunsch nach ewiger Jugend und die grausigen Folgen, die sich daraus ergeben. Der Drehbuchautor und Regisseur Curry Barker entwickelt aus diesem bekannten Leitspruch nun in Obsession, du sollst mich lieben, dennoch ein sehr originelles, smartes, fieses und unterhaltsames Werk, das zuweilen wunderbar schwarzhumorig daherkommt, in erster Linie jedoch extremes Unbehagen verursacht. Der Anfang des Films hat noch etwas von einer spleenigen Rom-Com mit ein paar düsteren Irritationsmomenten. Bear ist in seine langjährige gute Freundin Nikki verknallt. Mit Ian und Sarah bilden sie eine kleine Clique, die in einem Musikladen jobbt, bis sich eventuell irgendwann mal eine berufliche Perspektive auftut. Da er zu schüchtern ist, schafft es Bear einfach nicht, mit Nikki über seine Gefühle zu sprechen. In einem unüberlegten Augenblick greift er auf einen seltsamen, billig aussehenden Gegenstand aus einem Esoterik-Shop zurück und formuliert den Wunsch, dass Nikki ihn mehr als alles andere auf der Welt lieben solle. Prompt geschieht das auch. Schön wird das allerdings nicht. Wie die Brüder Danny und Michael Filippo in Talk to Me von 2022 hat Barker seine Karriere auf YouTube begonnen, wo er als Teil des Duos That's a Bad Idea kurze Comedy- und Horrorvideos lieferte. Auch sein erster mittellanger Film, der 62-minütige Found-Footage-Schocker Milk and Cereal von 2024, landete auf der Plattform. Während er da noch mit einem $800-Budget arbeitete, hat er für Obsession jetzt wesentlich mehr Mittel zur Verfügung und nutzt diese wirkungsvoll. Ähnlich wie David Robert Mitchells It Follows von 2014 setzt das Werk auf eine Atmosphäre, die uns ab einem gewissen Punkt stets das Schlimmste befürchten lässt, womit wir dann erschreckend oft richtig liegen. Eine ruckartige Bewegung, ein Blumenstrauß, der ein Gesicht verbirgt, ein total verstörendes Telefonat, Barker macht daraus absolutes Gruselgold. Obendrein konfrontiert er uns mit unangenehmen Fragen und Einsichten über emotionale Erpressung, erzwungene Zuwendung, Übergriffigkeit und Verantwortung. Da Bear per se kein übler Typ ist, von dem wir uns klar abgrenzen können, verläuft das Ganze umso spannender. Michael Johnston verkörpert den jungen Mann durchaus sympathisch und vor allem alsbald sehr überfordert und erschöpft. Bear ist eine Figur, die Dinge eher geschehen lässt, statt aktiv zu handeln. Und auch darin kann letztlich eine große Schuld liegen. Inde Navarrete darf als Nikki wiederum jede Szene genüsslich und hochtourig als üppiges Festmahl verspeisen. Nach der fatalen Wunscherfüllung ist Nikki mal honigsüß, mal nölig, mal hochaggressiv und immer völlig unberechenbar. Wenn Navarrete in einem Moment, in dem Nikki so gar nicht mit der Situation zufrieden ist, die Mundwinkel wie ein maximal trauriges Emoji nach unten zieht, beweist das erneut, dass Horrorfilme oft die furiosesten Schauspielauftritte hervorbringen können. Amy Madigan, Toni Collette, Piper Laurie und viele mehr lassen garstig grüßen. Das Universum, das hinter dem obskuren One Wish Willow Object steckt, deutet sich in Obsession nur abgründig an. Hier könnte wohl noch ein komplexes Kino-Franchise entstehen, wobei wir verdammt vorsichtig sein sollten, was wir uns da wünschen. Doch ganz unabhängig davon ist Barker hier mit seinem hingebungsvollen Schauspielduo ein bemerkenswert gemeiner, kluger Psychotrip gelungen. Also viel Spaß denjenigen, die sich solche Horrorstreifen genüsslich reinziehen. Hier werdet ihr hervorragend bedienen. Obsession ab dem 25. Juni im Kino.

0: Hat Big Stars auf Radio Rüsselsheim mit der Alex und ich glaube, ich gebe euch noch ein bisschen leichte Kost mit auf den Weg, so als letzten Hinweis, auch unter den Filmen, die gerade angelaufen sind, ganz frisch im Programm auch dieser deutsche Film, Ein Münchner im Himmel, ja, da erinnern wir uns an die Story so leicht und das ist, ich glaube, ein Remake und sowieso eine Story, die man wieder neu aufbereiten kann. Hier im Cast mit Maximilian Brückner in der Hauptrolle, Hanna Herzsprung ist dabei, Heiner Lauterbach, Michaela May, Olli Schulz und viele andere mehr. Also auch hier Unterhaltung der leichteren Art. Manchmal kommt der Tod ganz plötzlich. In einem Moment plant Vigga noch das große Reunion-Konzert seiner alten Band in der kleinen Stammkneipe auf der Ecke und schon im nächsten wird sein Taxi von einem heranrasenden Auto erwischt. Doch im Himmel erwartet den bayerischen Taugenichts anstelle von Bier und Volksmusik nur Manna, Hafenklänge und endlose Langeweile. Und weil er mit seiner Enttäuschung sogar die Engel im Vorraum zum jüngsten Gericht aus der Fassung bringt, schicken sie ihn kurzerhand mit einem Karma-Kompass ausgerüstet für eine letzte Chance zurück nach München. Ohne festen Körper und unsichtbar für nahezu alle seine Mitmenschen beginnt Wiggles seine Reise der Wiedergutmachung. Denn sollte es ihm gelingen, den Kompass vom roten in den grünen Bereich zu bringen, gestatten ihm die Engel, in seinen Körper zurückzukehren und sein gewohntes Leben auf der Erde fortzusetzen. Und weil ihn nur seine Tochter Toni wahrnehmen kann, ist seine erste Anlaufstelle zur auferlegten Selbstreflexion das von Abwesenheit und Enttäuschung gezeichnete Verhältnis zwischen Vater und Tochter. Mit Ein Münchner im Himmel, der Tod ist erst der Anfang, adaptierte Regisseur David Dietl lose die gleichnamige Kurzgeschichte von Ludwig Thoma. 1911 erst veröffentlicht und in den 60er Jahren als animierter Kurzfilm besonders in Bayern zu Kultstatus gekommen, erzählt dieser humorvoll von einem bayerischen Original und seinem Aufenthalt im Himmel. Die neue Filmumsetzung der beiden Autoren Markus Pfeiffer und Christian Lex entleiht sich allerdings hauptsächlich den simplen Aufhänger des überraschend sterbenden Bayers und strickt darum eine wie aus dem Lehrbuch stammende Geschichte über Wiedergutmachung und Katharsis. Es werden also die üblichen emotionalen Konflikte an den gewohnten Stellen der 90-minütigen Laufzeit ausgetragen und natürlich die für eine Leben nach dem Todhandlung typischen Stationen abgelaufen. Wigger sieht sich selbst komatös im Krankenhaus liegen, muss mit ansehen, wie seine Ex-Frau und seinem besten Freund angebaggert wird und wohnt seiner eigenen bescheidenen Trauerfeier bei. Das ist durch und durch vorhersehbar aufgrund des ansteckend gespielten Klamauks von Brückner und des durchgängig präsenten, dialektbeladenen Lokalkolorits, aber auch regelmäßig charmant und liebenswürdig. Wenn Olli Schulz als Schutzengel in Lederjacke und mit aufgemalten Flügeln erklärt, wie der zweite Aufenthalt auf Erden zu handhaben ist, Wigger mal wieder von einer undurchdachten Aktion in die nächste stolpert und ein bayerisches Lied nach dem anderen gespielt wird, kommt auch trotz allgegenwärtigen Overactings und einer von Klischees beladenen Handlung unweigerlich gute Laune auf. Schwer zu verzeihen ist allerdings, dass die gesamte Erzählung und auch große Teile des Humors von Ein Münchner im Himmel, der Tod ist erst der Anfang, einzig und allein darauf basieren, das Verhalten eines nachlässigen Vaters zu entschuldigen. Wie in zahlreichen Komödien der 80er und 90er Jahre diente die Abwesenheit des Vaters häufig als Pointe, wird als normales männlich väterliches Verhalten abgetan und durch eine regelrechte Schuldverschiebung äußeren Einflüssen der Mutter und vereinzelt auch der Tochter selbst angelastet. Und das ist, auch wenn natürlich jeder eine zweite Chance verdient, alles andere als zeitgemäß, so entsteht in der eigentlich so leichtfüßig erzählten Geschichte leider nach und nach ein rechtfertigend konservativer Beigeschmack. Nun ja, wenn man es auseinanderdividieren kann und es nicht allzu ernst nimmt, ist man wahrscheinlich trotzdem ganz gut unterhalten hier bei dem Film Ein Münchner im Himmel, der auch diese Woche angelaufen ist. So, damit lasse ich es bei den Kino- und Filmtipps und Ankündigungen und überlasse es euch dieses wettermäßig durchwachsene Wochenende weiter zu gestalten. Es gibt ja auch noch ein paar Streaming-Möglichkeiten und ansonsten gibt es ja auch trockene Phasen, wo man sich vielleicht dann doch bei dem einen oder anderen Fest, das ja trotzdem stattfindet, auch draußen aufhalten kann. Überlasse ich ganz euch, wo es ihr euch gemütlich macht und wie es euch am besten gefällt. Mir würde es gefallen, wenn ihr natürlich die nächste Sendung wieder einschaltet. Wie gesagt, da gibt es dann ein exklusives Interview mit dem Oscar-nominierten Kameramann Florian Hoffmeister. Und das war auch ein unterhaltsames Interview. Es war sowieso drei unterhaltsame Tage, von denen ich zwei miterleben durfte. Und ja, es ist immer wieder eine Freude, diese Veranstaltung. Und sie ist einzigartig in dieser Form, denn es wird ja eben nicht nur der Preis übergeben, sondern der Preis muss sich auch hart erarbeitet werden. Das stellen diejenigen fest, die den Preis dann am Ende entgegennehmen durften, dass sie wirklich was dafür tun mussten. Und die haben einen hart getakteten Tag, wenn sie da vor Ort sind. Pressetermine, dann Studententermine, wo sie auch wiederum wie ein Seminar das gestalten müssen, Rede und Antwort stehen und dann natürlich die Werkgespräche und manchmal schauen sie sich sogar nochmal den eigenen Film an, weil da gerade remastert wurde, wie jetzt in diesem Fall. Und wie gesagt, es ist ein voller Tag, sie wissen, was sie am Ende gemacht haben und dann nehmen sie auch glücklich den Preis entgegen, denn den haben sie sich dann wirklich verdient. Also nächste Woche Florian Hoffmeister im Gespräch mit Big Stars und euch wünsche ich bis dahin eine schöne Woche und freue mich, wie gesagt, wenn ihr einschaltet. Bis dahin, eure Alex.
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hier ist es wieder, das wilde Wochenende mit Rock und Blues auf Radio Rüsselsheim. Für euch die Musik der 50er, 60er, 70er Jahre, Hörerwünsche und natürlich auch andere Jahrzehnte. So soll es sein. Ich blicke auf die Playlist. Die Everly Brothers, die Beatles, Bill Withers, Billy Joel, Smokey Robinson, Fleetwood Mac, Joe Cocker, jawohl. Die Doors sind mit dabei, in der ersten Stunde auch noch James Brown, Peter Frampton und Santana gehört auch mal wieder mit dazu. Ich wünsche euch gute Unterhaltung, tanzt mit, singt mit und vergesst nicht, die Seele baumeln zu lassen. Tja, und wegen des Wetters, crying in the rain.

Ja, genau, da erinnert ihr euch richtig. Das ist aus dem Jahr 1974 der Song Some Kind of Wonderful gewesen und natürlich von den Grand Funk Railroad. Den nächsten Titel, ja, ich sag ihn einfach mal nicht an, oder doch, die Animals, The House of the Rising Sun.

Was für ein toller Titel. Und ich habe das schon mal in einer meiner vorherigen Sendungen angekündigt. Irgendwann gibt es eine Spezialsendung genau dazu, weil es da natürlich auch eine tolle Geschichte gibt. So, die Beatles, Penny Lane. Einer meiner Lieblingstitel, ganz genau. Und an dieser Stelle nochmal ein ganz herzliches Dankeschön für die vielen Glückwünsche und Geschenke anlässlich meines kürzlich gewesenen Geburtstages. Und ich verspreche den edlen Spendern der wunderbaren Kaffeetasse, dass ich daraus nicht nur Kaffee oder Tee trinken werde. Na, ihr kennt mich doch. Penny Lane, die Beatles.

auf der Penny Lane die Sonne scheint, kann ich natürlich nicht sagen, weiß ich auch nicht. Heute jedenfalls hier in meinem kleinen, schönen Wohnort hat sich die Sonne doch sehr gut versteckt. Einer Sunshine, Manchigon, 1971 von, klar, Bill Withers.

das war der angekündigte Billy Joel mit My Life. The Tears of a Clown, Smokey Robinson. Der Titel übrigens schon aus 1967. Kinder, wie die Zeit vergeht.

hört auf unsere Grapevine. Ein Songtitel, ein Erscheinungsjahr, und zwar 1967. Zwei unterschiedliche Interpreten, zum einen die Miracles, zum anderen Gladys Knight and the Pipes. Und beide Songs sehr erfolgreich. Aber da gab es noch einen dritten, nämlich Marvin Gaye. Und der Wunsch nach einer zeitgerechten Veröffentlichung der Version von Marvin Gaye wurde von Labelinhaber Berry Gordy wegen des andauernden Erfolgs der Version von Gladys Knight trotz des völlig unterschiedlichen Arrangements strikt abgelehnt. Das war der Grund für die lange Archivierung dieser Version, die nach Veröffentlichung am 30. Oktober 1968 ebenfalls zum Millionseller avancierte und bis Anfang 1969 gar 3 Millionen Exemplare umsetzte. Von der Qualität der Version könnt ihr euch jetzt überzeugen. Marvin Gaye, I Heard It Through the Grapevine.

0: Radio Rüsselsheim und die Sendung Rock und Blues jeden Samstag von 19 bis 21 Uhr und in der Wiederholung am Sonntag ab 12 Uhr. Und da gibt es so eine Interessengruppe, die nutzen die Musik einerseits für die Grillabenden draußen auf der Terrasse oder im Garten und andererseits am Sonntag zur Zubereitung des Mittagessens oder des Essens generell. Und die grüße ich heute mit einem besonderen Lied. Hallo, ihr Kochkünstler!
1: Liebe Freunde zu Hause an die Kochherden, heute wollen wir eine besondere leckere Soße bereiten.
2: Smörebröt, Smörebröt, rum pum pum, rum pum, Smörebröt mit Bratapfel, rum pum pum, rum pum pum, rum pum pum, du ba du du ba du ba du. Streuen wir einfach ein bisschen Käse darüber, du ba du.
0: A song for you, Joe Cocker.

Everybody Talking 1969, Harry Nilsson. Das war der vergangene Song und jetzt warten auf euch die Doors, People Are Strange.

So, und am Donnerstag hatten die Herren ihren Tag. Genau, wir haben sie gewähren lassen, wir haben sie geehrt und die Männer haben den Tag hoffentlich wunderbar verbracht. James Brown, it's a man's world.

Das war Wilson Pickett mit der Telefonnummer 6345789. I'm in you hat Peter Frampton 1967 gesungen.

Und das letzte Lied der ersten Stunde habe ich für Santana vorbehalten, ausgesucht, reserviert. Flor.

zweite Stunde Rock und Blues auf Radio Rüsselsheim. Jeden Samstag von 19 bis 21 Uhr und die Wiederholung am Sonntag ab 12 Uhr. Und jetzt blicke ich auf die Playlist und da muss ich jetzt erstmal ganz, ganz viel weglassen. Das erkläre ich noch. Die Dire Straits stehen drauf, Sandy Nelson, die Supremes, Beth Hart, JJ Cale. Und ja, wir beginnen einfach mal mit Eddie Cochran. Come on everybody! Und da sind ganz viele dazugekommen, heute zum ersten Mal. Begrüße ich die Zuhörer von der Waterkant. Oder von der Nordseeküste. Und noch eine interessante Information.

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1: 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In diesem wunderbaren Programmangebot von Radio Rüsselsheim findet man auch von und mit Hildegard Neiss die Sendung SABI, Soziales, Arbeit, Beruf und Information. Die nächsten Sendungen sind geplant für Freitag, den 5.6. von 16 bis 18 Uhr und Freitag, den 12.6. ebenso von 16 bis 18 Uhr. Und zur Gestaltung des Programms ist Hildegard Neiss gemeinsam mit ihrem Mann zurzeit an der Nordseeküste. Genau. Und da hat er mich angeschrieben und gesagt, sie sind da also sehr begehrt und beliebt. Und die Bewohner und Urlaubsgäste haben sogar Musikwünsche. Ja, und ein Teil davon hat er mir abgegeben, weil die Sendung SABI ja mehr mit den aktuellen Problemen und mit den Studiogästen beschäftigt ist, als mit den Musikwünschen. Dafür danke ich der Hildegard und dem Theo sehr und habe natürlich die Musik einfach mal hier mit aufgenommen. Habt noch eine gute Zeit.

0: Moin Moin, Freunde der Theaterkunst. Hier ist wieder Bauer Bernd. Es gibt die Sendung Rock und Blues von Marita. Und damit möchte ich die alle Theaterspieler in ganz Deutschland, alle Laienschauspieler von der Missener Wadener Theatergruppe recht herzlich grüßen.
1: Menschenskinder, hält sich auch noch was.
0: Bleibt am Ball. Mein Musikwunsch ist von Journey, Why Can't This Night Go On Forever?
2: Hast du auf jeden Fall. Oh, was ihr Tango zu drin?
0: Danke und alles Gute.

0: Utopia, das war der Musikwunsch von Bauer Bernd aus oder von der Nordseeküste. Durm Neufeld, begeisterter Laientheaterspieler und ein Mensch mit Leib und Seele. So hat mir der Theo das versichert. Der nächste Musikwunsch geht auch wieder an die Küste und zwar an Timor und Selnep oder um die Reihenfolge einzuhalten, an Selnep und Timor und die sagen ihren Musikwunsch auch selbst an. Ich grüße euch.
1: Moin, moin, Marita. Timo hier von Fish Happens von der Nordseeküste und ich wünsche mir von deiner Sendung Rock and Blues das Stück von den Scorpions Wind of Change. Passt. Hier zum Wetter, hoffe ich. Alles klar, schönen Tag euch noch allen. Ciao.
2: Hallo, ich bin Zeynep und wünsche mir den Titel von Bonnie Taylor Against the Wind. Danke. Kommt alle vorbei, hier schön am Kutterhafen.

0: Jetzt kommt noch ein Musikwunsch einer älteren Dame aus Österreich, die den Theo angesprochen hat und ihren Musikwunsch gesagt hat. Und natürlich spiele ich den auch sehr gerne für Sie. David Reiskinner, Becky.
1: Liebe Marita, das wäre schön, wenn du mir spielen könntest vom David Reiskinner das Lied Becky. Das würde mich schon freuen. Danke schön. Viel Spaß mit deiner Sendung.
0: Ja, aber gerne machen wir das.

Ja, was für ein schöner Song. Ich mag ihn auch sehr. Er ist so, ja, auch ein bisschen melancholisch, oder? Auf jeden Fall geht er ans Gemüt. Ans Gemüt geht auch der nächste Musikwunsch. Und zwar, jetzt lese ich mal vor, Midnight Lady wünsche ich mir für meine Liebste, Hilde. Und das hat Theo geschrieben. Hilde, und jetzt für dich, Chris Norman, Midnight Lady.

Das war von Theo für seine Hilde und der nächste Song noch ganz genauso, auch für sie ausgesucht. Und ich spiele ihn natürlich auch gerne. Alexander Klavs, Free Like the Wind.

Ja, vielen Dank, lieber Theo und liebe Hilde natürlich auch. Und ich danke auch denen, die sich heute schon mal einen Song bestellt haben, und verweise nochmal an dieser Stelle auf die Sendung Sabi am 5.6. von 16 bis 18 Uhr und am 12.6. ebenfalls von 16 bis 18 Uhr. Und zwar ist das Sendethema für beide Sendungen Leben und Arbeiten an der Nordsee. Besonderen Dank sicherlich auch an allen, die an dieser Sendung mitgewirkt haben, die Interviewer, die Moderatoren und die Menschen, die Auskunft gegeben haben. So, wir machen weiter. Baby Blue, Lenne Rockers und Gene Vincent.

Ja, so ein schönes Instrumental, nur mit Trommeln, mit Drums. Snook Eaglen war ein Blues-Sänger und 1959 erschien von ihm Brown-Skinned Woman.

Die jahrelange Drogensucht von Beth Hart, die sie nicht zuletzt durch ihren christlichen Glauben überwunden hat, bringt sie in der Ballade Thankful zum Ausdruck.

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Magnolia, J.J. 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

Wer hat an der Uhr gedreht? Nothing, Hillbillies und Mark Knopfler, Will You Miss Me? Und wer mich oder meine Musik oder beides vermisst, am Samstag bin ich wieder für euch da. Ich sage Winke, Winke und wünsche euch eine gute Zeit. Bleibt gesund und munter.

0: Da ist er wieder. Ja, und ich habe heute mal was Neues. Und zwar war ich auf dem Tag für Teilhabe und Inklusion, diese Demo-Tag. Das war am 5. eigentlich, aber die haben es in Mainz vorverlegt, auf dem 4. Und da habe ich euch was, das kann ja auch mal die KI machen. Wir sind ja 2026 und nicht 2090 oder so. Ich lese euch das mal vor. Also.
1: Buchlesung und Diskussion. Wann? Montag, 4. Mai 2026, 13 Uhr. 15 Uhr wo? Salon 3 sein? Große Bleiche 60 bis 62, 55116 Mainz, barrierefreies Lokal. Behindertenrechtsaktivist Ottmar Miles Paul liest aus seinem neuen Buch Ich will raus einem eindringlichen Plädoyer für Selbstbestimmung und Teilhabe. Unterstützt wird er von Sabine Lohner. Im Anschluss laden wir zur gemeinsamen Diskussion ein. Für kleine Snacks und Getränke ist gesorgt. Mahnwache. Gemeinsam für Menschenrechte. Wann? Montag, 4. Mai 2026, 16 Uhr, 17 Uhr wo? Helmut Kohl Platz, Ernst-Ludwig Platz, 55116 Mainz.
0: So sieht's wohl aus und ich habe euch auch einige Tonaufnahmen mitgebracht von dieser Lesung und da muss ich einfach nur ans andere Mischpult. Für die Zwischenzeit kriegt ihr mal einen Jingle. Moment. Oh, nicht laut genug.
2: Ha, ha, ha, ha, ha, ha. Hauptsache, ha.
0: Und zwar ist das die eine Autorin, die Co-Autorin, die Autorin, das war eine Autorin, die war blind und ein sehr sehbehinderter Autor, der schon genannt wurde. Helen, war es doch eben Ottmar Miles Paul und Helen, unterstützt wird von Sabine Lohner oder war noch irgendeine Helen Biller oder irgend sowas. Ich werde es euch nochmal nachreichen, ich muss nochmal gucken. Auf jeden Fall jetzt für euch mal die Lesung und das war sehr gut gemacht.
3: Helen Weber war völlig ruhig. Sie saß in ihrer kleinen Wohnung am Esstisch und trank ein Glas Wasser. So entspannt hatte sie sich schon lange nicht mehr gefühlt, wenn sie überhaupt jemals ein solches Gefühl verspürt hatte. Dabei hätte sie eigentlich allen Grund, nervös zu sein, nach dem, was sie in den letzten 2 Stunden erlebt und vor allem, was sie getan hatte. Die vielen Demütigungen und Diskriminierungen, die sie und ihre Kolleginnen und Kollegen erleben mussten, hatten ihre Pläne für eine solche Aktion immer wieder aufs Neue geschrieben. Ihre Überlegungen waren Stück für Stück gereift und letztendlich für Helen Weber immer unvermeidbarer geworden. Nun war es also geschafft. Vor ihren Augen leuchteten immer noch die Flammen hell und lodernd, zerstörerische Flammen, die sie zusammen mit ihren 2 Freunden aus der Werkstatt für behinderte Menschen vor gut einer halben Stunde entfacht hatte. Helen Weber war bereit, die Konsequenzen für ihre Tat zu tragen, sollte sie erwischt werden. Sie hoffte trotzdem, ungeschoren davon zu kommen. Sie wollte nach dem Brand die weitere Entwicklung mitgestalten. Behinderte Menschen sollten statt in der Werkstatt in normalen Betrieben arbeiten können, dort, wo andere auch tätig waren. Sie sollten die Unterstützung erhalten, die sie dafür brauchten. Darum ging es Klaus Christel, Bernd Friedrich und ihr schließlich. In ihren vielen Diskussionen waren die 3 zu dem Schluss gekommen, dass sie Schaden anrichten mussten, um Veränderungen der festgefahrenen Strukturen zu erreichen. Sie hofften, dass auf diese Weise neue Türen geöffnet werden konnten. Türen, die so vielen behinderten Menschen bisher verschlossen blieben. In der Werkstatt hatten sie zu Genüge erlebt, wie sie selbst mit dem kleinsten Anliegen an der Übermacht der BetreuerInnen und der Leitung gescheitert waren. Ungerechtigkeiten blieben so bestehen, ohne eine echte Chance, diese jemals zu überwinden.
4: Ja, das.
0: Ja, das war's wohl, aber das war der erste Teil. Und Helen Weber, sie heißt nämlich auch genauso, wie sie in dem Buch als Figur auftaucht. Es werden auch selbsterlebte Dinge dort besprochen. Das heißt, ich will raus und gemeint ist aus der Behindertenwerkstatt. Deswegen legt sie auch das Feuer. Und später in einer Fernsehshow, da wird noch eine Bombe explodieren. Das kann ich schon mal vorwegnehmen. Den Teil habe ich nicht mitgeschnitten. Aber es geht halt um Inklusion, also der Untertitel heißt von der Exklusion zur Inklusion. Also die Exklusion findet statt, weil sie die Werkstatt verlässt und die Inklusion findet sie dann an ihrem neuen Arbeitsplatz. Der Roman findet 2034 statt in der Zukunft und selbst da gibt es noch Probleme mit der Teilhabe, weil die Toleranz immer noch nicht bei den Menschen angekommen ist. Und da müssen wir leider auch heute sagen, es wird immer engständiger, ihr kennt ja das Ganze. Ich brauche das Dilemma nicht ansprechen. Wir wollen auch nicht über Politik reden, sondern über Teilhabe und Menschen mit Behinderungen und dass sie vielleicht mehr gesehen werden. Und deswegen auch jetzt den kurzen Beitrag in der Sendung. Nachher kommt wieder ein Mix. Ich weiß. Ich sollte mal eine ganze Sendung sowas widmen. Aber da gibt es schon jemanden bei Radio Rüsselsheim, habe ich mir sagen lassen. Und vielleicht werde ich mit dem mal zusammenarbeiten, weil ich auch nicht so viel Content habe. Ich habe wirklich nur 2 kurze Schnipsel da mitgeschnitten. Jetzt kommt aber erstmal ein Musikteil, der ist auch von mir, Manus, mit, wie heißt es nochmal? Ich kann ja auch den CD-Player, da steht ja Hausmusik.
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0: Hauptsache hart. Jetzt samstags von 21 Uhr bis 22 Uhr auf Radio Rüsselsheim. So, und jetzt möchte ich euch den zweiten Teil der Lesung nicht vorenthalten. Es war schon interessant gemacht. Es ging auch wirklich nur 45 Minuten, noch nicht mal eine halbe Stunde war das. Und danach folgte noch eine Diskussion. Aber lasst euch mal bei dem zweiten Teil fesseln.
1: Helen Weber war furchtbar aufgeregt. Ihre Hände waren vor Nervosität so feucht, dass sie immer wieder von den Schwungrädern ihres Rollstuhls abrutschten und sie kaum vorankam. Ihr Herz schlug mit jedem Meter, den sie auf dem Weg zum Hotel ins nahegelegene Fernsehstudio vorankam, immer lauter, heftiger als bei ihrem ersten Date. Ihren pochenden Puls konnte sie mittlerweile im Hals spüren. Und das komische Gefühl, das sie schon seit einigen Tagen begleitete, war präsenter denn je. Heute war für die 43-jährige Aktivistin der Intimidierungsgruppe ein ganz besonderer, aber auch ein richtig herausfordernder Tag. Sie war ins Studio zur Aufzeichnung der Sendung Menschenrechte konkret nach Berlin eingeladen. Im Interview der Live-Ausstrahlung sollte sie über ihr Engagement für Inklusion berichten. Vor allem sollte sie etwas über die jahrelangen Bemühungen der Enthinderungsgruppe und vieler weiterer Inklusionsaktivistinnen für ein Leben und Arbeiten außerhalb von Wohneinrichtungen und Werkstätten für behinderte Menschen erzählen. Also von einem weitgehend selbstbestimmten Leben behinderter Menschen mitten in der Gesellschaft. Warum gerade Sie? Helen hatte es nicht nur geschafft, aus einem Wohnheim für behinderte Menschen, wie es früher hieß, in eine eigene Wohnung auszuziehen. Sie hatte vor über 10 Jahren auch die Werkstatt für behinderte Menschen zugunsten eines Arbeitsplatzes auf dem allgemeinen Arbeitsmarkt hinter sich gelassen. Und Helen Weber war noch heute so froh über diese Veränderungen in ihrem Leben. Außerdem hatte die Enthinderungsgruppe, in der sie sich seit nunmehr fast 18 Jahren engagierte, viel in Sachen Barrierefreiheit und echte Inklusion angestoßen und erreicht.
0: Hauptsache hart aus Moder City Rüsselsheim. Ja, Moder City Rüsselsheim, da findet gerade das Bel Air Festival statt und da hat unser Gitarrist von der Band mal gemeint, komm, wir gehen doch mal zum DJ. Schulung und da war Pioneer Mischpulte und das ist das State of the Art in der Diskothek und Recordbox wurde da sehr gehypt und die hatten auch iMax und waren sehr in der Materie und wussten auch irgendwas von Tonarten, die auch gelesen werden konnten von Recordbox und dann sortiert und das war ganz cool mit den Cue Points und so, wie man die setzt. Das fand ich sehr schön erklärt. Ich bin natürlich ein Vinyl-DJ, aber ich habe das mir mal probiert. Natürlich habe ich es mit Sync gemacht, habe aber auch schon mal probiert, das mit dem Angleich, mit dem Pitch zu machen. Das heißt, also der Sync-Button ist eine automatische Angleichung, die die Maschine vornimmt durch Rechnungsvorgänge. Aber jetzt will die Maschine euch noch etwas sagen.
2: Menschenrechte sind nicht verhandelbar.
0: Ja, so war das Motto dieses Aktionstages am 4. Mai in Mainz 2026. Schön, dass man die KI bemühen kann für solche Dinge. Und ich mache auch noch eine kurze Lesung. Ich habe mal was Dickgedrucktes da drin gefunden. Ich habe das Buch auch noch nicht gelesen, aber steht hier Recht haben und Recht bekommen. Das Recht auf Teilhabe, eine wahre Herausforderung. Mich und die Behindertenbewegung hatte schon immer die Frage beschäftigt, wie wir nicht nur für gute gesetzliche Regelungen streiten, sondern auch dafür sorgen konnten, dass die bestehenden Gesetze im Sinne der Selbstbestimmung und Teilhabe behinderter Menschen tatsächlich umgesetzt wurden. Während Helen nach dem Erzählen ihrer ersten beiden Geschichten erst einmal eine Pause einlegen musste, um etwas zu trinken, legte ich mir bereits meine nächste Frage zurecht. Und das ist die Spannung, die ich jetzt aufbauen wollte. Das hat ja ganz komisch gepasst. Es waren ja auch zwei Schnipsel, die ihr gehört habt. Aber ich wollte nochmal die KI fragen. Meinst du das wirklich ernst, was du da gesagt hast? Oder würdest du das sogar wiederholen?
2: Menschenrechte sind nicht verhandelbar.
0: Ja, sogar. Die Blindenvorlesestimme ist dafür. Das ist gar keine KI. Hat mir gerade mal überlegt. Aber ist auch nicht so wichtig. Jetzt kommt wieder der Mix für euch bis 22 Uhr mit DJ Manus. Das war ein kleiner Abstecher in die Welt der Menschen, die vielleicht ein Handicap schon früher haben als im Alter, weil irgendwann habt ihr euch das mal überlegt, sind wir alle mal mit einem Handicap, Demenz, kann nicht mehr laufen, kann nicht mehr laufen wegen Raucherbein oder so, das kann alles sein, ja, kann nicht mehr trinken, bin die ganze Zeit besoffen und wisst ihr, was ich meine. Im Alter kommen alle Wehwehchen, Krebs, die ganze Scheiße, Organversagen, braucht kein Mensch. Und deswegen lasst uns doch vorher schon eine Gemeinschaft bilden, in der sowas gar nichts Besonderes ist, sondern zu einem Miteinander führt, das einfach gesund ist und so wie es bisher war, war es ja ganz okay. Ich bin eigentlich recht zufrieden. Ich bin auch ein Mensch, der sehr einfach zufriedenzustellen ist. Und jetzt kommt das In The Mix, der natürlich vorbereitet ist. Ich sag's euch ja immer vorher.
3: In the mix. Das bedeutet, ab jetzt wird live aufgenommen.
0: Oder von Konserve gespielt.

0: Müller. Und hast du Samstag schon was vor?
1: Ja, ja.
2: Ich spiele Nintendo. Ganz ohne Nintendo. Uah. Und jetzt ist es auch langsam Zeit, ins Bettchen zu gehen oder auf Bel Air. Ein Festival in Rüsselsheim zu mitmachen und Kunst kennenlernen. Und unter anderem haben wir einen DJ-Kurs besucht. Das war wirklich toll. Schön erklärt. Pioneer, Rex und Mixer. Wie in der Disco. Und dann war noch die man Q-Point-Sets. Das habe ich auch schon gesagt, aber jetzt ist auch egal. Ich habe es geschafft bis zur Anmoderation. Wir waren eben bei Red und Shahed. Da ist der Rap schon im Namen. Deutschrap. Wow. Richtig geil. Aus Frankfurt, Berlin. Keine Ahnung. Mega. Schoko mit ganz viel Sahne und Milch. Das war richtig eine Melange, du. Die hat mir geschmeckt. Richtig geschmeckt. Wie das lila Menü bei Mc's vom Grinch. Wie heißt der? Schrinniger. Der Ronald McDonald Friend, Best Friend. Yeah, yeah. Wie heißt der eigentlich? Ich könnte es ja mal googeln. Moment mal. Ich bin erkältet, Entschuldigung. Wie heißt der Grinch, der Schickeria, aber das interessiert mich jetzt wirklich. Ach so, egal. Komm, wir machen eine Abmoderation. Ich wünsche euch eine schöne Woche. Hoffentlich wird es langsam mal sonniger. Ich glaube, morgen soll es wirklich ein bisschen sonniger werden. Natürlich nur teilzeitbedingt, aber morgens und abends ist es natürlich kühl. Immer schön eine Jacke drüber ziehen und eine kühle Jacke. Und dann spielen wir noch das Level zu Ende. Und dann muss man das Nintendo, musste man das früher an, über Nacht anlassen, sonst konnte man nicht weiterspielen, weil der hat sich die Spielstände nicht gemerkt. Gab es noch keine Memory Card. Fun Fact. Game over. Bis nächste Woche.

Jetzt habe ich der Grimmage. Der Grimmage war's. Der Grimmage hat ihn geklaut. Der hat was in den Milchshake gemacht, weil er damals nicht geschmeckt hat. Also, in diesem Sinne, der Grimmage. Eigentlich gibt es KI. Ich habe mich 3 Tage im Koma gelegt. Ich bin auch ein Mensch mit Handicap. After a heart attack. Okay, Baby, jetzt geht's weiter und dann ist Schluss.

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1: Was geht? Mein Name ist Scholokay und ich heiße euch herzlich willkommen bei eurer Lieblingsradiosendung auf Radio Rüsselsheim. Auf locker mit eurem Host und DJ. Ich habe mich eben schon mal vorgestellt. Mein Name ist Scholokay. Und ihr kennt mich, wenn ihr hier eingeschaltet habt. Und wenn ihr neu eingeschaltet habt, heiße ich euch erst recht herzlich willkommen hier zu dieser Sendung. Okay, wir machen uns locker, wir machen uns, wie soll ich sagen, wir genießen. Okay, es ist momentan zu viel Chaos auf der Welt, wirklich viel zu viel Chaos. Meine positiven Gedanken sind an alle Menschen, die unter diesem Scheiß hier leiden müssen. Aber jetzt, für diese Stunde, wollen wir uns ein bisschen locker machen und mal ganz kurz abschalten, ja? Wir hören Musik, wir hören urbane Black Music, dafür bin ich bekannt. Genau das werde ich spielen. Aber ich fange heute mit einem Künstler an, der diese urbane Musik gerade in Richtung Rap und Trap ein wenig aufmischen möchte. Ich habe selber noch gar nicht so viel in seine Sachen reingehört, aber heute dachte ich so, komm, ich mach's einfach mal, ja? Es ist die Rede von Yeet. Yeet hat vor kurzem ein Album rausgebracht und ich habe mir ein bisschen sein Spotify gegeben und da ist ein Song sehr Modus und das ist dieses Come On oder irgend sowas. Genau diesen Song werde ich gleich abspielen und mein ganzes Set darauf aufbauen. Wie gesagt, ich bin ein DJ, ich spiele die Musik, auf die ich gerade Lust habe und irgendwie ist mir das in den Sinn gekommen. Ich habe letzte Woche beim Streetball Night Jam von der Jugendförderung und von Outside aufgelegt und das war wirklich ein erfolgreicher Abend, weil ich hatte wirklich sehr viel Spaß, diese ganzen Crossovers aus aktueller Musik bis in die 90er rein zu spielen und für den richtigen Flow zu sorgen, für die ganzen Spieler, SpielerInnen, die da am Start waren. Und jetzt sorge ich für den Flow hier bei Auflocker, eurer Lieblingssendung auf Radio Rüsselsheim mit eurem Host und DJ Scholokay. Und ich will gar nicht weiter labern, sondern ich will spielen. Let's go!

0: Ich hoffe euch.
1: Oder noch ein paar mehr? Gucken wir mal. Let's go.
2: Like that.
3: Say it again, say it again, oh.
2: Yeah, yeah.
1: Schon okay bei Radio Listen Time, eurer Lieblings-Radiosendung. 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Aber wir machen hier nicht auf locker, sondern wir drehen auf.

fickt euch. You do what you do. Seid ihr noch mit mir hier? Double AD on the beat. Schon okay. Auf locker. Mal gucken, was

War auf jeden Fall eine coole Sendung. Ich hoffe, euch hat's gefallen. Abwechslungsreicher Mix. Genießt die letzten Minuten. Ich wünsche euch noch eine schöne Nacht. Frieden sei mit euch.